0: Times hatte am Dienstag berichtet, wichtige Investoren sähen den Marktwert von KNDS aktuell nur noch bei rund 12 statt 15 Milliarden Euro. Deshalb verzichtet KNDS darauf, die Aktien noch vor der Sommerpause an die Börse zu bringen. Beim Börsengang möchte Deutschland direkt von den deutschen Privateigentümern 40% der Anteile übernehmen. Das Bundeswirtschaftsministerium teilte am Abend mit, man halte an diesen Plänen trotz der Verschiebung fest.
1: Union und SPD haben sich bei ihren Beratungen im Koalitionsausschuss auf Reformen geeinigt. Nach ARD-Informationen im Bereich Wachstum und Beschäftigung sowie bei der Einkommenssteuer. Details sollen am Vormittag bekannt gegeben werden. Umweltminister Schneider will, dass Deutschland bis 2050 ein Atommüllendlager findet, mehr als 20 Jahre früher als bisher gedacht. Schneider sagte bei einem Besuch des Zwischenlagers in Lubminen, Mecklenburg-Vorpommern, er habe dem Kanzleramt einen entsprechenden Gesetzentwurf zur Prüfung übergeben. Demnach soll auf Erkundungsbergwerke verzichtet werden, stattdessen soll das Gestein mithilfe von Probebohrungen von der Oberfläche aus untersucht werden. Nach dem frühen WM-Aus der deutschen Fußballer berichtet das DFB-Team von vielen Hasskommentaren im Netz. Der Kritik an den Leistungen stelle man sich, sie seien berechtigt, hieß es. Hass gehöre aber nicht dazu und auch Rassismus und andere Diskriminierungen akzeptiere man nicht. Fußball stehe für Gemeinschaft und Zusammenhalt, nicht für Spaltung, so der DFB. Die belgische Fußballnationalmannschaft steht bei der WM in Nordamerika im Achtelfinale. Das Team gewann 3:2 gegen Senegal. Martina Knief berichtet.
2: Jara und Saar brachten die Senegalesen mit 2:0 in Führung. Erst in den letzten 5 Minuten der regulären Spielzeit trafen Lukaku und Tielemans noch zum Ausgleich für Belgien in einer Partie, die über weite Strecken von den Senegalesen bestimmt wurde. In der Nachspielzeit der Verlängerung gab es nach langem VAR-Studium einen Foul-Elfmeter für Belgien. Tielemans verwandelte den zum 3:2-Erfolg sicher.
1: Zuvor hatte England gegen die Demokratische Republik Kongo gewonnen mit 2:1. Das Wetter für Deutschland. In der Nacht locker bewölkt, gegen Morgen im Nordwesten dichte Wolken. Die Tiefstwerte 15 bis 9 Grad. Tagsüber im Nordwesten und Norden wechselnd bis stark bewölkt, gebietsweise schauerartiger Regen, gegen Abend auch in der Mitte Deutschlands. Im Süden freundlich und trocken, dazu Temperaturen von maximal 19 bis 30 Grad. Die Zeit, es ist 2:03 Uhr.
3: Sie hören den Verkehrsservice in der ARD-Hitnacht. Die A2 Hannover Richtung Berlin ist zwischen Erxleben und dem Kreuz Magdeburg wegen Bauarbeiten gesperrt. Dankeschön auch nochmal unserem Hörer Johnny für die Nachricht. Dann haben wir die A2 Hannover Richtung Berlin zwischen Ziesa und Wollin wegen Straßenschäden gesperrt. A8 Saarlouis Richtung Luxemburg. Die Moseltalbrücke ist gesperrt nach einem Unfall. Und die A11 Kreuz-Uckermark-Stettin ist zwischen Penkun und dem Grenzübergang Pommeln wegen Bauarbeiten bis heute Abend in beiden Richtungen gesperrt. Die A14 Magdeburg Richtung Schwerin ist zwischen dem Kreuz Magdeburg und Dahlen-Warsleben wegen Fahrbahnschäden gesperrt. A20 Kreuz-Uckermark Richtung Lübeck ist zwischen Dummerstorf und dem Kreuz Rostock wegen Bauarbeiten bis heute Nachmittag um 4 wahrscheinlich gesperrt. Dann haben wir die A38 Göttingen Richtung Halle. Die Strecke ist zwischen Querfurt und Schafstedt wegen Bergungsarbeiten bis um 7 nachher gesperrt. Und die A71 Suhl Richtung Schweinfurt, der Tunnel Bergbock und der Hochwaldtunnel wegen der Nachtbaustelle bis ca. um 6 gesperrt. Dann eine neue Meldung von der A96 München Richtung Lindau. Die Strecke ist zwischen Windach und Schöffelding nach einem Unfall jetzt gesperrt. Berlin, die A100, Wilmersdorf Richtung Neukölln ist zwischen Wechsstraße und Innsbrucker Platz bis ca. 5 Uhr gesperrt. Und die A261 Richtung A1 ist zwischen Tötensinn und Buchholzer Dreieck wegen Bergungsarbeiten gesperrt.
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3: Bleiben Sie schon wachsam und achtsam gerade unterwegs im Auto, auf den Straßen. Kommen Sie gut und sicher an. Eine schöne Nacht mit der ARD-Hitnacht wünscht Ihnen Romy Anders. Hi.

Liebe ARD-Hitnachtsgemeinde, nur ganz, ganz kurz an dieser Stelle, weil immer wieder Anfragen kommen wegen Musikwünschen. Wir erfüllen keine Musikwünsche so spontan. Wir spielen ja eh Lieblingshits, ne, in der ARD-Hitnacht. Sonst schreibt uns weiterhin sehr gern. Wir freuen uns auf eure Nachrichten. ARD-Hitnacht@mdr.de. Kai aus Regensburg zum Beispiel grüßt alle Nachtdienstler, die wir eher gerade Schicht haben und die sich schon auf den Feierabend freuen. Dankeschön, Kai. Wir freuen uns auch nachher auf den Feierabend. Jetzt machen wir uns erstmal weiter eine ganz schöne Nacht. Es ist kurz vor 14:45. Willkommen in der ARD-Hitnacht.

ist mir ganz mittelhochdeutsch Viertel drei rausgerutscht. Da schreibt doch gleich der Ole aus Köln. Viertel drei. Was heißt das denn bitte schön? Es gibt höchstens Viertel nach zwei. Ole, das stimmt so nicht. Also bei uns im Mittelraum, aber auch unten in Baden-Württemberg, da versteht man durchaus Viertel und Dreiviertel. Das ist so ähnlich wie Viertel nach halb oder Dreiviertel vor oder nach um. Es ist, wie es ist. Sehnsucht, Pöppe Schulz in der ARD-Hitnacht. Und gleich haben wir es halb drei. Das ist dann übrigens Viertel nach Viertel. Eine schöne Nacht mit der ARD-Hitnacht.

Sterne in der Nacht. Kleines Kind ist aufgewacht. Kind fragt, wo die Sterne sind. Ach, was weiß denn ich, mein Kind? Ist der große Kind.

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0: Es ist 2:30 Uhr. Der Verkehrsservice in der ARD Hitnacht. Die A2 Hannover Richtung Berlin ist zwischen Erxleben und dem Kreuz Magdeburg gesperrt wegen Fahrbahnschäden. Die A2 Hannover Richtung Berlin ist zwischen Ziesa und Wollin wegen Straßenschäden auch gesperrt. Dann haben wir die A8 Saarlouis Richtung Luxemburg. Die Moseltalbrücke gesperrt nach einem Unfall. Die A11 Kreuz Uckermark-Stettin ist zwischen Penkun und dem Grenzübergang Pommeln wegen Bauarbeiten bis heute Abend gesperrt. Die A14 Magdeburg Richtung Schwerin ist zwischen dem Kreuz Magdeburg und Dahlenwarsleben gesperrt wegen Fahrbahnschäden. Dann haben wir die A20 Kreuz Uckermark Richtung Lübeck. Die Strecke ist zwischen Dummersdorf und dem Kreuz Rostock gesperrt wegen Bauarbeiten bis heute Nachmittag. Und die A38 Göttingen Richtung Halle ist zwischen Querfurt und Schafstedt gesperrt bis 7:00 Uhr. Da laufen nach wie vor Bergungsarbeiten. A71 Suhl Richtung Schweinfurt, der Tunnel Bergbock und der Hochwaldtunnel wegen der Nachtbaustelle gesperrt bis nachher 6:00 Uhr. Und die A96 München Richtung Lindau ist zwischen Windach und Schöffelding nach einem Unfall gesperrt. Berlin, die A100 Wilmersdorf Richtung Neukölln ist zwischen Wechsstraße und Innsbrucker Platz gesperrt bis ca. 5:00 Uhr. Und die A261 Richtung A1 ist zwischen Türtensen und Buchholzer Dreieck wegen Bergungsarbeiten gesperrt.
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0: Eine schöne Nacht wünscht Ihnen Romy Anders. Hi und Grüße.

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0: Coldplay in der ARD-Hitnacht. Unser Hörer Martin aus dem Ruhrgebiet hört nicht vom Mond oder vom Mars die ARD-Hitnacht. Dafür schickt er Grüße aus dem Kanada-Urlaub bei angenehmen 22 Grad. Dankeschön fürs Schreiben, Martin. Wo in Kanada sind Sie da eigentlich ganz genau? Wollen wir noch wissen? Ich selber muss ja ehrlich zugeben, ich bin jetzt gar nicht so sehr fürs weit wegfliegen. Also ich bin jetzt überhaupt gar nicht der Flugfan. Aber ich liebe unser schönes Nordseemeer und unser wunderschönes Ostseemeer. Also hier in Deutschland, ganz ehrlich Leute, da kann man auch ganz fantastisch Urlaub machen.
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1: Um 3 Uhr mit Christine Beit. Die Spitzen von Union und SPD haben im Koalitionsausschuss fast 8 Stunden lang über Reformen beraten. Details sollen am Vormittag vorgestellt werden. Hauptstadtkorrespondentin Bianca Schwarz berichtet.
2: Es ist tatsächlich nichts nach außen gedrungen und es könnte ja auch ein gutes Zeichen sein, denn insgesamt waren alle sehr vorsichtig. Es haben wirklich alle gemeinsam großen Wert darauf gelegt, dass bis zu dieser Pressekonferenz heute um 9 Uhr keine Details verraten werden. Das Einzige, was man weiß, es gibt 2 Einigungen, eine im Bereich Wachstum und Beschäftigung und eine in Sachen Einkommenssteuerreform.
1: Der deutsch-französische Rüstungskonzern KNDS verschiebt seinen Börsengang auf frühestens September. Als Grund nannte das Unternehmen Wertverluste bei Rüstungsaktien. Die Financial Times hatte

0: Berichtet, Investoren sähen den Marktwert von KNDS aktuell nur noch bei rund 12 statt 15 Milliarden Euro. Bei dem Börsengang will Deutschland 40% der Anteile direkt von den Privateigentümern übernehmen. Der Chipkonzern Infineon eröffnet heute in Dresden eine neue Fabrik, fast 3 Monate früher als geplant. Infineon will dort Leistungshalbleiter herstellen, die können den Strom von Wind- und Solarparks steuern. Sie werden für mehr Energieeffizienz in KI-Rechenzentren eingesetzt. Aus Dresden Ralf Geißler.
1: Mit dem Neubau verdoppelt Infineon seine Produktionskapazität in Dresden. Rund 1000 neue Jobs werden geschaffen. Kritik gibt es von Ökonomen an der Förderung der Fabrik. Von den insgesamt 5 Milliarden Euro Baukosten bezahlte der Staat fast 1 Milliarde. Der stellvertretende Leiter des IFO-Instituts Dresden, Joachim Ragnitz, sagt, der Chipmarkt sei ein Wachstumsmarkt. Die Unternehmen machten auch dann Gewinne, wenn sie weniger stark subventioniert würden. Die Europäische Union rechtfertigt die hohen Fördersummen mit ihrer Strategie, sich unabhängiger vom Ausland machen zu wollen. Kommendes Jahr soll in Dresden schon die nächste Chipfabrik fertig werden.
0: 2 Extremkletterer sind unerlaubt auf das Empire State Building in New York geklettert, und zwar bis zur Antennenspitze in mehr als 440 Metern Höhe. Dort oben soll der Mann seiner Partnerin einen Heiratsantrag gemacht haben. Genehmigt war die Kletteraktion nicht, die Polizei nahm das Paar fest. Bei der Fußball-WM in Nordamerika haben sich England und Belgien für das Achtelfinale qualifiziert. Das englische Team gewann 2:1 gegen die Demokratische Republik Kongo und die Belgier besiegten Senegal. Dort stand es nach Verlängerung 3:2. Das Wetter für Deutschland. In der Nacht locker bewölkt, gegen Morgen im Nordwesten dichte Wolken, die Tiefstwerte 15 bis 9 Grad. Tagsüber im Nordwesten und Norden wechselnd bis stark bewölkt, gebietsweise schauerartiger Regen, gegen Abend auch in der Mitte Deutschlands. Im Süden freundlich und trocken, dazu bis 30 Grad. Die Zeit 3:03 Uhr.
2: Und Sie hören jetzt den Verkehrsservice in der ARD-Hitnacht mit der R2 Hannover Richtung Berlin. Die Strecke ist ja zwischen Irxleben und dem Kreuz Magdeburg wegen Fahrbahnschäden gesperrt. Die R2 Hannover Richtung Berlin zwischen Ciesa und Wollin gesperrt. A8 Saarlouis Richtung Luxemburg, die Moseltalbrücke nach einem Unfall gesperrt. Die A11 Kreuz Uckermark-Stettin ist zwischen Penkun und dem Grenzübergang Pomellen wegen Bauarbeiten bis heute Abend ca. 20 Uhr gesperrt. Und die A14 Magdeburg Richtung Schwerin ist zwischen dem Kreuz Magdeburg und Dannenwarsleben wegen Fahrbahnschäden gesperrt. A20 Kreuz Uckermark Richtung Lübeck. Die Strecke ist zwischen Dummersdorf und Kreuz Rostock wegen Bauarbeiten bis heute Nachmittag gesperrt, bis um 4. Und die A38 Göttingen Richtung Halle ist zwischen Querfurt und Schafstedt gesperrt wegen Bergungsarbeiten, bis nachher um 7 wahrscheinlich. Dann haben wir die A71 Suhl Richtung Schweinfurt, der Tunnel Bergbock und der Hochwalltunnel wegen der Nachtbaustelle gesperrt, bis ca. 6 Uhr. Berlin, die A100, die letzte Meldung, Berlin, die A100 Wilmersdorf Richtung Neukölln ist zwischen Wechstraße und Innsbrucker Platz gesperrt bis ca. 5 Uhr. Passen Sie gut auf und kommen Sie gut und sicher an.
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Unser Hörer Lutz, der grüßt ganz herzlich aus Australien. Er ist gerade auf dem Weg zur Arbeit. Und er würde sich sehr freuen, schreibt er, wenn wir den Verkehrsservice etwas ausweiten könnten, ne, damit man auch in Australien weiß, wann, wo, welcher Stau ist. Lutz, absolut nachvollziehbar. Wenn wir hier bei uns in Deutschland weniger von den Straßen zu vermelden haben, dann nehmen wir direkt Australien mit auf. Aber dass auf unseren Straßen überhaupt nichts los ist, also wird es wahrscheinlich nie kommen. Daher einfach mal liebe Grüße, Lutz. Kommen Sie gut auf Arbeit an und haben Sie einen schönen Tag. Josef schreibt, hallo ihr Lieben, ganz süß. Seit einiger Zeit, schreibt er, versuche ich meine 2 Wochen alte Tochter zum Schlafen zu bringen. Also stehe ich mit ihr im Tragetuch in der Küche und tanze mit ihr zur ARD-Hitnacht. Keine 2 Minuten und sie schläft. Sobald ich aber den Weg in Richtung Bett suche und das Radio ausschalte, wird sie unruhig. Liebe Grüße und danke für euren Musikmix. Der Josef aus Landshut, zugeschaltet über Bayern 1. Vielen, vielen Dank für die so liebe Nachricht. Grüße ans Baby. Wir geben alles, damit es weiter schläft.

Achtung, Autofahrer, wir haben einen Falschfahrer auf der B76 Kiel-Eutin. Zwischen Winterbeker Weg in Kiel-Südfriedhof und Ostring in Garden-Süd-Kronsburg kommt Ihnen ein Falschfahrer entgegen. Äußerst rechts fahren, nicht überholen, ist klar. Falschfahrer auf der B76 Kiel-Eutin zwischen Winterbeker Weg in Kiel-Südfriedhof und Ostring in Garden-Süd-Kronsburg kommt Ihnen ein Falschfahrer entgegen.

Achtung, Autofahrer, da ist noch immer ein Falschfahrer unterwegs auf der B76 Kiel-Eutin. Zwischen Winterbeker Weg in Kiel-Südfriedhof und Ostring in Garden-Süd-Kronsburg kommt Ihnen ein Falschfahrer entgegen. Bitte äußerst rechts fahren und nicht überholen.

schön. Soeben kam die Entwarnung für die B76 Kiel-Eutin. Kein Falschfahrer mehr zwischen Winterbeker Weg in Kiel-Südfriedhof und Ostring in Garden-Südgrunsburg. Kommen Sie gut und sicher an.

ard-hitnacht@mdr.de. Alexander aus Paderborn möchte wissen, wieso wir beim Radio immer so gut motiviert klingen, so voller guter Laune, vor allem jetzt um kurz vor 4:30. Er schafft es um diese Zeit nicht mal freundlich zu seiner Frau zu sein. Viel zu früh zum Aufstehen, schreibt er, aber die Arbeit fordert es eben ein. Vielleicht liegt es ja daran, dass unsere Ehepartner gerade nicht in unserer Nähe sind, Alexander. Es wäre sonst vielleicht auch anders. Aber wir grüßen in jedem Falle Paderborn und wünschen einen schönen Donnerstag und heißen Sie herzlich willkommen in der ARD-Hitnacht. Guten Morgen.

0: kurz nach 4:30. Guten Morgen. Der Verkehrsservice in der ARD-Hitnacht. Die Entwarnung vom Falschfahrer auf der B76 Kiel-Eutin, die hat man schon durchgegeben. Was aktuell noch ist, das ist die A2, Hannover Richtung Berlin. Die Strecke ist zwischen Erxleben und dem Kreuz Magdeburg gesperrt. Die A2 Hannover Richtung Berlin zwischen Ziesa und Wollin gesperrt, auch wegen Straßenschäden. Die A11 Kreuz Uckermark Stettin ist zwischen Penkun und dem Grenzübergang Pommellen wegen Bauarbeiten bis heute Abend gesperrt, beide Richtungen. Die A14 Magdeburg Richtung Schwerin ist zwischen dem Kreuz Magdeburg und Dahlem-Warsleben gesperrt, Fahrbahnschäden. A20 Kreuz Uckermark Richtung Lübeck ist zwischen Dummerstorf und dem Kreuz Rostock gesperrt wegen Bauarbeiten bis heute Nachmittag um 4. Die A38 Göttingen Richtung Halle ist zwischen Querfurt und Schafstedt gesperrt wegen Bergungsarbeiten bis um 7 nachher am Morgen. Und die A71 Suhl Richtung Schweinfurt, der Tunnel Bergbock und der Hochwaldtunnel wegen der Nachtbaustelle gesperrt bis ca. 6 Uhr. Außerdem, letzte Meldung, Berlin, die A100 Wilmersdorf Richtung Neukölln ist zwischen Weckstraße und Innsbrucker Platz bis ca. 5 Uhr gesperrt.
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0: Aber jetzt, wach werden oder wach bleiben. Ein herzliches Willkommen und hallo in der ARD-Hitnacht, 3:33 Uhr. Morgen, schön, dass Sie bei uns sind.

Dreadlock Holiday, liebe ARD-Hitnachtgemeinde. Jetzt schieben wir mal ganz kurz die Dunkelheit zur Seite. Wir blasen das Dunkle einfach weg. Wir machen Platz für Sonne, für angenehme Wärme, eine Brise frischer Meeresluft, ein paar Möwen, leichter Salzduft in der Luft. Feinste Sommermusik? Ja. Jawohl, das ist die ARD-Hitnacht am 2. Juli. Einen schönen Donnerstag. Guten Morgen.

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Hallo zusammen, schreibt Susanne. Viele Grüße aus Neuseeland. Ich bin Susanne, bin im Dezember 2025 mit meiner Familie vom Frankenland ans andere Ende der Welt ausgewandert. Wenn in Deutschland die Nacht einkehrt, beginne ich meine Arbeit für unsere deutsche Firma und dabei begleitet mich stets das deutsche Radio, schreibt sie. Ein kleines, schönes Stück Heimat in der Ferne. Beste Grüße, Susanne. Cool. Dankeschön, Susanne. Und wir grüßen ganz, ganz lieb aus der ARD-Hitnacht.

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1: Um 4 Uhr mit Christine Beith. Bis 2050 soll in Deutschland ein Atommüllendlager gefunden werden. Das hat Bundesumweltminister Schneider bei einem Besuch des Zwischenlagers in Lubmin in Mecklenburg-Vorpommern gesagt. Das angepeilte Ziel wäre mehr als 20 Jahre früher als bisher gedacht. Aus Lubmin Maximilian Ulrich.
2: Einen entsprechenden Gesetzesentwurf hat Bundesumweltminister Carsten Schneider dem Kanzleramt zur Prüfung übergeben. Schneider will die Suche beschleunigen, indem auf Erkundungsbergwerke verzichtet wird. Stattdessen sollen Probebohrungen im Erdreich ähnliche Ergebnisse liefern. Gesucht wird der bestmögliche Standort, um Atommüll unterirdisch für mindestens 1 Million Jahre zu lagern. Bis dahin wird Atommüll oberirdisch zwischengelagert. Das kostet allein im Zwischenlager Lubmin jährlich 260 Millionen Euro Steuergeld und stellt ein Sicherheitsrisiko dar, weil Zwischenlager auch potenzielle Angriffsziele sind.
1: Nach fast 8-stündigen Beratungen haben die Spitzen von Union und SPD im Koalitionsausschuss Einigungen bei mehreren Reformvorhaben erzielt. Nach ARD-Informationen im Bereich Wachstum und Beschäftigung sowie bei der Einkommenssteuer. Laut Medienberichten soll es auch bei Rente und Bürokratieabbau Lösungen geben. Details werden am Vormittag vorgestellt. Das Bundesverfassungsgericht äußert sich heute zu einem Verbot von Sexpuppen, die wie Kinder aussehen. Die Richter in Karlsruhe

0: haben zwei Verfassungsbeschwerden gegen das Verbot geprüft, solche Puppen zu verkaufen, zu kaufen oder zu besitzen. Ulrike Ufer berichtet.
1: Das Strafgesetzbuch sieht Haftstrafen von bis zu 5 Jahren für das Herstellen solcher Puppen oder den Handel damit vor. Zudem drohen bis zu 3 Jahren für den Kauf oder den Besitz dieser Modelle. Die Männer hinter den Beschwerden sehen unter anderem das allgemeine Persönlichkeitsrecht verletzt und hier insbesondere das Recht auf sexuelle Selbstbestimmung. Auch aus der Justiz und der Sexualforschung gibt es Kritik an dem Gesetz bzw. Zweifel daran, dass es wirklich Taten an Mädchen und Jungen verhindert. Das Verbot war 2021 als Teil des Gesetzes zur Bekämpfung sexualisierter Gewalt gegen Kinder in Kraft getreten.
0: In Venezuela hat nach den schweren Erdbeben eine 7-tägige Staatstrauer begonnen. Diese hat Übergangspräsidentin Rodriguez angeordnet. Bei den Beben vor gut einer Woche sind nach jüngsten Behördenangaben mindestens 2.295 Menschen ums Leben gekommen. Und noch die Ergebnisse der Fußball-WM. England, Demokratische Republik Kongo 2:1 und Belgien, Senegal 3:2. Das Wetter für Deutschland. Die Tiefstwerte liegen am Morgen zwischen 15 und 9 Grad. Tagsüber im Nordwesten und Norden wechselnd bis stark bewölkt. Gebietsweise schauerartiger Regen, gegen Abend auch in der Mitte Deutschlands. Im Süden freundlich und trocken, dazu maximal 19 bis 30 Grad. Und die Zeit, es ist 4:03 Uhr.
2: Der Verkehrsservice in der ARD-Hitnacht. Die A1 Lübeck-Hamburg auf der Norderelbbrücke kommt es zu kurzfristigen Sperrungen wegen eines Schwertransportes. Dann haben wir die A2 Hannover Richtung Berlin. Die Strecke ist zwischen Irxleben und dem Kreuz Magdeburg wegen Fahrbahnschäden gesperrt. A2 Hannover Richtung Berlin zwischen Ciesa und Wollin wegen Straßenschäden gesperrt. Die A11 Kreuz Uckermark Stettin ist zwischen Penkun und dem Grenzübergang Pomellen wegen Bauarbeiten gesperrt bis heute Abend. Die A14 Magdeburg Richtung Schwerin ist zwischen dem Kreuz Magdeburg und dann in Wasleben wegen Fahrbahnschäden gesperrt. A20 Kreuz Uckermark Richtung Lübeck zwischen Dummerstorf und dem Kreuz Rostock Bauarbeiten bis 16 Uhr heute Nachmittag die Sperrung. Und die A38 Göttingen Richtung Halle ist zwischen Querfurt und Schafstedt gesperrt wegen Bergungsarbeiten. Wahrscheinlich noch 3 Stunden bis um 7. Da halten wir sie auf dem Laufenden. Dann haben wir die A71 Suhl Richtung Schweinfurt, der Tunnel Bergbock und der Hochwaldtunnel wegen der Nachtbaustelle gesperrt bis um 6. Und Berlin, die A100 Wilmersdorf Richtung Neukölln. Die Strecke ist zwischen Wechsstraße und Innsbrucker Platz bis ca. 5 Uhr gesperrt, also noch 1 Stunde.
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2: Eine gute Fahrt und einen guten Start in diesen Donnerstag. Das wünscht Ihnen Romy Anders. Hi, guten Morgen.

Die ARD-Hitnacht, jetzt mit einem Lied, als es damals 2007 rausgekommen ist, von Kid Rock, neu interpretiert sozusagen, neu performt, All Summer Long. Da wussten alle, dieses Lied lieben wir. Ey, das wird gespielt und gecovert und nachgesungen bei sämtlichen Stadtfesten zu sämtlichen Anlässen. Hier flattern alle Sommerröcke und Hawaii-Hemden paradiesisch im Takt, was einfach mal gut klingt. Kid Rock, All Summer Long, ist genial. Jetzt für Sie in der ARD-Hitnacht. Voila.

Wir steuern auf 16:30 zu, die ARD Hitnacht, mit einer kleinen To-Do-Liste heute Morgen. Wach werden oder wach bleiben, an was Schönes denken, lächeln, glücklich sein, das reicht schon. Schon Donnerstag. Guten Morgen.

0: 4.30 Uhr, halb fünf. Guten Morgen. Der Verkehrsservice in der ARD-Hitnacht. Die A2 Hannover Richtung Berlin ist zwischen Erxleben und dem Kreuz Magdeburg gesperrt. Die A2 Hannover Richtung Berlin zwischen Ziesa und Wollin wegen Straßenschäden auch gesperrt. A11 Kreuz Uckermark-Stettin ist zwischen Penkun und dem Grenzübergang Pomellen wegen Bauarbeiten bis heute Abend gesperrt. Und die A14 Magdeburg Richtung Schwerin ist zwischen dem Kreuz Magdeburg und Dahlem-Warsleben wegen Fahrbahnschäden gesperrt. Die A20 Kreuz Uckermark Richtung Lübeck ist zwischen Dummerstorf und dem Kreuz Rostock gesperrt wegen Bauarbeiten bis heute Nachmittag um 4. Und wir haben die A38 Halle Richtung Göttingen. Die Strecke ist zwischen Großwechslungen und Bleicherode nach einem Unfall gesperrt. A38 Göttingen Richtung Halle zwischen Querfurt und Schafstedt. Immer noch eine Sperrung wegen Bergungsarbeiten. Und die Sperrung geht wahrscheinlich bis um 7. A71, letzte Meldung, Suhl Richtung Schweinfurt, der Tunnel Bergbock und der Hochwaldtunnel wegen der Nachtbaustelle gesperrt bis um 6. Das war's von unserer Seite. Kommen Sie gut und sicher und bald an.
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0: Die ARD-Hitnacht, heute mal etwas anders mit mir. Ich bin Romy Anders. Grüß Sie. Hallo.

Für den Frieden in der ganzen Welt, vielleicht irgendwann mal. Für Menschen, die einander zuhören, für ein schönes, friedliches Miteinander, ohne sinnlose Vorverurteilung, für 99 Luftballons. Das war Nena. Einfach gut in der ARD-Hitnacht.

Das war Police, Musik von Police. Noch hören Sie die ARD Hitnacht aus dem wunderschönen Erfurt, aus den Studios von MDR Thüringen. Das gesamte Hitnacht-Team wünscht einen guten Start in den Donnerstag. Guten Morgen.

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1: Um 5 Uhr mit Christine Beidt. Die Spitzen von Union und SPD haben im Koalitionsausschuss fast 8 Stunden lang über Reformen beraten. Details sollen am Vormittag vorgestellt werden. Nach ARD-Informationen gibt es Einigungen im Bereich Wachstum und Beschäftigung und bei der Einkommenssteuer. Bianca Schwarz berichtet.
2: Im Großen und Ganzen einig waren sich CDU, CSU und SPD bereits vor den Gesprächen in den Punkten, die sie schon im Koalitionsvertrag festgehalten hatten. Kleine und mittlere Einkommen sollen entlastet, die Arbeitszeit flexibler werden. Strittig waren die Details, zum Beispiel die Frage, wie eine Steuerreform gegenfinanziert werden könnte. Die Koalitionspartner arbeiten seit Monaten an einem großen Reformpaket. Das Treffen im Kanzleramt galt als entscheidende Runde.
1: Umweltminister Schneider will, dass Deutschland bis 2050 ein Atommüllendlager findet. Mehr als 20 Jahre früher als bisher gedacht. Schneider sagte bei einem Besuch des Zwischenlagers in Lubmin in Mecklenburg-Vorpommern, er habe dem Kanzleramt einen entsprechenden Gesetzentwurf zur Prüfung übergeben. Russland hat die Ukraine in der Nacht mit Kampfdrohnen, Raketen und Marschflugkörpern massiv angegriffen. Nach ukrainischen Angaben gab es in der Hauptstadt Kiew mehrere Explosionen. Mindestens ein Mensch sei getötet und 11 weitere seien verletzt worden. Unter anderem soll ein Hotel in Brand geraten sein. Auch andere Städte wurden attackiert, darunter Saporischschja und Charkiw. 2 Extremkletterer sind unerlaubt auf das Empire State Building in New York geklettert. Und zwar bis zur Antennenspitze in mehr als 440 Metern Höhe. Oben angekommen entfalteten sie ein riesiges schwarzes Banner. Darauf ein Zitat vom verstorbenen US-Musiker Jimi Hendrix über die Liebe. Aus New York, Giselle Ucker.
3: Bei der riskanten Kletteraktion sollen sich die beiden Extremsportler außerdem verlobt haben. Der Instagram-Account des weiblichen Kletterprofis zeigt,

0: wie ihr Partner ihr in schwindelerregender Höhe auf einem Knie einen Ring überreicht. Für die New Yorker Behörden war der Stunt kein Kavaliersdelikt und auch nicht genehmigt. Beide Personen wurden beim Runterklettern noch auf dem Empire State Building festgenommen.
1: Bei der Fußball-WM in Nordamerika steht Co-Gastgeber USA im Achtelfinale. Das Team gewann 2:0 gegen Bosnien-Herzegowina. Zuvor hatten sich bereits Belgien und England für die nächste Runde qualifiziert. Ausgeschieden sind Senegal und die Demokratische Republik Kongo. Das waren die Nachrichten mit Christine Beitsch.
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3: Hab nicht. Gute Fahrt.
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4: Ich hab was. Das ist frisch heute früh. Brüm 13 Grad, Mainz 16, Ludwigshafen 15. Bisschen ungewohnt, aber toll zum Lüften. Und bald scheint auch heute dann wieder überall die Sonne. In der Pfalz und in Rheinhessen wird es heute am sonnigsten. Und es wird natürlich dann auch wieder wärmer. 23 Grad in der Eifel zum Beispiel. Bis 30 Grad werden es an der Weinstraße. Wolken gibt es später auch. Und der SWR1-Wettertrend. Morgen Sonne und Wolken. Bisschen kühler, maximal 27 Grad. Und wir schauen schon mal Richtung Wochenende. Am Samstag wird es dann recht sonnig und wieder 30 Grad.
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4: Guten Morgen.
3: Und hier ist so ein richtig schöner Reiß die Fenster auf und lüftet Song. Ordinary World von Duran Duran.
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0: Guten Morgen. Um 9:09 in der ersten Ferienwoche hier bei uns in Rheinland-Pfalz.
1: Und wir stellen fest, es muss nicht immer ans Meer gehen.
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3: Ferien auf dem Bauernhof sind für Stadtkinder großartig. Da erfahren sie zum ersten Mal, dass Würstchen früher mal Borsten hatten und Vornamen. Für Stadteltern dagegen ist das furchtbar, denn die Kinder sind ja Risiken ausgesetzt.
4: Hier liegt ja überall Heu rum.
3: Ja, davon kriegt man ja Heuschnupfen.
4: Und warum betoniert denn keiner diese ganzen Wiesen weg? Und die Kühe geben laktosehaltige Milch? Ungünstig. Und der Stall hat auch kein WLAN.
3: Das kann man ja heutzutage eigentlich nicht mehr machen.
4: Und warum liegt hier überhaupt Stroh?
3: Nach einer Woche Bauernhof sind diese Eltern erleichtert, wieder zurück in der Stadt zu sein, wo die Kinder sicher und unbeschwert auf dem Spielplatz spielen, im Feinstaub zwischen Hundehaufen und Kippen. Herrlich.
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0: Morgen Rheinland-Pfalz, hier ist SWR1 um 5.16 Uhr.
1: Und der Morgen ist vergleichsweise kühl, vereinzelt sogar neblig. Speyer und Boppard 15 Grad, Montabaur 13, Bad Kreuznach 16 Grad. Also kühl geht's los, dann wird's warm, 23 Grad in der Eifel bis 30 Grad an der Weinstraße. Wolken und örtlich Regen gibt's aber heute auch. Also irgendwie von allem ein bisschen was.

0: 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Ich glaube, den Song haben Ten Sharp geschrieben für das Bett oder sowas. Also zumindest fühlt es sich so an am frühen Donnerstagmorgen.
1: Guten Morgen, es ist 6 Minuten vor 5:30 SWR1 Rheinland-Pfalz hier.

0: Morgen, es ist 5.30 Uhr.
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0: Hier der ganz frühe Überblick mit Lydia Wagner.
2: Guten Morgen. Nach fast 8-stündigen Beratungen haben sich Union und SPD im Koalitionsausschuss auf mehrere Reformen geeinigt. Nach ARD-Informationen geht es um die Bereiche Wachstum und Beschäftigung und auch Einkommensteuer. Am Vormittag sollen Details vorgestellt werden. Umweltminister Schneider will, dass Deutschland bis 2050 ein Atommüllendlager findet. Mehr als 20 Jahre früher, als Fachleute bisher angenommen haben. Wegen eines herrenlosen Koffers war der Hauptbahnhof in Landau gestern fast 3 Stunden lang abgeriegelt. Alle Züge fielen aus und auch Busse konnten den Bahnhof nicht mehr anfahren. Dann hat sich herausgestellt, der Koffer war leer. Bei der Fußball-WM steht Co-Gastgeber USA im Achtelfinale. Das Team gewann 2:0 gegen Bosnien-Herzegowina. Vorher hatten sich schon Belgien und England für die nächste Runde qualifiziert.
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0: Der aktuellste Verkehrsservice, da ist momentan nichts los auf den Straßen, kommt gut ans Ziel.
3: Und das Wetter, es ist relativ frisch heute früh. Bald scheint überall die Sonne, die gerade jetzt auch hier nach oben krabbelt. Christian wird gleich wieder begeistert sein, weil er den großen
0: Boden... Da ist sie.
3: Ich wusste es. Er hat den besseren Blick. In der Pfalz und in Rheinhessen wird es heute am sonnigsten und es wird wärmer. 23 Grad in der Eifel bis 30 Grad an der Weinstraße. Am Nachmittag dann dichtere Wolken und örtlich auch Regen. Der SWR1 Wettertrend. Morgen Sonne und Wolken, maximal 27 Grad. Am Samstag recht sonnig und bis 30 Grad.
0: Ich werde jetzt noch mal ganz kurz zum Auto gehen und die Sonnenbrille holen.
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3: Schönen guten Morgen.
0: Schönen Donnerstag.
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0: Donnerstagmorgen mit SWR 1 Rheinland-Pfalz. Es ist 20 vor 6.
1: Sommerferien bei uns. Und wer von euch sitzt schon gedanklich im Flugzeug? Ja, dann geht der Urlaub so richtig los, wenn das Handgepäck schön verstaut ist über den Sitz.
0: Und dann der Tomatensaft kommt, gereicht von Flugbegleiterinnen und Flugbegleitern, die uns den Start in die Ferien schön machen wollen. Ne?
1: Wir fragen nach bei Nikolaus Möhren, der ist Chef-Steward bei Lufthansa. Hey, wenn ihr uns freundlich anlächelt, dann hat das ja nicht nur was mit Höflichkeit zu tun. Ne? Ihr scannt die Passagiere regelrecht ab.
2: Absolut. Da werden wir auch dementsprechend speziell darauf geschult, ein Auge zu entwickeln, aber auch so eine Art Bauchgefühl zu entwickeln. Kommt natürlich auch viel mit der Erfahrung, dass wir in sehr, sehr kurzer Zeit abscannen. Wird das eine entspannte Reise mit der Person oder wird das vielleicht eher eine Herausforderung, auf die wir uns dann lieber früher als später einstellen? Tatsächlich hat das aber auch sicherheitsrelevante Überlegungen, die damit reinspielen, denn dreimal auf Holz geklopft, wir hoffen ja alle, dass wir unsere eigentliche Bestimmung, für die wir an Bord sind, nur ganz selten einsetzen müssen, nämlich im Notfall die Passagiere aus dem Flugzeug heil wieder rauszubekommen. Da hilft tatsächlich schon jemand Sportliches, der im Notfall mir hilft, noch jemanden, der in seiner Mobilität eingeschränkt ist, aus dem Sitz zu hieven, wenn wir da alle schnell raus müssen. Und solche Gäste schon mal direkt beim Einsteigen so im Hinterkopf abzuspeichern, ah, da ist der und da war der und wo sitzen die denn dann später, dass man das einfach im Kopf hat, das macht das Fliegen dann auch für uns stressfreier.
1: Flugbegleiterinnen und Flugbegleiter haben ja auch, hört man häufiger mal im Internet beispielsweise, auch so geheime Codes für Passagiere. Wir wollen mal eine kleine Schnellfragerunde machen. Was ist denn eine Mermaid, also eine Meerjungfrau quasi?
2: Boah, da bin ich tatsächlich ganz, ganz falscher Ansprechpartner, weil ich kenne diese ganzen Gerüchte um diese Codes. Ich weiß ehrlich gesagt nicht, ob das Airline-spezifisch ist oder ob das an mir einfach nur liegt. Ich warte noch auf den Tag, wo eine Kollegin oder ein Kollege zu mir so einen Code mal anwendet und ich den dann endlich mal fragen kann, was meinst du damit? Ich bin überfragt.
0: Und jetzt noch so ganz nur unter uns, ja, also wie werden wir zum Traumpassagier? Also dass es doch mal noch ein paar Nüsschen gibt oder sowas. Es gibt ja nichts mehr im Flieger.
1: Mir hat mal jemand gesagt, man soll euch Gummibärchen mitbringen. Stimmt das?
2: Das tun tatsächlich vor allem unsere Kolleginnen und Kollegen, wenn sie selber privat mit Family in Urlaub fliegen. Aber tatsächlich gibt es auch ganz liebe, nette Passagiere, die mit der Airline-Branche sonst nichts zu tun haben. Und ja, wer freut sich nicht über eine Praline? Ne?
1: Ich bringe beim nächsten Sommerurlaub dann eine Packung Schokoküsse mit oder so.
0: Aber super.
2: Also Schokoküsse habe ich noch nicht an Bord gehabt.
0: Es gibt eine Riesensauerei, besser nicht.
2: Ja, wenn ich die kriege, dann weiß ich, dass ihr an Bord seid, genau.
1: Nikolaus Möhren-Pörser bei Lufthansa, Dankeschön.
2: Sehr, sehr gerne.
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0: soll ja Menschen geben, die werden gerne morgens angeschrien. Ich weiß nicht.
1: Wir trinken lieber ein kühles Getränk und stimmen uns ein auf einen weiteren Sommertag in Rheinland-Pfalz.
0: Um 6:10. Es ist frisch heute Frühjahr. Teilweise ist es sogar neblig. Gerolstein, Kirn und Kusel 13 Grad, Andernach 14. Bingen und Frankenthal 15 Grad. Und die Sonne macht sich heute überall breit. Am sonnigsten wird es in der Pfalz und in Rheinhessen. Am Nachmittag kommt dann so ein böiger Westwind und der bringt dann immer dichtere Wolken zu uns. Und örtlich fällt dann auch ein bisschen Regen. Die Natur kann es brauchen. Die Temperaturen steigen auf 23 Grad in der Eifel und bis 30 Grad werden es an der Weinstraße.
1: Und hier kommt der Song zum Sonnenaufgang in Rheinland-Pfalz. Pink, Cover Me in Sunshine auf SWR 1 Rheinland-Pfalz.

0: Anna, hilf, dann will ich Mönch werden. Er überlebt das Unwetter. Keine zwei Wochen später klopft er an der Pforte eines Augustinerklosters an. Er löst ein, was er in seiner Not gelobt hat, und wird Mönch. Der junge Mann heißt Martin Luther. Die Geschichte von dem Gewitter soll heute vor 521 Jahren am 2. Juli 1505 auf einem Acker bei Stotternheim passiert sein. Aber ob es dieses Gewitter und das Gelübde, Mönch zu werden, wirklich gegeben hat, das wissen wir nicht. Heutzutage vermutet man, dass der junge Martin es nur behauptet hat, damit er sein Jurastudium abbrechen und ein anderes Leben beginnen konnte. Von einem Martin Luther, der Jahre später die Kirche reformieren würde, ahnte zu diesem Zeitpunkt niemand etwas. Trotzdem gibt es eine Verbindung vom Gewitter in Stotternheim zur Reformation der Kirche. Denn ein wesentliches Thema der Reformation ist die Freiheit des Menschen. Martin Luther hat herausgearbeitet, dass der Christenmensch in Fragen des Glaubens frei ist. Er braucht keinen Vermittler auf der Erde, sondern er steht unmittelbar vor Gott. Man könnte sagen, bist doch selbst groß, kannst für dich selber sprechen. Im Gewitter von Stotternheim war Martin Luther noch der unfreie Martin, abhängig von Autoritäten und wenig mutig, um seine Entscheidungen vor anderen eigenständig zu vertreten. Ein paar Jahre später hat er erkannt, dass Jesus Christus frei macht. Das hat ihm so viel Mut gegeben, dass er sogar ein Verhör vor dem Kaiser ausgehalten hat. Am Ende hat er sich getraut zu sagen, hier stehe ich, ich kann nicht anders, Gott helfe mir. Dabei war das gesellschaftliche Gewitter, das er damit ausgelöst hat, weitaus größer als das Unwetter bei Stotternheim. Christian Körfer, Mainz, Evangelische Kirche.
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3: Um 6 Uhr im Studio Lydia Wagner. Es gibt eine Einigung über Reformen im Koalitionsausschuss. Bei der Fußball-WM sind die USA weiter. Das Wetter in Rheinland-Pfalz: erst Sonne, dann Wolken und örtlich Regen. Höchsttemperaturen 23 bis 30 Grad. Die Spitzen von Union und SPD haben im Koalitionsausschuss fast 8 Stunden lang über Reformen beraten. Details sollen am Vormittag vorgestellt werden. Hauptstadtkorrespondentin Bianca Schwarz berichtet.
4: Es ist tatsächlich nichts nach außen gedrungen und es könnte ja auch ein gutes Zeichen sein, denn insgesamt waren alle sehr vorsichtig. Es haben wirklich alle gemeinsam großen Wert darauf gelegt, dass bis zu dieser Pressekonferenz heute um 9 Uhr keine Details verraten werden. Das Einzige, was man weiß, es gibt 2 Einigungen, eine im Bereich Wachstum und Beschäftigung und eine in Sachen Einkommenssteuerreform.
3: Umweltminister Schneider will, dass Deutschland bis 2050 ein Atommüllendlager findet. Mehr als 20 Jahre früher als bisher gedacht. Schneider sagte bei einem Besuch des Zwischenlagers in Lubmin in Mecklenburg-Vorpommern, er habe dem Kanzleramt einen entsprechenden Gesetzentwurf zur Prüfung übergeben. Demnach soll auf Erkundungsbergwerke verzichtet werden. Stattdessen soll das Gestein mithilfe von Probebohrungen von der Oberfläche aus untersucht werden. Auf einem ehemaligen US-Militärflugplatz in Sembach im Kreis Kaiserslautern sollte eigentlich ein größeres Industriegebiet entstehen. Doch das Projekt liegt erstmal auf Eis, obwohl Kreis und Stadt Kaiserslautern die Fläche dringend bräuchten. Warum das so ist, erklärt SWR-Reporter Sebastian Stollhof.
5: Das Problem ist die Bundeswehr. Die sucht nämlich nach Standorten, die sie in Zukunft nutzen will. Und einer dieser Standorte könnte eben der ehemalige Flugplatz in Sembach sein. Für das Gelände zuständig ist die Bundesanstalt für Immobilienaufgaben. Ein Sprecher hat mir gesagt, dass für ein solches Gelände die Bundeswehr Vorrang hätte. Die prüft nun, ob das Gelände geeignet ist. Wie lange das dauert, ist unklar. Das alles ärgert den Kaiserslauterer Landrat Ralf Lessmeister. Er hat mir gesagt, dass es bereits Interessenten für Grundstücke gibt. Er hat Angst, dass die Firmen in ein paar Jahren kein Interesse mehr haben könnten.
3: Die USA stehen im Achtelfinale der Fußball-WM. Die Co-Gastgeber haben in der Nacht mit 2:0 gegen Bosnien-Herzegowina gewonnen. Sportreporter Michael Küster.
6: Die USA bleiben bei der Weltmeisterschaft im eigenen Land weiter im Turnier. Dank eines 2:0-Erfolgs gegen Bosnien-Herzegowina steht das Team von Trainer Mauricio Pochettino im Achtelfinale und trifft dort am Dienstag auf Belgien. Die Roten Teufel haben sich zuvor in einer dramatischen

0: britischen Partie gegen den Senegal mit 3:2 nach Verlängerung durchgesetzt. Weiter ist auch England, das mit der Demokratischen Republik Kongo viel Mühe hatte. Der WM-Neuling führte sogar zur Pause, bevor Bayern-Angreifer Harry Kane mit seinen beiden Toren das Spiel gedreht hat.
1: Die Zeit? Es ist 6.03 Uhr.
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3: Ein leerer Monitor, so mögen wir das. Kommt gut ans Ziel.
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4: Guten Morgen, Andreas Machalitzer.
5: Guten Morgen, hallo.
4: Wie schön frisch ist das bitte heute früh? Oh.
5: Ja, fantastisch. Seit etwa 2 Wochen haben wir wieder mal Temperaturen verbreitet unter 15 Grad. Zum Teil ist es bis 10 Grad runtergegangen. Also mal richtig gut zum Durchlüften. Und am Tage haben wir dann auch eher Sommerwetter von der angenehmen Sorte. Die Sonne scheint erstmal häufig. Temperaturen steigen auf 23 bis 28. In der Vorderpfalz bis knapp 30 Grad. Und dann kommen in die nördlichen Landesteile von Rheinland-Pfalz am Nachmittag allmählich dichtere Wolken bei böigem Wind, die können ein paar Regentropfen bringen. Der SWR1-Wettertrend morgen und auch am Wochenende geht es oft sonnig weiter und das bei moderat sommerlichen Temperaturen. 30 Grad ist da am Wochenende das Maximum.
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3: Morgen und Dankeschön an Heike, die hat uns gerade glücklich gemacht mit ihrer WhatsApp-Nachricht heute früh.
4: Ja, hallo liebes SWR1-Team. Als ich heute Morgen das Radio angemacht habe, habe ich gedacht, ich hätte meine Lieblings-Playlist laufen. Ich danke euch für die super Musik am frühen Morgen.
3: Oh, nett. Oder? Das ist voll nett, ja. Und wir hoffen auch sehr, es geht direkt so weiter. Gleich mit Shania Twain und mit Billy Idol.
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0: Zur Verkehrsservice Vorsicht auf der A3 Köln. Frankfurt in beiden Richtungen zwischen Dierdorf und Neuwied. Gefahr durch ein brennendes Fahrzeug und deswegen auch Sichtbehinderung. Kommt gut an euer Ziel.
1: Es ist 6:12.
0: England ist weiter, Belgien und wir. Ja, der Schmerzer sitzt schon noch tief. Deutschland ist raus bei der Fußballweltmeisterschaft.
1: Ja, und das ist nicht nur bitter für Fußballfans, sondern auch für die deutsche Wirtschaft, weil wir kennen das alle, Public Viewing, da gibt's was zu essen, was zu trinken. Vielleicht habt ihr schon auch drüber nachgedacht, so ein überteuertes Trikot zu kaufen.
0: Jo. Deswegen fragen wir Geli Hensoldt aus der SWR1 Wirtschaftsredaktion. Was bedeutet dieses WM aus, das Deutsche, aus wirtschaftlicher Sicht?
2: Also kurzfristig werden es manche schon merken, dass die deutsche Mannschaft raus ist bei der WM. Zum Beispiel kaufen die Leute jetzt kaum noch Deutschland-Trikots, Hosen oder Fahnen, würde ich mal vermuten. Der Preis für die Trikots, der stand heute um etwa 40% eingebrochen. Und das trifft natürlich die Geschäfte, die diese Trikots verkaufen. Und es trifft natürlich auch Adidas, also die Firma, die die National Mannschaft ausgerüstet hat, deren Aktie ist nach dem WM-Aus der Deutschen eingeknickt. Und wenn die deutsche Nationalmannschaft nicht mehr im Turnier ist, dann gehen die Fans wohl weniger oft auch zum Public Viewing und das ist natürlich auch für die Gastronomen im Land ein Dämpfer.
1: Und lässt sich sagen, wie sich das Ausscheiden auch auf die deutsche Wirtschaft, also so insgesamt, auswirkt?
2: Forscher vom Leibniz-Institut für Wirtschaftsforschung in Halle haben sich mal angeschaut, was die WM 2006 in Deutschland wirtschaftlich, ich sag mal, gebracht hat. Und das Ergebnis ist doch ziemlich eindeutig, also langfristig kaum was. Das heißt, kurzfristig geben die Leute vielleicht mehr Geld aus, für ein Trikot zum Beispiel oder in der Kneipe oder für einen neuen Fernseher. Aber das sparen sie dann meist an anderer Stelle wieder ein. Oliver Holtemöller vom Leibniz-Institut hat mir gesagt, für die gesamtwirtschaftliche Entwicklung sei es unbedeutend, ob Deutschland Weltmeister werde oder eben im 16. Finale ausscheide. Entscheidend ist so aus meiner Sicht eher ein psychologischer Effekt. Also wäre die Nationalelf bei der WM erfolgreich gewesen, dann wäre das vermutlich gut für die Stimmung im Land. Jetzt ist so eher das Gegenteil der Fall. Also nach dem Motto, die Autoindustrie geht den Bach runter, die Chemiebranche schwächelt, die Bahn ist immer unpünktlich und im Fußball sind wir auch nur noch zweitklassig.
0: Geli Hensoldt aus unserer Wirtschaftsredaktion. Ja, also wir lernen Stimmung und Wirtschaft, das hängt ganz eng beieinander.
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0: Morgen um 6.20 Uhr hier ist SWR 1. Aus Rheinland-Pfalz sind sie nach Venezuela geflogen, um dort nach dem schweren Erdbeben zu helfen, unsere THW-Helden.
1: Stefan Heinz zum Beispiel sucht mit seinem Spürhund nach Überlebenden, auch wenn die Chance immer geringer wird.
2: Es wird halt jetzt durch das Wetter und durch diese starke Zerstörung leider immer schlechter. Aber die Hoffnung stirbt zuletzt. Wenn man in irgendeinem Raum sitzt, wo Wasser ist und man nicht unmittelbar eingeklemmt ist, hat man schon noch eine Chance, die zwar sehr, sehr gering ist, aber ganz aufgeben wollen wir es noch nicht.
0: Ja, und tatsächlich, gestern Abend ist zum Beispiel ein 43-jähriger Mann lebend aus den Trümmern gezogen worden. Der ist Wachmann und ist in seinem Wachhäuschen verschüttet worden.
1: Na, Wahnsinn. Mehr als 2000 Menschen sind Stand jetzt ums Leben gekommen und es ist ja wahnsinnig viel zerstört. Wie kommt Stefan damit klar?
2: Meiner Seele geht's gut, weil ich bin hier praktisch wie in der Familie. Ich weiß, dass ich daheim gut aufgehoben bin, ich bin hier gut aufgehoben. Wenn man mal einen Durchhänger hat, dann geht man mit irgendeinem sprechen oder trinkt mal einen Kaffee oder tut sich mal ausklinken. Da sind die Hunde gerade das Richtige, das sind so ein bisschen die Seelentröster. Dann müssen die herhalten zum Knuddeln für die ganze Mannschaft.
0: Einer unserer Blaulichthelden, Stefan Heinz vom THW Lahnstein, gerade in Venezuela.
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13: 6.30 Uhr am Pass. Guten Morgen.
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13: Aus unserer Nachrichtenredaktion Lydia Wagner.
15: Guten Morgen. Nach fast 8-stündigen Beratungen haben sich Union und SPD im Koalitionsausschuss auf mehrere Reformen geeinigt. Nach ARD-Informationen geht es um die Bereiche Wachstum und Beschäftigung und auch Einkommensteuer. Laut Medienberichten soll es auch bei der Rente und beim Bürokratieabbau Einigungen geben. Die Ergebnisse des Treffens werden heute Vormittag vorgestellt. Wegen eines herrenlosen Koffers ist der Hauptbahnhof in Landau gestern sicherheitshalber abgeriegelt worden. Fast 3 Stunden lang fielen sämtliche Züge aus und auch Busse konnten den Bahnhof nicht anfahren. SWR-Reporter Martin Gärtner.
16: Wie die Bundespolizei mitteilt, hatten Passanten den Koffer gegen 17 Uhr am Fahrradabstellplatz auf dem Landauer Bahnhofsvorplatz entdeckt. Da nicht auszuschließen war, dass von dem Koffer eine Gefahr ausgeht, wurde das Bahnhofsareal weiträumig abgesperrt. Experten der Bundespolizei aus Frankfurt am Main fuhren nach Landau und entschieden, den Koffer vor Ort zu röntgen. Gegen 19.50 Uhr stand fest, das Gepäckstück ist völlig leer. Nach weiteren Untersuchungen wurde der Bahnhof um 20.15 Uhr wieder freigegeben.
15: Bei der Fußball-WM steht Co-Gastgeber USA im Achtelfinale. Das Team gewann 2:0 gegen Bosnien-Herzegowina. Vorher hatten sich schon Belgien und England für die nächste Runde qualifiziert. Ausgeschieden sind Senegal und die Demokratische Republik Kongo.
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13: Der aktuellste Verkehrsservice. Vorsicht, wir haben Liegenbleiber auf der A64 Luxemburg Richtung Trier auf der Sauertalbrücke. Kaputtes Auto auf der rechten Spur. Und dann noch das brennende Fahrzeug auf der A3 Frankfurt, Köln. In beiden Richtungen aufpassen zwischen Neuwied und Neustadt-Wied. Gefahr durch brennendes Auto und Sichtbehinderungen wegen des Rauchs. Kommt gut an euer Ziel.
17: Das Wetter. Das wird ein richtig schöner Sommertag heute. Temperaturmäßig starten wir ganz angenehm. Und dann ja, überall Sonne, vor allem in der Pfalz und in Rheinhessen. 23 Grad in der Eifel, bis 30 Grad werden es an der Weinstraße. Am Nachmittag kommen dann dichtere Wolken und da kann es dann örtlich auch mal regnen. Der SWR1-Wettertrend. Morgen Sonne, Wolken, maximal 27 Grad. Und auch am Samstag wird es ziemlich sonnig und wieder bis 30 Grad.
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17: Schönen guten Morgen.
13: Und jetzt aber für euch den Song, quasi den Soundtrack, der genauso klingt, wenn wir uns morgens früh noch im Dunkeln komplett blind durch die Wohnung tasten und uns dann trotzdem den kleinen Zeh stoßen.
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0: Guten Morgen um 20 vor 7. Es sind Sommerferien und Tausende bei uns in Rheinland-Pfalz sind schon weg. Andere sitzen mehr oder weniger auf gepackten Koffern, freuen sich auf ihren Urlaub.
1: Aber euer Warten, das soll sich auf alle Fälle lohnen. Wir wollen heute mal den ganzen Tag hier auf SWR 1 Rheinland-Pfalz gucken, wie wir eure Ferien noch pimpen können, also noch schöner machen mit so ein paar Insider-Infos vom Flughafen zum Beispiel, von Hotelpersonal und, weil kann ja praktisch sein, ne, wenn wir beim Personal so ein bisschen beliebter sind.
0: Ja, SWR 1 Rheinland-Pfalz-Reporter Golo Schlenk hat mal in Mainz nachgefragt, wie ihr das so im Urlaub hinbekommt.
2: Wenn wir dann fahren, dann geben wir mal ein größeres Trinkgeld. Aber das machen wir dann schon, wenn wir auch wirklich gut behandelt worden sind.
3: Das ja, aber das gibt man ja am besten dann direkt am Anfang schon mal.
2: Das,
3: ne,
2: hat meine Tochter mal gemacht und dann haben die das Trinkgeld gehabt und dann waren sie nicht mehr freundlich. Und da habe ich gesagt, siehst du, es ist vielleicht doch besser, man gibt zum Schluss.
4: Ich habe eine Freundin, die ist Stewardess, die sagt allgemein bei Flugpersonal eine Kleinigkeit mitbringen, eine Schokolade fürs Team. Ist immer ein Vorteil und sonst höflich sein.
5: Ich würde immer erstmal sehr freundlich und verbindlich reagieren und mir die auch mal angucken, was sind das für Menschen und wie kann ich mit denen Kontakt aufnehmen. Und da ich schon älter bin, gelingt mir das eigentlich immer ganz gut.
6: Insgesamt sollte man sich einfach wie ein normaler Mensch benehmen. Wie ein Mainzer so nach außen wirkt, so sollte man sich dann auch im Urlaub benehmen. Dann ist die Stimmung automatisch gut, man hat Spaß und Freude drumherum und diejenigen, die ein bisschen Stress haben, kommen vielleicht dadurch auch ein wenig runter.
1: Die Mainzer haben immer Spaß im Urlaub, höre ich daraus.
0: Okay. Müssen wir uns jetzt alle benehmen wie Mainzer? Also einer hat ja auch gesagt, höflich sein. Ich finde, das ist ja wohl das Mindeste.
1: Bitte, ja.
0: Habt ihr noch andere Tipps, wie man das Personal im Hotel oder auch im Flug, da im Flugzeug, auf seine Seite ziehen kann? 06131 92 93 94 95. Ihr könnt gerne anrufen, auf die Nummer WhatsAppen.
1: Oder auch Sprachnachrichten schicken, auch über die SWR1-App. Trinkgeld ist natürlich so eine Möglichkeit, aber was geht denn da noch, um sich als Gast so ein bisschen beliebter zu machen und damit den eigenen Urlaub noch mal zu verschönern?
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0: 11:07 Rheinland-Pfalz macht sich bereit auf den Weg zur Arbeit. Aber stellt euch mal vor, ihr fahrt dahin zur Arbeit und stellt fest, wir sind alle entlassen. So ist es jetzt insgesamt 50 Mitarbeiterinnen und Mitarbeitern ergangen von 2 Hotels in Mainz.
1: Und das Besondere daran ist, die Hotels haben nicht dicht gemacht, sondern sie laufen ganz normal weiter, und zwar mit Beschäftigten einer Leiharbeiterfirma. SWR1 Rheinland-Pfalz-Reporter Markus Volland mit den Infos, die es bis jetzt dazu gibt.
2: In einem Kündigungsschreiben, das dem SWR vorliegt, heißt es wörtlich, die Kündigung ist auf dringende betriebliche Erfordernisse gestützt. Die Gewerkschaft Nahrung, Genuss, Gaststätten, kurz NGG, vermutet aber einen anderen Grund. Nach SWR-Informationen sollte in einem der beiden Mainzer Hotels ein Betriebsrat gegründet werden. Das habe die Eigentümerin, eine Hamburger Hotelgruppe, verhindern wollen, vermutet die NGG. Weil nicht klar war, in welchem Hotel es einen Betriebsrat hätte geben sollen, wurden die Beschäftigten beider Häuser entlassen, heißt es. Die meisten Betroffenen wollen nun gerichtlich dagegen vorgehen. Das Hamburger Unternehmen will sich auf eine SWR-Anfrage erst am Freitag äußern.
1: Na, mal hören, was der Hotelbetreiber dann morgen sagt. Heftiger Fall auf jeden Fall. Und uns ist aufgefallen, nicht der erste dieser Art in Mainz. Im Mai, erinnern wir uns, war auch schon mal allen Angestellten einer Bankfiliale gekündigt worden, nachdem dort ein Betriebsrat gegründet werden sollte.
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1: Mit Christian Körfer, guten Morgen. Ein mächtiges Sommergewitter, starker Regen, Tropfen so groß, dass sie im Gesicht ein bisschen wehtun. Es blitzt und donnert gleichzeitig. Blitze krachen in den Acker, das Gewitter über ihm, er mittendrin. Ein junger Mann, 21 Jahre alt, Jurastudent. Er hat solche Angst und ruft in seiner Not: Heilige

0: junge Martin es nur behauptet hat, damit er sein Jurastudium abbrechen und ein anderes Leben beginnen konnte. Von einem Martin Luther, der Jahre später die Kirche reformieren würde, ahnte zu diesem Zeitpunkt niemand etwas. Trotzdem gibt es eine Verbindung vom Gewitter in Stotternheim zur Reformation der Kirche. Denn ein wesentliches Thema der Reformation ist die Freiheit des Menschen. Martin Luther hat herausgearbeitet, dass der Christenmensch in Fragen des Glaubens frei ist. Er braucht keinen Vermittler auf der Erde, sondern er steht unmittelbar vor Gott. Man könnte sagen, bist doch selbst groß, kannst für dich selber sprechen. Im Gewitter von Stotternheim war Martin Luther noch der unfreie Martin, abhängig von Autoritäten und wenig mutig, um seine Entscheidungen vor anderen eigenständig zu vertreten. Ein paar Jahre später hat er erkannt, dass Jesus Christus frei macht. Das hat ihm so viel Mut gegeben, dass er sogar ein Verhör vor dem Kaiser ausgehalten hat. Am Ende hat er sich getraut zu sagen, hier stehe ich, ich kann nicht anders, Gott helfe mir. Dabei war das gesellschaftliche Gewitter, das er damit ausgelöst hat, weitaus größer als das Unwetter bei Stotternheim. Christian Körfer, Mainz, Evangelische Kirche.
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3: Um 7 Uhr im Studio Lydia Wagner. Die Regierungskoalition einigt sich auf Reformen. Der Landauer Hauptbahnhof war gestern mehrere Stunden lang abgeriegelt. Das Wetter in Rheinland-Pfalz, erst Sonne, dann Wolken und örtlich Regen, Höchsttemperaturen 23 bis 30 Grad. Die Spitzen von Union und SPD haben sich im Koalitionsausschuss auf mehrere Reformen geeinigt. Die ARD hat herausgefunden, dass es um wirtschaftliches Wachstum und soziale Sicherheit geht. Und auch beim Thema Einkommensteuer soll es eine Einigung geben. Vorher war schon klar, dass die Regierung vor allem Menschen mit kleinen und mittleren Einkommen entlasten will. Streit hat es dagegen darüber gegeben, wie das finanziert werden soll. Heute Vormittag sollen Details über die Einigung bekannt gegeben werden. Bis 2050 soll in Deutschland ein Atommüllendlager gefunden werden. Das hat Bundesumweltminister Schneider bei einem Besuch des Zwischenlagers in Lubmin in Mecklenburg-Vorpommern gesagt. Das angepeilte Ziel wäre mehr als 20 Jahre früher als bisher angedacht. Maximilian Ulrich.
4: Einen entsprechenden Gesetzesentwurf hat Bundesumweltminister Carsten Schneider dem Kanzleramt zur Prüfung übergeben. Schneider will die Suche beschleunigen, indem auf Erkundungsbergwerke verzichtet wird. Stattdessen sollen Probebohrungen im Erdreich ähnliche Ergebnisse liefern. Gesucht wird der bestmögliche Standort, um Atommüll unterirdisch für mindestens 1 Million Jahre zu lagern. Bis dahin wird Atommüll oberirdisch zwischengelagert. Das kostet allein im Zwischenlager Lubmin jährlich 260 Millionen Euro. Steuergeld und stellt ein Sicherheitsrisiko dar, weil Zwischenlager auch potenzielle Angriffsziele sind.
3: Wegen eines herrenlosen Koffers war der Hauptbahnhof in Landau gestern fast 3 Stunden lang abgeriegelt. Alle Züge fielen aus und auch Busse konnten den Bahnhof nicht anfahren. Fachleute von der Bundespolizei haben den Koffer mit Röntgenstrahlen durchleuchtet und festgestellt, dass er leer war. 2 Extremkletterer sind unerlaubt auf das Empire State Building in New York geklettert. Und zwar bis zur Antennenspitze in mehr als 440 Metern Höhe. Oben haben sie ein riesiges schwarzes Banner mit einer Botschaft über die Liebe entrollt. Aus New York, Giselle Ucker.
5: Bei der riskanten Kletteraktion sollen sich die beiden Extremsportler außerdem verlobt haben. Der Instagram-Account des weiblichen Kletterprofis zeigt, wie ihr Partner ihr in schwindelerregender Höhe auf einem Knie einen Ring überreicht. Für die New Yorker Behörden war der Stunt kein Kavaliersdelikt und auch nicht genehmigt. Beide Personen wurden beim Runterklettern noch auf dem Empire State Building festgenommen.
3: Bei der Fußball-WM steht Co-Gastgeber USA im Achtelfinale. Das Team gewann 2:0 gegen Bosnien-Herzegowina. Vorher hatten sich schon Belgien und England für die nächste Gruppe qualifiziert. Und die Zeit? Es ist 7.03 Uhr.
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6: Mit einer Meldung A643 Mainz Richtung Wiesbaden zwischen dem Dreieck Mainz und Schiersteiner Kreuz 3 Kilometer stockender Verkehr.
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7: Andreas Machalitza, wie schön wird der Donnerstag?

0: Jahrestag.
1: Richtig schön erstmal, vor allem am Vormittag, da scheint überall die Sonne. Am Nachmittag wird es im Norden ein bisschen wolkiger, Regen fällt nur selten und der Wind wird böiger bei Temperaturen von 23 bis knapp 30 Grad. Und der SWR1-Wettertrend zeigt für die nächsten Tage auch ganz angenehmes Sommerwetter, häufig Sonnenschein und Temperaturen morgen bis 27, am Wochenende bis 30 Grad.
0: Das klingt alles schön und wir wollen keine schlechte Laune verbreiten, aber es gibt Berichte, dass die nächste Hitzewelle kommt. Wie wahrscheinlich ist die?
1: Ja, da kann ich erstmal beruhigen und entwarnen. Die nächsten etwa 7 Tage passiert da in Sachen großer Hitze gar nichts. Wir haben da Temperaturen bis an die 30 Grad immer wieder mal. Definitiv aber nicht 35 oder gar 40 Grad. Klar ist aber auch, über Spanien und Frankreich liegt in der nächsten Zeit immer wieder mal die Hitze. Und die könnte dann am übernächsten Wochenende mal zu uns reinschwappen. Das ist allerdings noch nicht sicher. Das werden wir allerdings die nächsten Tage weiter beobachten.
0: Och, das kann ruhig in Frankreich und Spanien bleiben. Dankeschön.
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0: Guten Morgen. Im Urlaub Trinkgeld vorher oder nachher geben? Wir haben es eben gehört, das könnte den Aufenthalt im Hotel angenehmer machen, wenn man dem Zimmerservice was hinlegt.
3: Man gibt Trinkgeld nicht, um sich einen Vorteil zu verschaffen. Das ist charakterlich zumindest bedenklich, schreibt der Jörg aus Seinerholz über die SWR1-App. Ich gebe Trinkgeld aus Anerkennung und Respekt. Wenn ich meinen Urlaub positiv gestalten will, sollte ich allen mit Anstand und Respekt begegnen, meint der Jörg. Mich selbst mal nicht so wichtig nehmen, dann wird's auch ein entspannter Urlaub.
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0: Guten Morgen, Rheinland-Pfalz. Es ist 10 vor 7.
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0: Sagen wir 10 nach 7, ist besser, oder?
2: Ich glaube auch. Und wir waren diese Woche schon schwimmen in Urbach, in Otterberg, in Bingen.
0: Und jetzt gehen wir ins Gmündner Maar. Für die Menschen in der Vulkaneifel ein Klassiker, für den Rest von Rheinland-Pfalz eher ein Geheimtipp. Das Maar ist aus einem Vulkankrater entstanden. 38 Meter tief, kristallklares Wasser. Und SWR 1 Rheinland-Pfalz-Reporter Jens Alinia war da.
3: Also das ist doch mal ein wirklich ungewöhnlicher Badesee. Hier sind wahrscheinlich schon die alten Römer, die Kelten und die Germanen im Sommer ins Wasser gesprungen. Denn das Gmündner Maar ist 30.000 Jahre alt. Weiß das überhaupt jeder? Ja, wie alt ist es denn, das Gmündner Maar?
4: Uralt. Keine Ahnung.
3: In Zahlen?
4: Ich glaube 10.000 Jahre, 20.000.
5: Das Gmündner Maar, 30.000 Jahre.
3: Gut informierte Badegäste.
5: Prima.
3: Und diese Dame kommt gerade aus dem Wasser.
6: Ja, herrlich. Noch etwas frisch, aber angenehm.
3: So, dieses leicht gruselige Geräusch ist die Funkverbindung zum Taucher. Denn hier macht gerade eine Gruppe von Polizeitauchern ein paar Übungen. Neben mir Frank Betscheider, der Betriebsleiter. Da sieht man mal, wie klar das Wasser ist. Denn die Polizeitaucher kann man in 3-4 Meter Tiefe noch sehen.
7: Wir haben oft Sichttiefen bis zu 7 Meter tatsächlich.
3: Enorm. Das ist ja kristallklar.
7: Ja, ist richtig.
3: Tja, und im Moment stehen wir hier auf reinem Lavasand.
7: Lavagestein, der auch vor 30.000 Jahren von diesem See ausgespuckt wurde oder von diesem Vulkan. Nur solcher Sand darf hier als Sandstrand verwendet werden.
3: Dieser Kratersee ist traumhaft gelegen, umrandet von Misch- und Laubwäldern. Da sieht man die Schönheit der Vulkaneifel.
8: Die Aussicht ist hervorragend, ja, wunderschön.
9: Die Wälder sind schön und die Badeinsel finde ich auch richtig cool.
3: Und zum Gmündner Maar kommen Gäste von weit her, nämlich aus Belgien.
10: Ja, schönes Meer hier und I like it.
11: Schwimmen und schönes Wetter sein, trinken.
3: Bierchen habt ihr auch.
11: Prost.
3: Was ist denn das Coole am Gmündner Maar?
12: Ja, das Coole ist schon mal die Größe, ne? Die Natur und die Ruhe.
13: Ist halt sehr günstig, man kann hier gut schwimmen. Und der Sprungturm ist sehr gut.
14: Der 7-Meter-Turm. Und die Atmosphäre finde ich sehr gut hier.
3: Praktisch als hätte man einen Badesee mitten im Wald.
14: Ja, ist es doch.
15: Ich gehe 35 Jahre schon ins Maar schwimmen. Ist doch ein Traum.
16: Ein Traum. 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

0: Guten Morgen, es ist 19 Minuten nach 7.
1: Und was ist das für ein blödes Timing, ne? Ausgerechnet am Anfang der Sommerferien bei uns in Rheinland-Pfalz fliegt Deutschland raus bei der Fußballweltmeisterschaft. Dabei hätten alle Kinder wirklich so schön die nächsten Spiele gucken können, auch die abends und nachts und so.
0: Ja, ne? Und hier, Österreich hat noch keine Ferien. Die spielen heute Abend um 21 Uhr gegen Spanien. Der österreichische Bundespräsident Alexander Van der Bellen hat sich deshalb in einem Video auf Instagram an die Eltern gewandt.
2: Lassen Sie sie heute ein wenig länger aufbleiben. Ja, bis spät in die Nacht hinein Fernsehen ist nicht gut, ich weiß das. Aber drücken Sie diesmal ein Auge zu. Solche Erinnerungen nimmt man doch sein Leben lang mit.
0: Also der österreichische Bundespräsident macht sich stark für die Kinder. Und er hat ja schon auch recht.
1: Ja, und Thomas Tuchel, der sieht das auch so, der frühere Mainzer Trainer, ist ja jetzt Nationalcoach von England. Die sind gestern Abend gerade so weitergekommen. Und Tuchel hinterher.
3: Let them watch football. Come on, there's so much school to go to, but World Cup is every 4 years. Let them watch. We need the support of everyone and especially of the children.
0: Also lass die Kinder gucken. Schule ist jeden Tag. Mensch, so eine Weltmeisterschaft nur alle 4 Jahre.
1: Ja, stimmt ja auch, ne? Aber wobei, hier Achtung, ne? Das nächste England-Spiel ist am Montag gegen Mexiko. Mhm. Und zwar nachts um 2. Da kann man seinem Kind schon mal sagen: Hier, ja klar, kannst du gucken, ist überhaupt gar kein Problem.
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3: Guten Morgen, 7:30 Uhr.
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3: Hier ist der Überblick für euch mit Lydia Wagner.
5: Guten Morgen. Die Spitzen von Union und SPD haben sich im Koalitionsausschuss auf mehrere Reformen geeinigt. Die ARD hat herausgefunden, dass es um wirtschaftliches Wachstum und soziale Sicherheit geht. Und auch beim Thema Einkommensteuer soll es eine Einigung geben. Heute Vormittag sollen Details bekannt gegeben werden. Zwei Mainzer Hotels haben ihren 50 Mitarbeitenden gekündigt. Der Betrieb geht aber weiter, offenbar mit Beschäftigten einer Leiharbeiterfirma. Über den Fall berichtet SWR-Reporter Markus Volland.
6: In einem Kündigungsschreiben, das dem SWR vorliegt, heißt es wörtlich, die Kündigung ist auf dringende betriebliche Erfordernisse gestützt. Die Gewerkschaft Nahrung, Genuss, Gaststätten, kurz NGG, vermutet aber einen anderen Grund. Nach SWR-Informationen sollte in einem der beiden Mainzer Hotels ein Betriebsrat gegründet werden. Das habe die Eigentümerin, eine Hamburger Hotelgruppe, verhindern wollen, vermutet die NGG. Im Rhein-Main-Gebiet gäbe es mehrere solcher Fälle. Weil nicht klar war, in welchem Hotel es einen Betriebsrat hätte geben sollen, wurden die Beschäftigten beider Häuser entlassen, heißt es.
5: Die USA stehen im Achtelfinale der Fußball-Weltmeisterschaft. Die WM-Co-Gastgeber haben in der Nacht mit 2:0 gegen Bosnien-Herzegowina gewonnen. Und auch Belgien und England sind weiter.
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3: Gute Nachrichten von den Straßen. Aktuellster Verkehrsservice momentan leer sozusagen.
7: Und das Wetter. Martina hat sich eben gemeldet mit einer Beschwerde. Sie friert in Horweiler bei 16 Grad. Hier zum Trost, es geht noch kühler heute Morgen. 12 Grad in Horbach oder 13 in Kusel. Also bitte keine weiteren Beschwerden. Das wird außerdem ein richtig schöner Sommertag heute. Und temperaturmäßig ändert sich da auch noch was. 23 Grad in der Eifel bis 30 Grad zum Beispiel an der Weinstraße. Am Nachmittag dann dichtere Wolken, örtlich Regen. Und der SWR1 Wettertrend. Morgen Sonne und Wolken bis 27 Grad. Am Samstag auch recht sonnig und wieder bis 30 Grad.
3: Ich überlege gerade, ne? Alle sind ja momentan auf der Suche nach Klimageräten, aber wenn man antizyklisch sich jetzt so ein kleines Heizöfchen holen würde, ne? Dann friert die Martina auch nicht mehr.
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7: Guten Morgen und es kribbelt in Rheinland-Pfalz, die Spannung steigt. Gleich spielen wir wieder ABC-Champion.
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0: Guten Morgen, es ist gleich 20 vor 8.
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2: Hallo nach Köngernheim im Herzen Rheinhessens. Guten Morgen an die Eleonore Meidinger.
3: Guten Morgen.
2: Guten Morgen.
0: Hallo. Hier, wir haben die ersten Beschwerden heute früh bekommen. Manchen in Rheinland-Pfalz ist es zu frisch heute Morgen. Wie fühlt sich's bei dir an?
3: Alles gut, sag ich mal. Ja, doch, ich habe keine Klage vorbringen.
0: Also angenehm ist es, ja?
3: Ja?
0: Hier, wir haben mal geguckt. Persönlicher Service für Köngernheim, 18 Grad.
3: Ja, ist doch prima.
0: Ist doch prima, oder? Kann man sich nicht beschweren. So, also, aber zum Aufwärmen, so ein SWR1 Thermobecher wäre vielleicht dann auch nicht schlecht, weil die nächsten kühlen Temperaturen kommen. Um den zu bekommen, brauchst du mindestens 14 richtige Antworten in 45 Sekunden. Und weiter ist das entscheidende Wort, wenn du mal nichts weißt. Also bitte einfach weiter sagen.
3: Okay.
2: Und wir spielen heute mit dem Buchstaben A wie 18 Grad in Köngernheim.
3: Okay.
2: Okay?
3: Okay.
2: Eleonore, wir starten.
0: Auf die Plätze A, B, C.
2: Nicht jung.
3: Alt.
2: Obstsorte.
3: Apfel.
2: Der nächste Monat.
3: August.
2: Die fahren auf der Straße.
3: Autos.
2: Die regelt den Verkehr mit Farben.
3: Weiter.
2: Spät am Tag.
3: Abends.
2: Ausgelassen kindisch.
3: Albern.
2: Frauenname.
3: Anna.
2: Fluss in Rheinland-Pfalz.
3: A.
2: Damit macht ein Schiff am Grund fest.
3: Anker.
2: Fahrstuhl.
3: Aufzug.
2: Hose und Sakko sind ein
3: Anzug.
2: Vorname von Sängerin Amy. Oh, Winehouse. Oh, sorry, das habe ich verkackt. Steht auf dem Briefumschlag drauf.
3: Adresse.
2: Fische aus dem Wasser holen.
3: Angeln.
2: Jemand, der prahlt.
3: Angeber.
2: Damit sehen wir
3: Augen.
2: Die Hand hängt am
3: Arm.
0: Den nehmen wir noch mit den Armen.
2: Auf jeden Fall, wenn der Ball sich
0: ist
2: schon.
0: Ist gar nicht schlimm. Ist gar nicht schlimm, dass Christian dir den Vornamen von Sängerin Winehouse mit Amy verraten hat. Ansonsten fehlte nur, die regelt den Verkehr mit Farben. Das wäre die Ampel gewesen.
3: Ach ja, natürlich.
0: aber völlig egal. 16 richtige Antworten. Super.
2: Ole, ole.
3: Oh, das freut mich.
2: Ja, uns auch.
0: Und dann noch einen schönen Tag.
3: Danke ebenfalls.
0: Tschüss.
3: Tschüss.
2: Einen schönen Sommer, Eleonore.
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1: Hier war was los gestern im SWR1 Studio. Promi-Besuch. Fury in the Slaughterhouse waren da. Sänger Kai Wingenfelder und Gitarrist Christoph Steinschneider waren hier.
0: Ja, sie haben ihr neues Album vorgestellt, Changes. Und am vergangenen Freitag ist es rausgekommen. Am selben Abend haben sie es auch schon in ihrer Heimat in Hannover auf die Bühne gebracht. Das Publikum begeistert und Christoph einfach nur dankbar.
2: Wir sind gebenedeit gerade. Also, dass wir jetzt nach fast 40 Jahren Bandkarriere, zwischendurch große Krisen, gab es uns gar nicht mehr. Und jetzt so ein Album haben und solche Songs geschrieben haben, das ist einfach ein großes Geschenk. Und gesund sind wir auch noch, also was willst du mehr?
1: Und Sie haben die Zeit hier genutzt, ne? Vor dem Besuch hier im SWR1-Studio bei Birgit Steinbusch, da hat sich Christoph hier in Mainz noch ein bisschen die Füße vertreten und ist in ein Musikgeschäft gegangen.
2: Ich habe mir neue Saiten gekauft und durfte verfolgen, wie der sehr freundliche Verkäufer einem kleinen Mädchen eine Ukulele verkauft hat. Ja, und dann habe ich da aber auch noch eine Metal-Ukulele gesehen, eine lilane Metal-Ukulele, die habe ich dann Kai mitgebracht.
3: Weil, für den Nachwuchs.
2: Ja, für den Nachwuchs und wer weiß, wofür man es noch brauchen kann.
3: Eine Metal-Ukulele, ja, super.
1: Fury in the Slaughterhouse, das Video vom Besuch auf swr1.de.

Hier ist SWR1 Rheinland-Pfalz, aktuellster Verkehrsservice. Vorsicht, wir haben eine ungesicherte Unfallstelle auf der A6. Gut aufpassen, Mannheim Richtung Heilbronn zwischen Wiesloch-Raunberg und Sinsheim auf der rechten Spur. Kommt gut an.

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1: Achtung Autofahrer, ein Falschfahrer auf der A671 Mainz-Wiesbaden. Zwischen Hochheim Süd und Mainz-Kastell fahren Sie äußerst rechts, überholen Sie nicht. Wir sagen, wenn die Gefahr vorüber ist. Falschfahrer auf der A671 Mainz-Wiesbaden zwischen Hochheim Süd und Mainz-Kastell, bitte aufpassen.
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6: Ja, fast überall sonnig, so wie es aussieht. Die Temperaturen, hui. Saarburg 15 Grad, Herdorf gerade mal 12, Altenkirchen 13, Wörrstadt 17. Aber es wird wärmer, das klären wir gleich.
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7: Um 8 Uhr im Studio Lydia Wagner. Die Regierungskoalition einigt sich auf Reformen. In Mainz sind 2 komplette Hotelbelegschaften entlassen worden. Das Wetter in Rheinland-Pfalz, erst Sonne, dann Wolken und örtlich Regen, Höchsttemperaturen 23 bis 30 Grad. Die Spitzen von Union und SPD haben sich im Koalitionsausschuss nach Medienberichten auf mehrere Reformvorhaben verständigt. Ergebnisse sollen nachher um 9 Uhr vorgestellt werden. Aus Berlin, Kirsten Girschek.
8: Fast 8 Stunden haben die Spitzen von Union und SPD hinter verschlossenen Türen im Kanzleramt verhandelt. Wenig Drang nach draußen. Klar ist, die Koalitionspartner haben sich auf ein Reformpaket verständigt. Darin enthalten eine Reform der Einkommensteuer und eine Einigung im Bereich Wachstum und Beschäftigung. Um 9 Uhr sollen die Ergebnisse in einer Pressekonferenz vorgestellt werden im Garten des Kanzleramts. Seit Monaten haben die Koalitionspartner an Reformen gearbeitet. Diese sollen die Bürger steuerlich entlasten und der stagnierenden Wirtschaft neuen Schwung geben.
7: Russland hat die Ukraine in der Nacht massiv angegriffen. Nach ukrainischen Angaben gab es in der Hauptstadt Kiew mehrere Explosionen. Mindestens 10 Menschen seien getötet worden. Mehrere Wohnanlagen sind laut Behörden beschädigt oder zerstört. Rettungskräfte vermuten weitere Opfer unter den Trümmern. 2 Hotels in Mainz haben ihre komplette Belegschaft entlassen. Der Betrieb geht aber weiter, offenbar mit Beschäftigten einer Leiharbeiterfirma. Die Gewerkschaft NGG vermutet, dass die Kündigungen mit einer geplanten Betriebsratsgründung in einem der Hotels zusammenhängen. Das Unternehmen spricht dagegen von dringenden betrieblichen Erfordernissen. Die Hamburger Hotelgruppe will sich zu den Vorwürfen erst morgen äußern. In der Koblenzer Innenstadt steht jetzt ein Spender für kostenlose Sonnencreme. Er ist solarbetrieben und funktioniert im Prinzip wie ein kontaktloser Seifenspender. Außerdem zeigt das Gerät die Temperatur und den aktuellen UV-Wert an. Mit dem Sonnencremespender will die Stadt Koblenz dazu beitragen, dass die Menschen angesichts des Klimawandels einfach etwas für ihre Gesundheit tun können. Die USA stehen im Achtelfinale der Fußball-Weltmeisterschaft. Die WM-Co-Gastgeber haben in der Nacht mit 2:0 gegen Bosnien-Herzegowina gewonnen. Sportreporter Michael Küster.
9: Die USA bleiben bei der Weltmeisterschaft im eigenen Land weiter im Turnier. Dank eines 2:0-Erfolgs gegen Bosnien-Herzegowina steht das Team von Trainer Mauricio Pochettino im Achtelfinale und trifft dort am Dienstag auf Belgien. Die Roten Teufel haben sich zuvor in einer dramatischen Partie gegen den Senegal mit 3:2 nach Verlängerung durchgesetzt. Weiter ist auch England, das mit der Demokratischen Republik Kongo viel Mühe hatte. Der WM-Neuling führte sogar zur Pause, bevor Bayern-Angreifer Harry Kane mit seinen beiden Toren in das Spiel gedreht hat.
7: Die Zeit, es ist 8.03 Uhr.
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10: Nach wie vor Vorsicht, Autofahrer. Ein Falschfahrer auf der A671 Mainz-Wiesbaden in beiden Richtungen. Passt gut auf zwischen Hochheim-Süd und Mainz-Kastell. A671 Mainz-Wiesbaden zwischen Hochheim-Süd und Mainz-Kastell. Ein Falschfahrer. Wir melden, wenn die Gefahr vorüber ist. Aufpassen auch, ungesicherte Unfallstelle. A6 Mannheim Richtung Heilbronn zwischen Wiesloch-Rauenberg und Sinsheim auf der rechten Spur. A60 Mainz Richtung Rüsselsheim zwischen Rüsselsheim-Mitte und Rüsselsheimer Dreieck. 3 Kilometer Stau. Und die A67, Darmstadt Richtung Mönchhof-Dreieck zwischen Groß-Gerau und Rüsselsheim-Ost. Unfall auf dem Standstreifen, 3 Kilometer Stau. Hier braucht ihr gut eine halbe Stunde länger.
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6: Andreas Machalitzer, manche finden es heute früh zu frisch, andere genau angenehm. Wie schnell wird es denn wärmer?
11: Das riecht relativ zügig, denn wir haben trockene Luft. Da scheint die Sonne erstmal ungestört.

0: Spätestens am späten Vormittag gegen Mittag haben wir dann sommerliche Temperaturen. Und zum Nachmittag geht es dann noch weiter rauf, bis an die 30-Grad-Marke in der Vorderpfalz. Ansonsten meist so um die 27, 28 und auf den Höhen von Eifel und Westerwald 23 Grad. Hier im nördlichen Rheinland-Pfalz ziehen am Nachmittag dann auch dichtere Wolken auf. Der Wind wird böiger und hier können mal ein paar Regentropfen fallen. Der SWR1-Wettertrend. Die nächsten Tage geht es sonnig weiter mit angenehmer Sommerwärme, ohne die große Hitze, ohne Schwüle. Und die Nächte bleiben weiter angenehm kühl.
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2: Schönen guten Morgen.
3: Kurz nach 8 und wir powern uns jetzt in diesen Donnerstag rein. Guten Morgen.
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0: Morgen um 7:55 und da schielen wir schon mal auf 9 Uhr, also nicht mal mehr eine Stunde. Dann soll es eine Pressekonferenz geben in Berlin, auf der die Spitzen von Union und SPD die Ergebnisse vorstellen vom Koalitionsausschuss gestern Abend.
1: Ja, und die Erwartungen sind riesig. Es geht um Steuern, um Wachstum, die Wirtschaft soll anspringen. SWR1 Rheinland-Pfalz-Korrespondent Georg Schwarte im Hauptstadtstudio. Wird da gleich der große Reformwurf verkündet?
2: Naja, also Big Bang hat der Kanzler schon mal ausgeschlossen, aber großer Sprung nach vorn, das soll es sein. Das hat er gestern als Devise ausgegeben. Und die Tatsache, dass sie sich geeinigt haben, ist schon mal die erste gute Nachricht. 8 Stunden hat es ungefähr gedauert, Cordon Bleu gab es zu essen, hat vielleicht auch geholfen. Und dass die Tatsache, dass man jetzt heute rausgeht, war nicht selbstverständlich. Der Kanzler hatte schon angedeutet, der hat sich den Terminkalender für heute und für morgen freigeräumt. Hätte auch in die Verlängerung gehen können, tut's nicht. Jetzt gleich um 9 Uhr, auch das ist übrigens eine Premiere, eine Pressekonferenz im Kanzlergarten, also draußen. Und da werden Sie uns dann die Details verraten. Aber Sie haben ein umfassendes Paket für Wachstum und Beschäftigung und das dickste Brett, die Steuerreform, das haben Sie auch noch durchgebohrt.
0: Es ist ja quasi nicht viel rausgekommen, aber ich meine, die Steuern interessieren natürlich alle, betreffen alle. Kleinere, mittlere Einkommen sollten entlastet werden. Werden denn Reiche mehr zahlen?
2: Möglicherweise ja, die Reichensteuer, das betrifft übrigens nur, bevor alle Schnappatmung kommen, 0,5% der Steuerpflichtigen überhaupt in Deutschland. Die Reichensteuer könnte hochgehen. Lars Klingbeil, der Mann fürs Geld, der Finanzminister, der hatte am Wochenende, haben wir erfahren, 2 Modelle auf den Tisch gelegt. Das erste war gewissermaßen, das wünscht dir was der SPD, Reichensteuer hoch, Spitzensteuersatz rauf, Erbschaftssteuerreform, Leib- und Magenprojekt der Sozialdemokraten auch noch drauf. Das hätte eine Entlastung gegeben für kleine und mittlere Einkommen von bummelig 800 bis 1000 Euro im ja, das wird wohl nicht so kommen. Bärbel Baas, die Arbeitsministerin, hatte davor schon mal eine Nummer gesagt. 500 Euro pro Jahr müssten schon drin sein für kleine und mittlere Einkommen. In der Größenordnung wird es wohl sein.
0: Aus Berlin, aus dem Hauptstadtstudio, Georg Schwarte, danke.
2: Sehr gern.
1: Und unsere Korrespondenten sind nachher natürlich da dabei. Ab 9 Uhr in Berlin, Pressekonferenz von Union und SPD zu den Reformplänen für Deutschland.
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0: Da ist sie, die Entwarnung für die A671. Kein Falschfahrer mehr. Mainz-Hoch, Mainz-Wiesbaden. Zwischen Hochheim-Süd und Mainz-Kastell kein Falschfahrer mehr unterwegs.
1: Wir haben die erste Ferienwoche bei uns in Rheinland-Pfalz.
0: Aber wir halten fest, für den Urlaub, es muss nicht immer das Meer sein.
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3: Ferien auf dem Bauernhof sind für Stadtkinder großartig. Da erfahren sie zum ersten Mal, dass Würstchen früher mal Borsten hatten und Vornamen. Für Stadteltern dagegen ist das furchtbar, denn die Kinder sind ja Risiken ausgesetzt.
4: Hier liegt ja überall Heu rum.
3: Ja, davon kriegt man ja Heuschnupfen.
4: Und warum betoniert denn keiner diese ganzen Wiesen weg? Und die Kühe geben laktosehaltige Milch? Ungünstig. Und der Stall hat auch kein WLAN.
3: Das kann man ja heutzutage eigentlich nicht mehr machen.
4: Und warum liegt hier überhaupt Stroh?
3: Nach einer Woche Bauernhof sind diese Eltern erleichtert, wieder zurück in der Stadt zu sein, wo die Kinder sicher und unbeschwert auf dem Spielplatz spielen, im Feinstaub zwischen Hundehaufen und Kippen. Herrlich.
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3: Guten Morgen, gleich haben wir es 8.30 Uhr.
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3: Aus unserer Nachrichtenredaktion Lydia Wagner.
5: Guten Morgen. Die Spitzen von Union und SPD haben sich im Koalitionsausschuss auf mehrere Reformen geeinigt. Die ARD hat herausgefunden, dass es um wirtschaftliches Wachstum und soziale Sicherheit geht. Und auch beim Thema Einkommensteuer soll es eine Einigung geben. In etwa einer halben Stunde sollen Details bekannt gegeben werden. In Ludwigslust nahe Schwerin in Mecklenburg-Vorpommern brennt der Dachstuhl eines Krankenhauses. Zwei Menschen seien dabei ums Leben gekommen, sagte die Sprecherin des Landkreises Ludwigslust-Parchim. Mehr als 30 weitere sind verletzt. Der Brand war am frühen Morgen ausgebrochen, nach ersten Erkenntnissen in einem Patientenzimmer. Auf einem ehemaligen US-Militärflugplatz in Sembach im Kreis Kaiserslautern sollte eigentlich ein größeres Industriegebiet entstehen. Doch das Projekt liegt jetzt erstmal auf Eis. SWR-Reporter Sebastian Stollhof.
6: Das Problem ist die Bundeswehr, die sucht nämlich nach Standorten, die sie in Zukunft nutzen will. Und einer dieser Standorte könnte eben der ehemalige Flugplatz in Sembach sein. Für das Gelände zuständig ist die Bundesanstalt für Immobilienaufgaben. Ein Sprecher hat mir gesagt, dass für ein solches Gelände die Bundeswehr Vorrang hätte. Die prüft nun, ob das Gelände geeignet ist. Wie lange das dauert, ist unklar. Das alles ärgert den Kaiserslauterer Landrat Ralf Lessmeister. Er hat mir gesagt, dass es bereits Interessenten für Grundstücke gibt. Er hat Angst, dass die Firmen in ein paar Jahren kein Interesse mehr haben könnten.
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3: Der aktuellste Verkehrsservice mit der A5 Frankfurt Richtung Karlsruhe. Zwischen Karlsruhe Nord und Karlsruhe Durlach ein Unfall mit 2 Fahrzeugen, 3 Kilometer Stau. Verzögerung bis zu einer Viertelstunde und Vorsicht Brandgefahr, also bitte werft keine Kippen oder sowas aus dem Fenster. Die A6 Mannheim Richtung Heilbronn zwischen Wiesloch-Rauenberg und Sinsheim, Unfall auf der rechten Spur. 5 Kilometer Stau, eine Viertelstunde braucht ihr länger. Und noch die A60 Mainz Richtung Rüsselsheim. Zwischen dem Mainspitzdreieck und dem Rüsselsheimer Dreieck, da sind es momentan 4 Kilometer stockender Verkehr.
7: Und zum Wetter hat sich Daniel Fischer aus Hitscherhof-Maßweiler bei uns gemeldet, hier aus der Westpfalz.
8: Moin, liebes SWR1-Team. Bei uns war es heute früh kühle 12 Grad. Gut zum Durchatmen. Das ist richtig entspannend jetzt, bevor jetzt wieder die große Hitze kommt.
7: Ja, und zum Glück wird es bei uns nächste Woche nicht ganz so heiß wie in Frankreich oder Spanien. Die kommen wieder an die über 40 Grad. Heute wird es angenehm. 23 Grad in der Eifel, maximal 30 Grad an der Weinstraße. Am Nachmittag dann dichtere Wolken und örtlich Regen. Und der SWR1-Wettertrend, morgen Sonne und Wolken, maximal 27 Grad. Und ins Wochenende am Samstag, da starten wir auch sonnig mit 30 Grad.
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3: Schönen guten Morgen.
7: So, und jetzt ein Song für Christian, denn der hat heute sein Robbie Williams-Shirt an.
3: Yeah, vom Konzert, war nämlich richtig gut. Robbie frech wie immer, aber er kann ja eben auch so ganz nachdenklich viel.
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0: Der aktuellste Verkehrsservice von SWR1. Vorsicht auf der A8 Neunkirchen Richtung Pirmasens zwischen Kontwig und Walzhausen. Da liegen Fahrzeugteile auf allen Fahrstreifen. 8.38 Uhr haben wir's.
1: Und wer von euch sitzt schon gedanklich, zumindest im Flugzeug, dann geht der Urlaub so richtig los, oder? Wenn das Handgepäck verstaut ist.
0: Und wenn der Tomatensaft gereicht wird von den Flugbegleiterinnen und Flugbegleitern, die uns ja den Start in die Ferien möglichst schön machen wollen.
1: Ja, wir haben Nikolaus Möhren, Chefsteward bei Lufthansa, gefragt, wie sieht euer Traumpassagier aus? Also denn er und seine Kolleginnen und Kollegen lächeln uns ja beim Einsteigen ins Flugzeug nicht nur an, sondern sie scannen uns regelrecht direkt ab.
2: Absolut. Da werden wir auch dementsprechend speziell darauf geschult, ein Auge zu entwickeln, aber auch so eine Art Bauchgefühl zu entwickeln. Wird das eine entspannte Reise mit der Person oder wird das vielleicht eher eine Herausforderung, auf die wir uns dann lieber früher als später einstellen? Tatsächlich hat das aber auch sicherheitsrelevante Überlegungen, die damit reinspielen. Jemand Sportliches, der im Notfall mir hilft, noch jemanden, der in seiner Mobilität eingeschränkt ist, aus dem Sitz zu hieven, wenn wir da alle schnell raus müssen. Und für mich ganz persönlich, aber ich glaube auch, da spreche ich für viele bei meiner Airline, ist der Traumpassagier einfach jemand, der sich selber hinterfragt, wie will ich denn wen will ich denn neben mir sitzen haben?
0: Flugbegleiterinnen und Flugbegleiter haben ja auch, hört man häufiger mal im Internet beispielsweise, auch so geheime Codes für Passagiere. Wir wollen mal eine kleine Schnellfragerunde machen. Was ist denn eine Mermaid, also eine Meerjungfrau quasi?
2: Boah, da bin ich tatsächlich ganz, ganz falscher Ansprechpartner, weil ich kenne diese ganzen Gerüchte um diese Codes. Ich weiß ehrlich gesagt nicht, ob das Airline-spezifisch ist oder ob das an mir einfach nur liegt. Ich warte noch auf den Tag, wo eine Kollegin oder ein Kollege zu mir so einen Code mal anwendet und ich den dann endlich mal fragen kann, was meinst du damit?
0: Also so eine Meerjungfrau soll jemand sein, der sich tierisch breit macht auf seinem Sitz, von wegen breiter Fischschwanz oder so. Oder hier, Bob und Betty sollen gut aussehende Passagiere sein.
2: Ich bin überfragt.
1: Na gut. Und jetzt noch so ganz nur unter uns, ja, also wie werden wir zum Traumpassagier? Also, dass es doch mal noch ein paar Nüsschen gibt oder so, weil es gibt ja nichts mehr im Flieger.
0: Mir hat mal jemand gesagt, man soll euch Gummibärchen mitbringen, stimmt das?
2: Das tun tatsächlich vor allem unsere Kolleginnen und Kollegen, wenn sie selber privat mit Family in Urlaub fliegen. Aber tatsächlich gibt es auch ganz liebe, nette Passagiere, die mit der Airline-Branche sonst nichts zu tun haben. Und ja, wer freut sich nicht über eine Praline? Ne?
0: Ich bringe beim nächsten Sommerurlaub dann eine Packung Schokoküsse mit oder so.
1: Ja, super.
2: Also Schokoküsse habe ich noch nicht an Bord gehabt.
1: Es gibt eine Riesensauerei, besser nicht.
2: Ja, wenn ich die kriege, dann weiß ich, dass ihr an Bord seid, genau.
0: Nikolaus Möhren, Pörser bei Lufthansa. Dankeschön.
2: Sehr, sehr gerne.
1: Wie macht ihr das, wenn ihr in den Flieger steigt? Habt ihr Tipps für mehr Freundlichkeit beim Start in den Urlaub? Gerne WhatsAppen auf die 06131 92 93 94 95.
0: Oder schickt eine Sprachnachricht über die SWR 1 App. Wir haben zum Beispiel auch schon gehört, Trinkgeld für das Hotelpersonal kann helfen. Vielleicht ja auch zum Beispiel für den Busfahrer oder so.

0: Der Start in den Donnerstag. 12 von 9 damals, hier ist SWR 1 Rheinland-Pfalz. Tja, deutlich weniger Menschen beim Public Viewing in den Kneipen. Und weniger Kaffee, der morgens nach nächtlichen Spielen getrunken wird. Ne?
1: Ja. Ja, dass die deutsche Nationalelf bei der WM rausgeflogen ist, hat auch Folgen wirtschaftlicher Art. Geli Hensoldt aus der SWR 1 Wirtschaftsredaktion. Aber lässt sich das schon irgendwie beziffern, was das bedeutet?
2: Also kurzfristig werden es manche schon merken, dass die deutsche Mannschaft raus ist bei der WM. Zum Beispiel kaufen die Leute jetzt kaum noch Deutschland-Trikots, Hosen oder Fahnen, würde ich mal vermuten. Der Preis für die Trikots, der ist um etwa 40% eingebrochen. Und das trifft natürlich die Geschäfte, die diese Trikots verkaufen. Und es trifft natürlich auch Adidas, also die Firma, die die Nationalmannschaft ausgerüstet hat. Deren Aktie ist nach dem WM-Aus der Deutschen eingeknickt. Forscher vom Leibniz-Institut für Wirtschaftsforschung in Halle haben sich mal angeschaut, was die WM 2006 in Deutschland wirtschaftlich, ich sag mal, gebracht hat, langfristig kaum was. Das heißt, kurzfristig geben die Leute vielleicht mehr Geld aus, aber das sparen sie dann meist an anderer Stelle wieder ein. Oliver Holtemöller vom Leibniz-Institut hat mir gesagt, für die gesamtwirtschaftliche Entwicklung sei es unbedeutend, ob Deutschland Weltmeister werde oder eben im 16. Finale ausscheide.
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0: Der aktuellste Verkehrsservice, Vorsicht auf der A67, Darmstadt Richtung Mannheim. In der Ausfahrt Gernsheim liegt eine Leitplanke auf der Fahrbahn.

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1: Ja, und so ganz langsam wird es doch ein bisschen wärmer. Hier Pirmasens schon 18 Grad, Idar-Oberstein immer noch 16, auch in Wissen 16, Kandel 19 Grad. Und fast überall scheint die Sonne bei uns in Rheinland-Pfalz.
2: Das hätte jetzt eine Moderation aus dem Frühling sein können.
3: Nee, aber es ist Sommer.
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4: Um 9 Uhr im Studio Lydia Wagner. Die Regierungskoalition informiert jetzt über ihre Reformpläne. Auf der linken Rheinstrecke zwischen Koblenz und Köln kann es ab heute Probleme geben. Das Wetter in Rheinland-Pfalz meist sonnig, später im Norden wolkiger, maximal 23 bis 30 Grad. Die Spitzen von Union und SPD wollen jetzt Einzelheiten zu ihren Reformberatungen im Koalitionsausschuss bekannt geben. Nach ARD-Informationen haben sie Lösungen im Bereich Wachstum und Beschäftigung sowie bei der Einkommensteuer gefunden. Nach Angaben des CDU-Politikers Amthor ging es auch um den Bürokratieabbau, den die Wirtschaft gefordert hatte. Das hat er im ARD-Morgenmagazin gesagt.
5: Das hat etwas mit Wachstum zu tun. Zu viel Berichtspflichten, zu viele Dokumentationspflichten. Das wird zum Standortnachteil, zur Wachstumsbremse für Deutschland. Deswegen brauchen wir dort einen Paradigmenwechsel. Und es ist gut, dass man jetzt sich auf ein Reformpaket geeinigt hat.
4: Die Spitzen der Regierungskoalition saßen gestern fast 8 Stunden lang zusammen. Russland hat die Ukraine in der Nacht mit Kampfdrohnen, Raketen und Marschflugkörpern massiv angegriffen. Nach ukrainischen Angaben sind in der Hauptstadt Kiew mindestens 10 Menschen getötet worden. Viele weitere wurden verletzt. Aus Kiew Rebecca Barth.
6: Mehrere Wohnanlagen und Objekte der zivilen Infrastruktur seien beschädigt worden, geben die Behörden an. Der Aufgang eines mehrstöckigen Wohnhauses ist zusammengebrochen. Die Rettungskräfte vor Ort vermuten weitere Opfer unter den Trümmern. Der ukrainische Präsident hatte die Menschen im Land ausdrücklich vor der Nacht gewarnt. Den ukrainischen Geheimdiensten würden Informationen vorliegen, nach denen Russland einen massiven weiteren Luftangriff auf die Ukraine plane, warnte Volodymyr Selenskyj am Abend und rief die Ukrainerinnen und Ukrainer dazu auf, sich in Schutzräumen in Sicherheit zu begeben.
4: In Neustadt an der Weinstraße hat der Bau eines 24 Hektar großen Solarparks begonnen. Der erzeugte Strom soll künftig direkt in das Neustädter Stromnetz eingespeist werden und rund 7000 Haushalte versorgen. Die Kosten für das Projekt belaufen sich auf rund 17 Millionen Euro. In Betrieb gehen soll der Solarpark nach Angaben der Stadt im kommenden Frühjahr. Wegen Bauarbeiten kommt es auf der linken Rheinstrecke zwischen Koblenz und Köln ab heute zu Einschränkungen im Fernverkehr. Bis zum 10. Juli werden die Fernzüge umgeleitet und halten in dieser Zeit nicht in Andernach, Remagen, Bonn Hauptbahnhof und Köln Hauptbahnhof. Hintergrund ist die bevorstehende Generalsanierung der rechten Rheinstrecke, die am 10. Juli starten soll. Die Deutsche Bahn bereitet die linke Rheinseite deshalb als Ausweichstrecke für den zusätzlichen Verkehr vor. Dafür werden unter anderem Gleise, Weichen und Oberleitungen überarbeitet. Die Zeit, es ist 9.03 Uhr.
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2: Vorsicht bitte auf der A6 Kaiserslautern Richtung Mannheim in der Einfahrt Wattenheim, da ein Unfall und es liegen Gegenstände auf der Fahrbahn. Und A63 Kaiserslautern nach Mainz hinter der Auffahrt Wörrstadt hat es auch einen Unfall gegeben. 15 Minuten Verzögerung hat uns der Sven gemeldet über die SWR 1 App. Dankeschön dafür. Dann haben wir den Unfall auf der A5 Karlsruhe Richtung Frankfurt zwischen Zeppelinheim und Frankfurt Niederrad. Auf der linken Spur das ganze 2 Kilometer Stau. Dicke 11 Kilometer warten auf der A5 Frankfurt Richtung Karlsruhe zwischen Bruchsal und Karlsruhe-Durlach. Da sind 2 Autos aneinander. Verzögerung hier mal locker 45 Minuten. Die A6 Mannheim Richtung Heilbronn zwischen Wiesloch-Rauenberg und Sinsheim. Unfall auf der rechten Spur, 6 Kilometer Stau. Und noch die A643 Mainz rüber nach Wiesbaden zwischen dem Dreieck Mainz und Schiersteiner Kreuz. 3 Kilometer streckenweise stockend.
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1: Also erstmal überall Sonne, nachmittags dann zum Teil dichtere Wolken, örtlich auch ein bisschen Regen. Die Höchstwerte liegen zwischen 23 Grad im Westerwald, 27 an der Mosel und bis 30 Grad werden es an der Weinstraße. Und der SWR1-Wetter-Trend. Morgen ist es auch wieder sonnig, ab und zu auch Wolken, bis 27 Grad. Und wir schauen auch schon mal auf das Wochenende. Das wird sommerlich warm, in der Vorderpfalz bis 30 Grad heiß. Am Samstag viel Sonne, am Sonntag mehr Wolken.
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2: Guten Morgen.
1: Ja, und wie hat's die Oma schon immer gesagt?

0: Gesagt, Wettschulden sind Ehrenschulden.
1: Ja, da muss man auch mal in den Brunnen in Ludwigshafen reinspringen. Warum der Pelzer Türk, der Thea, das heute macht, hört ihr gleich hier bei uns.
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0: Reine Lügen von Fleetwood Mac. Aber es ist 8:50, das ist keine Lüge. Schönen guten Morgen am Donnerstag, hier ist SWR 1.
1: Und es ist ja immer noch nicht klar, ob Julian Nagelsmann Bundestrainer bleiben wird. Aber eins wissen wir ganz genau, er wird sich kein Partner-Tattoo stechen lassen mit Nationalspieler David Raum. Das hätte es tatsächlich nur bei einem WM-Erfolg gegeben.
0: Moment, aber hier dieser Wetteinsatz, der muss eingelöst werden. Wenn Deutschland gegen Paraguay rausfliegt, dann springe ich am Donnerstag im Ludwigshafener Ebertpark in den Brunnen. Das hat der Thea gesagt aus Ludwigshafen. Den kennt ihr vielleicht auch als Pelzer-Türk in den sozialen Medien. Guten Morgen, Thea.
2: Guten Morgen, grüß euch.
1: Ja, es ist ja ziemlich frisch heute Morgen.
2: Ja, deswegen habe ich auch geplant, heute Abend in den Brunnen reinzuspringen. Da habe ich schon geguckt, da ist es warm genug.
1: Okay, alles richtig gemacht, also sehr gut.
0: Aber ernsthaft, wie kommt man denn auf so eine Idee? Normalerweise wettet man doch um irgendwas, wovon man auch was hat. Also Geld zum Beispiel oder die nächste Runde im Biergarten.
2: Ja, eigentlich schon, aber ich habe einfach gegen mich selber gewettet. Was natürlich bei Deutschland gegen Paraguay hätte positiv ausgehen sollen, aber ich habe mich selbst enttäuscht.
1: Also du warst dir vorher sicher eigentlich? Logisch, Deutschland gewinnt gegen Paraguay.
2: Genau, also auf dem Papier haben wir ja eigentlich auch schon gewonnen gehabt. Und dann habe ich gedacht, ich mache die Wette und am besten passt zu mir die Brunnen. Dann springe ich in eine Brunne.
1: Vielleicht müssen wir die Brunnengeschichte noch mal kurz erklären. Warum?
2: Ich drehe ja viele Videos aus den Ortschaften in der Pfalz. Und bei mir ist das Hauptmerkmal auf den Brunnen. Also Brunne mit Wasser, Brunne ohne Wasser. Und ich tue das sehr emotional vortragen. Daher sind die Brunnen so mein Ding.
1: Und warum ausgerechnet der Ludwigshafener Brunnen? Warum musste es der sein?
2: Das ist der einzige Brunnen, der groß genug ist, der mir eingefallen ist.
0: Und wie oft hast du jetzt seit Montagabend verflucht, das Video hochgeladen zu haben?
2: Das ist eigentlich so eine Wette gewesen wie, ja, wenn das passiert, fress ich einen Besen. Und es frisst ja keiner einen Besen. Und dann haben mir aber so viele Leute geschrieben, als Paraguay geführt hat, haben die mir ganz viele geschrieben, so, jetzt zieh ich schon mal die Badehose an. Ich stand so zu meiner Tochter, oh, ich glaube, ich muss in eine Brunne springen.
1: So, also Deutschland ist raus, du wirst nass heute. Hast du dir schon was überlegt? Deine künftigen Wetten, werden die etwas kleiner ausfallen?
2: Wenn es mir Spaß macht heute Abend, und da werden die noch verrückter, glaube ich. Weil ich es liebe, Menschen zu unterhalten, und das ist genau mein Ding.
1: Das heißt, du rechnest auch richtig mit Publikum?
2: Ja? Ja, einige haben mir schon geschrieben, wie viel Uhr ich da reingehe. Mhm. Und den habe ich zurückgeschrieben, aber ich habe es noch nicht so ganz groß reingeschrieben, wie viel Uhr.
1: Also so live in der Badehose ist dir dann doch nicht so recht?
2: Nicht so ganz viele Leute, weil einige haben auch reingeschrieben, ja, ich springe mitten in der Brunne.
1: Oh. Ah, okay, irgendwann wird es zum Sicherheitsrisiko. Alles klar, verstehen wir.
0: Es wird auf alle Fälle erfrischend.
2: Genau.
1: Viel Glück.
2: Vielen Dank.
0: Der Pelzer-Türk, der Thea, löst seine Wettschuld ein. Alles Gute für dich, ciao.
2: Danke euch, mach's gut, ciao.
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0: Guten Morgen, es ist 9:09.
1: Aktuellster Verkehrsservice, Vorsicht auf der A66, Frankfurt Richtung Wiesbaden. Da liegt ein Stein zwischen Wiesbaden-Mainzer Straße und Wiesbaden-Biebrich.
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6: Guten Morgen um 9.30 Uhr.
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8: Guten Morgen. Bundeskanzler Merz hat soeben die Ergebnisse des gestrigen Koalitionsausschusses in Berlin vorgestellt. Merz sagte, der Ausschuss habe eine Steuerreform zur Entlastung der unteren und mittleren Einkommen beschlossen. Für einen Durchschnittshaushalt ergebe sich eine Entlastung von 600 Euro im Jahr. Die Koalition wolle die Wettbewerbsfähigkeit der Wirtschaft durch zahlreiche Maßnahmen stärken, so Merz. Dazu gehörten mehr befristete Arbeitsverträge, längere Öffnungszeiten an Sonn- und Feiertagen für Bäckereien und die Abschaffung der telefonischen Krankschreibung. Zwei Hotels in Mainz haben ihre komplette Belegschaft entlassen. Der Betrieb geht aber weiter, offenbar mit Beschäftigten einer Leiharbeiterfirma. Die Gewerkschaft NGG vermutet, dass die Kündigungen mit einer geplanten Betriebsratsgründung in einem der Hotels zusammenhängen. Das Unternehmen spricht dagegen von dringenden betrieblichen Erfordernissen. Die Hamburger Hotelgruppe will sich zu den Vorwürfen morgen erst äußern. In der Koblenzer Innenstadt steht jetzt ein Spender für kostenlose Sonnencreme. Er ist solarbetrieben und funktioniert im Prinzip wie ein kontaktloser Seifenspender. Außerdem zeigt das Gerät die Temperatur und den aktuellen UV-Wert an. Mit dem Sonnencremespender will die Stadt Koblenz dazu beitragen, dass die Menschen einfach etwas für ihre Gesundheit tun können.
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6: Der aktuellste Verkehrsservice. Vorsicht auf der A3 Köln Richtung Würzburg. Zwischen dem Frankfurter Kreuz und Frankfurt Süd. Kaputter LKW auf der rechten Spur. A5 Frankfurt Richtung Karlsruhe. Zwischen Bruchsal und Karlsruhe-Durlach. Unfall mit zwei Fahrzeugen. 9 Kilometer Stau momentan. A6 Mannheim Richtung Heilbronn. Zwischen Wiesloch-Rauenberg und Sinsheim. Unfallaufnahme. Rechte Spur gesperrt. 6 Kilometer Stau. Verzögerung 20 Minuten mindestens. Und noch die A63. Kaiserslautern Richtung Mainz zwischen Biebelnheim und Saulheim. Ein defekter LKW auf der rechten Spur und im Standstreifen. Eine Spur ist gesperrt, 3 Kilometer Stau sind es da momentan. Kommt gut an, wo ihr hin wollt.
9: Das Wetter, erstmal überall Sonne, nachmittags dann Wolken, manchmal auch dichter und örtlich etwas Regen. Höchstwerte 23 Grad im Westerwald, 27 Grad an der Mosel und bis 30 Grad werden es an der Weinstraße. Und der SWR1 Wettertrend auch schon mit Blick aufs Wochenende. Morgen meist sonnig, ab und zu Wolken bis 27 Grad und das Wochenende wird dann sommerlich warm. In der Vorderpfalz bis 30 Grad, am Samstag viel Sonne, am Sonntag mehr Wolken.
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9: Guten Morgen.
6: Und was wir mit Songs manchmal für Erinnerungen verbinden. Hier aus den 80ern, Maria Magdalena von Sandra, habe ich mir tatsächlich mit meiner Schwester immer zusammen angemacht. Mhm. Plattenspieler. Wenn die Eltern beim Kegeln waren und dann sind wir wie die Bekloppten auf der Couch rumgesprungen, was die Eltern nicht wissen sollten. Sie war dann ein wenig ausgeleiert.
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0: Ah, so ein bisschen Lagerfeuermusik. Mr. Big to be with you auf SWR 1 um 20 Minuten vor 10.
1: Sommerferien. Und viele in Rheinland-Pfalz sind schon weg, andere sitzen auf gepackten Koffern, freuen sich auf ihren Urlaub.
0: Und wir wollen heute so den Tag über auf SWR 1 Rheinland-Pfalz eure Ferien so ein bisschen pimpen, schöner machen mit so ein paar Insider-Infos, wie wir uns im Hotel, am Flughafen oder auch beim Busfahrer vielleicht so ein bisschen beliebter machen können.
1: Also Ute schreibt zum Beispiel, über ein Lächeln freut sich doch jeder oder sich für den guten Service bedanken. Ich gebe immer Trinkgeld am Anfang des Urlaubs.
0: Ja, da haben wir aber auch schon gehört, dass manche schlechte Erfahrungen mitgemacht haben. Also sobald das Trinkgeld bezahlt war, war die Freundlichkeit plötzlich weg. Jörg aus Steinerholz findet sowieso Trinkgeld vorher nicht okay, um sich einen Vorteil zu verschaffen, sondern er gibt eben aus Anerkennung und Respekt was.
1: Und Ulla macht sich auch ihre Gedanken. Wir legen die benutzten Handtücher auf den WC-Sitz, wenn wir gehen, und hinterlassen unser Bett geordnet mit einem angemessenen Trinkgeld drauf.
0: Und wir hatten hier heute früh auch schon den Vorschlag, man soll sich doch einfach so benehmen, wie man es auch bei sich zu Hause machen würde. Das wiederum sieht der Klaus aus Bad Dürkheim anders. Er arbeitet selbst in der Gastro.
2: Es gibt Leute, da sieht ein Zimmer aus wie eine Rumpelkammer. Da meint man gerade, also zu Hause, wenn es bei denen so aussieht, da haben selbst die Zimmermädchen Probleme, das Zimmer sauber zu machen. Weil die müssen dann alles auf den Tisch wegrücken. Man soll es den Leuten auch ein bisschen einfacher machen, wenn man im Hotel ist. Also ich mache es zum Beispiel so, wenn ich in Urlaub gehe, dann sage ich zu den Mädchen, sage ich einmal zu, heute brauchst du nicht putzen. Kann sogar sein, dass die erst nach dem dritten Tag putzen muss, weil bei mir ist es eigentlich immer sauber und aufgeräumt.
1: Ja, wenn man aufs Reinigen verzichtet, ne, ist das Hotelzimmer auch manchmal billiger. Hatten wir auch schon. Hier, und Kai aus Mielen bringt es vielleicht auf den Punkt. Er schreibt, Respekt für jeden, auch wenn seine Stellung und Arbeit noch so gering ist. Und Freundlichkeit und Höflichkeit, denn die möchte man ja auch bekommen.
0: Jawohl, da schicken wir ein Like. That's the way I like it. Auch Casey and the Sunshine Man.

0: 9:40 SWR1 Rheinland-Pfalz und heute eine echte Typfrage bei uns im Hit-Duell. Also seid ihr Typ Hund oder Typ Katze?
1: Für alle Katzentypen, Cats in the Cradle, ganz starker 90er Rock von Ugly Kid Joe. Das wäre überhaupt mein Name für eine Katze. Ugly Kid Joe. Hässlicher Typ Joe.
0: Ist aber ein bisschen gemein. Nachdem wir gestern so schön gesprochen haben über gut genug, redest du also wirklich. Oder seid ihr vielleicht eher der Hundetyp? Oh, Black Dog, schön rockig von Led Zeppelin, der schwarze Hund. Hund oder Katze, was wollt ihr hören heute um 10:40? Jetzt abstimmen bei uns im SWR1 WhatsApp-Kanal.

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0: Im frühen WM aus. Das Wetter in Rheinland-Pfalz meist sonnig, später im Norden mehr Wolken, dazu 23 bis 30 Grad. Die Regierungskoalition hat sich auf ein Reformpaket verständigt. CDU, CSU und SPD hätten einen ganzen Katalog an Maßnahmen beschlossen, hat Bundeskanzler Merz vorhin bei einer Pressekonferenz gesagt. Zum Beispiel sollen die Regeln für Krankschreibungen verschärft werden.
1: Wir befinden uns mit den nach Corona exorbitant gewordenen Krankenständen in den Unternehmen nicht ab. Wir schaffen die telefonische Krankschreibung ab und führen die Vorlage einer Arbeitsunfähigkeitsbescheinigung ab dem ersten Krankheitstag ein. Das ist eine harte Entscheidung, das wissen wir. Aber wir können uns diesen Wettbewerbsnachteil durch lange Abwesenheiten in den Unternehmen nicht länger leisten.
0: Der Koalitionsausschuss hat außerdem eine Steuerreform beschlossen, um untere und mittlere Einkommen zu entlasten. Umweltminister Schneider will, dass Deutschland bis 2050 ein Atommüllendlager findet, mehr als 20 Jahre früher als bisher geplant. Bei einem Besuch des Zwischenlagers in Lubmin in Mecklenburg-Vorpommern hat der SPD-Politiker gesagt, er habe dem Kanzleramt einen entsprechenden Gesetzentwurf übergeben. Demnach soll auf Erkundungsbergwerke verzichtet werden. Stattdessen sollten potenzielle Flächen für ein Atommüllendlager mithilfe von Probebohrungen untersucht werden. Von heute bis zum 10. Juli werden Fernzüge auf der linken Rheinstrecke zwischen Koblenz und Köln umgeleitet. Nach Angaben der Bahn halten in dieser Zeit keine Fernzüge in Andernach, Remagen am Bonner und am Kölner Hauptbahnhof. Hintergrund ist die Generalsanierung der rechten Rheinstrecke, mit der es am 10. Juli losgehen soll. Zwei Extremkletterer sind unerlaubt auf das Empire State Building in New York geklettert. Und zwar bis zur Antennenspitze in mehr als 440 Metern Höhe. Oben angekommen entfalteten sie ein riesiges schwarzes Banner, darauf ein Zitat des verstorbenen US-Musikers Jimi Hendrix über die Liebe. Aus New York, Giselle Ucker.
2: Bei der riskanten Kletteraktion sollen sich die beiden Extremsportler außerdem verlobt haben. Der Instagram-Account des weiblichen Kletterprofis zeigt, wie ihr Partner ihr in schwindelerregender Höhe auf einem Knie einen Ring überreicht. Für die New Yorker Behörden war der Stunt kein Kavaliersdelikt und auch nicht genehmigt. Beide Personen wurden beim Runterklettern noch auf dem Empire State Building festgenommen.
0: Nach dem frühen WM aus der deutschen Fußballer berichtet das DFB-Team von vielen Hasskommentaren im Netz. Kritik an den Leistungen sei berechtigt, so der DFB auf seinen Social-Media-Kanälen. Hass, Rassismus und andere Diskriminierungen gehörten aber nicht dazu. Fußball stehe für Gemeinschaft und Zusammenhalt, nicht für Spaltung. Die Zeit, 10.03 Uhr.
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5: Schönen guten Morgen. Wir haben die A5 Frankfurt Richtung Karlsruhe zwischen Bruchsal und Karlsruhe-Durlach nach einem Unfall 6 Kilometer stockender Verkehr. Da braucht ihr 20 Minuten länger. Und die A63 Kaiserslautern Richtung Mainz zwischen Biebelnheim und Saulheim steht ein defekter Laster auf der rechten Spur und dem Standstreifen. 3 Kilometer Stau sind da und eine Viertelstunde plus. Allen unterwegs, gute Fahrt.
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4: Sonne, Wolken, später etwas Regen, bis 30 Grad heute und der SWR1-Wetter-Trend. Morgen meistens sonnig, wieder ein bisschen kühler.
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4: Mit Birgit Steinbusch. Einen schönen Donnerstag.

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1: Bitte vorsichtig fahren auf der A61 Koblenz Richtung Ludwigshafen. Zwischen Worms-Mürstadt und Worms steht ein defekter PKW auf der linken Spur.
0: 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Es wird wieder spannend. Heute kommt eine neue Folge raus von unserem True Crime Podcast. Tür an Tür mit einem Profiler. Meine Kollegin Katja Heinen unterhält sich da mit ihrem Wohnungsnachbarn Claudio. Er ist Kriminalpsychologe und Fallanalytiker beim LKA Rheinland-Pfalz. Katja, worum geht's heute?
2: Da geht's heute um einen Fall. Da hat ein Mann, der im Umfeld von Mainz gelebt hat, eine Frau getötet. Allerdings nicht hier in Mainz, sondern in Potsdam, wo er sich mit ihr zum Liebeswochenende verabredet hat. Er behauptet, es sei ein Unfall gewesen beim Liebesspiel, aber die Polizei und das Gericht sind zu einer anderen Auffassung gelangt, aufgrund der Spurenlage nämlich, dass es kein Unfall war, sondern Mord. Und wir schauen uns diese Spurenlage mal genau an.
0: Also alles sehr rätselhaft, und zwar nicht nur für dich, ja, sondern ja wohl auch für den Profiler.
2: Ja, auch dem hat dieser Fall Rätsel aufgegeben, allerdings aus einem anderen Grund. Er schlägt mir die Fälle vor, die wir besprechen. Und als er mir diesen Fall vorgeschlagen hat, habe ich nach kurzer Zeit gesagt, Claudio, du musst gar nicht weitererzählen. Ich kenne den Täter. Und da war er natürlich sehr verblüfft. Ich habe ihm dann zuerst gesagt, das ist doch gar nicht erstaunlich, und habe mich da auf Joe Bausch berufen, den Tatortgerichtsmediziner, der ja nicht nur Schauspieler ist, sondern auch viele Jahre als Gefängnisarzt gearbeitet hat. Und der hat bei uns in der Leute-Sendung mal gesagt, jeder von uns begegnet in seinem Leben im Schnitt 31 Mördern. Von daher dachte ich, es ist doch eigentlich gar nichts Besonderes. Claudio zweifelt das allerdings an und sagt zu Recht, was heißt das schon, wenn wir auf einem Lady Gaga-Konzert mit 2 Millionen weiterer Zuschauer sind und darunter ist ein Mörder, dann sind wir dem vielleicht begegnet, aber wir kennen ihn ja nicht. Also das ist in meinem Fall anders. Ich habe diesen Täter tatsächlich gekannt.
0: Krass. Aber du wirst jetzt nicht sagen, woher?
2: Nein, ein bisschen Spannung muss ja bleiben. Wen es interessiert, der kann ja gerne den Podcast hören. Aber ich gebe gerne zu, das war für mich schon ein sehr besonderer Fall, denn ich hatte den Täter eben vor Jahren auch nur als freundlichen, höflichen Menschen erlebt und ganz bestimmt als niemanden, den man mit einem Sexualmord mit Störung der Totenruhe in Verbindung bringen würde.
0: Katja Heinen, Tür an Tür mit einem Profiler, der SWR1 True Crime Podcast, ab heute die neue Folge in ARD Sounds.

0: Es ist 10.30 Uhr.
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0: Die Nachrichten mit Susanne Kimmel.
2: Guten Morgen. Der Koalitionsausschuss der Bundesregierung hat sich unter anderem auf eine Steuerreform geeinigt. Sie solle vor allem Familien mit Kindern entlasten, so Finanzminister Klingbeil. Durchschnittseinkommen könnten in Zukunft mit einer Entlastung von 600 Euro pro Jahr rechnen. Zur Gegenfinanzierung werde die Reichensteuer ausgeweitet. Spitzeneinkommen sollen ab 250.000 Euro im Jahr mit 45% besteuert werden. Einkommen ab 280.000 Euro mit 47%. Am Landgericht Kaiserslautern hat der Prozess gegen einen 19-Jährigen begonnen, der einen Mann getötet und einen anderen schwer verletzt haben soll. Dem Angeklagten wird unter anderem Totschlag vorgeworfen. SWR-Reporterin Christina Fleischandal.
3: Die Staatsanwaltschaft geht davon aus, dass der mutmaßliche Täter einem seiner Opfer ein verschreibungspflichtiges Medikament verkaufen wollte. Als dieser ablehnte, eskalierte die Situation. Laut Anklage zog der Beschuldigte ein Jagdmesser und verfolgte die beiden Männer. Obwohl sich einer der Männer mit Pfefferspray wehrte, soll der Angeklagte ihm in die Brust gestochen haben. Anschließend soll er das zweite Opfer verfolgt und ihm zweimal in den Rücken gestochen haben. Der junge Mann starb zwei Tage später im Krankenhaus. Der Mann mit der Stichwunde in der Brust überlebte schwer verletzt.
2: In Neustadt an der Weinstraße hat der Bau eines 24 Hektar großen Solarparks begonnen. Der hier erzeugte Strom soll in Zukunft direkt in das Stadtwerkenetz eingespeist werden und rund 7000 Haushalte versorgen. Die Kosten für das Bauprojekt belaufen sich auf rund 17 Millionen Euro. In Betrieb gehen soll der Solarpark im kommenden Frühjahr.
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4: Und ich habe nichts zu melden. Gute Fahrt.
0: Sonne, Wolken, später auch etwas Regen. So sieht's heute aus. Wir bekommen 30 Grad maximal und der SWR1-Wettertrend. Morgen meistens sonnig und dann wieder ein paar Grad kühler. So 27 Grad maximal. 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

0: Die 80er Madonna, Like a Prayer.
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0: Ja, Sommerferien, Urlaubsgefühle, die Hosen werden kürzer, die Hemden werden bunter, alles etwas relaxter. Und die Frage, wie seid ihr eigentlich so drauf als Reisende, als Gäste? Seid ihr freundlich, streng, großzügig im Hotel oder auch Flugzeug? Könnt ihr uns gerne schreiben oder erzählen über swr1.de, geht natürlich auch in unserer App. Und SWR1-Reporter Golo Schlenk hat euch draußen auf der Straße in Mainz danach gefragt.
2: Wenn wir dann fahren, dann geben wir mal ein größeres Trinkgeld. Aber das machen wir dann schon, wenn wir auch wirklich gut behandelt worden sind.
3: Ja, aber das gibt man ja am besten dann direkt am Anfang schon mal.
2: Das hat meine Tochter mal gemacht und dann haben die das Trinkgeld gehabt und dann waren sie nicht mehr freundlich. Und da habe ich gesagt, siehst du, es ist vielleicht doch besser, man gibt zum Schluss.
4: Ich habe eine Freundin, die ist Stewardess, die sagt allgemein bei Flugpersonal eine Kleinigkeit mitbringen, eine Schokolade fürs Team. Ist immer ein Vorteil und sonst höflich sein.
5: Ich würde immer erstmal sehr freundlich und verbindlich reagieren und mir die auch mal angucken, was sind das für Menschen und wie kann ich mit denen Kontakt aufnehmen. Und da ich schon älter bin, gelingt mir das eigentlich immer ganz gut.
6: Insgesamt sollte man sich einfach wie ein normaler Mensch benehmen. Wie ein Mainzer so nach außen wirkt, so sollte man sich dann auch im Urlaub benehmen. Dann ist die Stimmung automatisch gut, man hat Spaß und Freude drumherum und diejenigen, die ein bisschen Stress haben, kommen vielleicht dadurch auch ein wenig runter.
0: Benehmen wir ein Mainzer, dann läuft's, sagt ein Mainzer. In einer Stunde sprechen wir mit einem Eppenbrunner. Er betreibt und berät Hotels und sagt auch, ach, Pralinen sind gar keine schlechte Idee. Und es wäre auch schön, wenn man die Frottee-Handtücher nicht aus dem Zimmer klaut.
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0: 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Wenn sich Peter Maffay und Johannes Oerding zusammentun, klingt das so. Ein Leben lang ist nicht lang, heißt die neue Single der beiden. Und sie machen sogar ein ganzes Album zusammen. Das heißt Nashville, kommt im Oktober raus und ist, wie so oft in der Musik, durch Zufall entstanden. Die beiden kennen sich schon lange. Ja, die haben auch schon zusammen auf der Bühne gestanden. Aber in dem Fall wollte Johannes Oerding Peter Maffay eigentlich nur zu einem Song auf seinem neuen Album einladen. Hat aber irgendwie gefunkt.
1: Wir haben so viel Zeit im Studio verbracht, dass wir nicht nur diesen einen Song geschrieben haben. Nein, wir haben 2, 3, 4 auf einmal hatten wir 5 Songs und wir haben gleichzeitig auch erkannt, dass wir diese Liebe zu Nashville haben und auch diesem Americana-Sound, dem folkigen Sound. Ja, und dann ist letztlich abends an der Theke bei einem Bierchen die Idee entstanden, ey, wenn wir jetzt schon 5, 6 Songs haben, dann lass uns doch gleich ein ganzes Album machen. Und ja, entstanden ist Nashville.
0: Und die erste Single ist eben Ein Leben lang ist nicht lang.
1: Das war wirklich so eine gejammte Nummer. Im Studio mit 3 Gitarren saßen wir da und wir haben gleich gespürt, okay, dieser Refrain, dieser Vibe, das hat wirklich so ein, ja, einfach ein schönes Roadtrip-Freiheitsgefühl, etwas Lebensbejahendes. Es ist eine Hymne aufs Leben.
0: Und hier ist sie, die Hymne aufs Leben. Johannes Oerding und Peter Maffay.

0: Ein Leben lang ist nicht lang. Johannes Oerding und Peter Maffay, die erste Single aus dem gemeinsamen Album Nashville. Und das kommt dann im Oktober raus.
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11: Und in der nächsten Stunde All That She Wants.

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1: 11 Uhr im Studio Susanne Kimmel. Das deutsche Steuersystem wird reformiert. Bei einem Fachforum in Remagen sollen Lehren aus der AfD

0: Euro im Jahr entlastet werden. Am Arbeitsmarkt sollen befristete Arbeitsverträge ohne konkreten Grund künftig bis zu 48 Monate möglich sein. Zudem wird die telefonische Krankschreibung abgeschafft. Daneben bekräftigte Merz die Pläne der Koalition für die Reform der gesetzlichen Rente und der Krankenversicherung. Die Vorschläge zur Rente sollen noch in diesem Jahr gesetzlich umgesetzt werden.
1: Internationale Ermittler sind zum ersten Mal gezielt gegen Online-Netzwerke von Männern vorgegangen, die ihre Partnerinnen betäuben und dann sexuell missbrauchten. Das berichtete Europol. 156 mutmaßliche Opfer und Täter wurden demnach identifiziert. In den Netzwerken sollen die Männer Videos der Missbräuche geteilt haben. In Remagen suchen Wissenschaftler ab heute nach Antworten auf die Frage, was sich aus der Flutkatastrophe an der Ahr lernen lässt. Die Konferenz läuft bis Samstag. SWR-Reporter Konstantin Plecking.
2: Der Wiederaufbau an der Ahr soll 5 Jahre nach der Flut systematisch aufgearbeitet werden. Die Wissenschaftler wollen erarbeiten, welche Erkenntnisse man auch für andere Regionen ableiten kann. Außerdem wollen sich die Wissenschaftler untereinander vernetzen und herausfinden, welche Aspekte noch besser erforscht werden müssen. Unter anderem geht es um einen Vergleich zwischen den Flutkatastrophen an der Ahr und in Valencia vor 2 Jahren. Aber auch Bevölkerungsschutz, kommunale Zusammenarbeit und Klimawissenschaft sind Themen. Auf Exkursionen können die Teilnehmenden zusätzlich auch vor Ort Erkenntnisse sammeln.
1: Der Suchmaschinenkonzern Google muss der EU eine Strafe in Höhe von 4,1 Milliarden Euro zahlen. Das hat der Europäische Gerichtshof entschieden. Die EU-Kommission hatte die Strafe verhängt mit der Begründung, Google habe mit illegalen Beschränkungen gegenüber Herstellern von Android-Smartphones und Mobilfunkanbietern die eigene Marktmacht zementiert. Das sieht das Gericht genauso und hat den Einspruch von Google zurückgewiesen. 2 Extremkletterer sind unerlaubt auf das Empire State Building in New York geklettert. In mehr als 440 Metern Höhe soll der Mann seiner Partnerin dann einen Heiratsantrag gemacht haben. Genehmigt war die Kletteraktion nicht. Die US-Polizei hat das Paar festgenommen. Die Zeit, es ist 11.03 Uhr.
3: Ich weiß nicht, hat sie den Antrag angenommen? Ich hätte Nein gesagt.
4: Ich wäre gar nicht erst da hoch. Um Gottes Willen. 400 Meter, ey.
3: Oh, diese Bilder, ja. Aber jetzt, okay, Blick auf die Straße. Uschi.
4: Ja, hab nichts zu melden. Alles gut. Gute Fahrt.
3: Alle geschockt hier.
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3: Im Moment Sonne und Wolken. Am Nachmittag kommt stellenweise ein bisschen Regen obendrauf, bis 30 Grad. Und der SWR1-Wettertrend. Morgen meistens sonnig und wieder ein paar Grad weniger.
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3: Mit Birgit Steinbusch. Und unsere Freibad-Check-Serie geht weiter. Heute springen wir ins Gemündener Maar in der Eifel.
6: Ja, herrlich. Noch etwas frisch, aber angenehm.
3: Ja, und wir sind gleich da.
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1: Bitte vorsichtig fahren auf der A66 Frankfurt Richtung Wiesbaden. Zwischen dem Nordwestkreuz Frankfurt und dem Eschborner Dreieck liegt eine Plane auf der Straße.

0: Der Donnerstag.
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0: Ja, und das heißt im Moment jeden Tag ein anderes besonderes Schwimmbad, das wir hier vorstellen. Das ist so unser Freibad-Check in der ersten Ferienwoche. Und heute sind wir im Gemünde Namar in der Eifel. Vor 30.000 Jahren von einem Vulkan ausgespuckt, 38 Meter tief. Heute ist es ein Schwimmparadies. Und SWR1-Reporter Jens Alinja geht jetzt mal mit den Gästen so seine Liste durch.
2: Der Badespaß.
3: Wie sieht er denn aus, der Schwimmspaß? Ich könnte mir vorstellen, gut.
4: Ja, herrlich. Noch etwas frisch, aber angenehm.
5: Vor allen Dingen kein Chlor.
6: Picobello saures Wasser und unten drin die Fische dann an den Füßen.
3: Da kann auch mal ein Hecht dran knabbern am Zeh.
6: Ja, habe ich schon gesehen zumindest.
2: Das Sprungerlebnis.
3: Das hier ist ein echtes Highlight, der Sprungturm. 7,50 Meter, nur was für Mutige.
7: Ja, ich bin schon runtergesprungen. Ist schon ziemlich hoch.
3: Jo, ich bin halb nass.
2: Die Liegewiese.
3: Ja, wie ist denn der Liegekomfort hier?
5: Herrlich.
8: Die Liegewiese, die ist eigentlich optimal.
3: Voller Butterblümchen. Und wenn es richtig voll ist, habe ich mir sagen lassen, 3500 Leute.
8: Aber die Liegewiese hat Platz, die geht ja weit bis...
3: In den Wald rein.
8: Ja, ganz genau. Vor allen Dingen, was sehr schön ist, ist relativ viel Schatten.
6: Ja, ist viel Platz da. Hier sind Bänke, da kann man sich ausbreiten.
3: Also genau das Richtige für einen entspannten Badetag.
6: Ja, super.
2: Die Schwimmbad-Pommes.
3: Und was kommt am Gemündener Mar auf die Pommes? Das ist doch ganz klar. Mayonnaise. Mit 3,50 Euro ist das hier durchaus erschwinglich. Gäste aus Holland, wie sind sie denn, die Pommes?
9: Wie Schwimmbad-Pommes ist, gut.
10: Lecker, frisch, ein Idee brauner könnten sie sein.
3: Also 2 Minuten mehr in der Fritteuse.
10: Ja, sonst sind sie frisch und lecker.
8: Und die sind gut. Und jetzt nach dem Wasser hat man natürlich Hunger.
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0: Die 80er Krista Burke, The Lady in Red. Es ist kurz nach 11:30.
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0: Die Nachrichten mit Susanne Kimmel.
2: Guten Tag. Wanderer und Winzer kritisieren Millioneninvestitionen von Land und Kommunen in die Steilhänge am Starkenburger Fels. Ihrer Ansicht nach ist in den Weinbergen bei Traben-Trarbach Steuergeld verschwendet worden. SWR-Reporter Christian Altmaier mit Einzelheiten.
3: Nach Angaben des Dienstleistungszentrums Ländlicher Raum Mosel DLR wurden seit 2010 mehr als 2 Millionen Euro für neue Wege, Zahnradbahnen und die Landschaftspflege am Starkenburger Fels ausgegeben. Das Ziel war es, die Kulturlandschaft und den Weinbau in den Steillagen zu erhalten. Kritiker sprechen aber von einem gescheiterten Projekt. Viele Weinberge seien verwildert, Wege und Zahnradbahnen zugewuchert. Das DLR und der Zweckverband Starkenburger Fels weisen die Vorwürfe zurück. Ohne die Investitionen wären noch weniger Weinberge erhalten geblieben.
2: Die Lahntalbahn bleibt zwischen Limburg und Nassau noch für mehrere Tage gesperrt. Das teilt die Deutsche Bahn mit. Grund für die verlängerte Sperrung seien Schäden, die ein Unwetter vor rund 2 Wochen verursacht habe. Die Bahn geht deswegen davon aus, dass bis nächste Woche Donnerstag statt Zügen Busse fahren. Die telefonische Krankschreibung soll wieder abgeschafft werden. Darauf hat sich der Koalitionsausschuss der Bundesregierung geeinigt, um Missbrauch bei einer Krankschreibung zu unterbinden. Außerdem sollen Unternehmen die Möglichkeit bekommen, länger befristete Arbeitsverträge anzubieten. SPD-Co-Chef Klingbeil hat darüber hinaus angekündigt, es solle wieder mehr bezahlbarer Wohnraum entstehen.
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4: Und da haben wir eine neue Gefahrenstelle auf der A5 Karlsruhe Richtung Frankfurt zwischen Kronau und Kreuzwaldorf. Hat es einen Unfall gegeben, der ist noch nicht abgesichert. Da bitte besonders vorsichtig fahren. Allen unterwegs, gute Fahrt.
0: Bis 30 Grad heute, zuerst mit Sonne und Wolken. Am Nachmittag im Norden von Rheinland-Pfalz auch mal kurz Regen. Und der SWR1-Wettertrend. Morgen oft sonnig, nur selten mal bedeckt. Bis 27 Grad. 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
1: Wir haben eine neue ungesicherte Unfallstelle auf der A5, A8, Frankfurt Richtung Karlsruhe. Bitte vorsichtig fahren im Höhe-Dreieck Karlsruhe, da ist noch nichts abgesichert.

0: 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Kabarettist Gerhard Polt hat es mal so formuliert: Urlaub wäre schön, wenn nur die ganzen Gäste nicht wären. Andreas Würz aus Eppenbrunn im Kreis Südwestpfalz hat selbst Hotels, berät auch noch weitere. Herr Würz, Sie brauchen natürlich die ganzen Gäste, freuen sich aber auch, wenn die höflich sind und freundlich sind. Was erleben Sie da?
1: Ja, man kann viel erleben, teilweise zum Schmunzeln, teilweise zum Ärgern, aber so querbeet die ganze Richtung, die man beschreiben kann.
0: Was ist zum Schmunzeln?
1: Naja, zum Schmunzeln ist, dass in der heutigen Zeit viele, ich sage jetzt mal locker, Handy gesteuert sind. Also jeder hat so im Abstand von 50 Zentimeter das Handy vor sich und will dann den Betrieb finden, was eigentlich in zentraler Lage vorhanden ist, und steht dann teilweise vor der Tür, ruft uns dann an und sagt, ich finde den Eingang nicht. Also das sind schon Dinge, die sind leider nicht mehr so selten.
0: Und was ist zum Ärgern?
1: Dinge wie beispielsweise, dass man versucht, den Gästen einen bestmöglichen Service zu bieten. Wir haben zum Beispiel bei uns in den Betrieben kostenfreie Tee- und Kaffeebar, sozusagen rund um die Uhr, früh morgens, spät abends, kann man jederzeit ein Espresso, Cappuccino oder was auch immer trinken. Und wenn natürlich irgendwie eine Diskussion kommt wegen dem Zimmerpreis oder was enthalten ist, dann kriegt man teilweise auch noch einen Vorwurf, das haben Sie doch eh schon alles eingerechnet, was ich noch rechtfertigen muss, dass es eben nicht im Preis enthalten ist, sondern eigentlich von Herzen kommen sollte.
0: Was ist so das Heftigste, was Sie mal erlebt haben?
1: So ein klassisches Beispiel, es ist was im Zimmer vergessen worden vom Gast, dann werden da die Dinge konstruiert, als hätten wir und die Mitarbeiter diese Sachen entwendet. Also das hat man leider auch.
0: Wird auch viel geklaut?
1: Ja, die Klassiker sind ja schöne weiße frische Frottee-Wäsche. Wir haben auch schöne Kaffeepots, so größere Kaffeetassen. Die werden auch mittlerweile sehr häufig mitgenommen.
0: Wer ist denn ein Traumgast?
1: Schöne Frage. Der Gast, der immer wieder kommt, der wirklich auch honoriert, was wir tun und leisten und vielleicht sogar auch noch mal ein paar Pralinen mitbringt, was die Mitarbeiter natürlich extrem freut, weil dann fühlt man sich auch gewertschätzt.
0: Und der am Ende keine Frottetücher mitnimmt und Kaffeetassen, oder?
1: So wollen wir es hoffen, ja.
0: Hotelbetreiber Andreas Würz aus Eppenbrunn im Kreis Südwestpfalz. Dankeschön.
1: Bitte gerne.
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0: Nochmal zu dir, Uschi, du hast Neues.
1: Wir haben schon wieder eine Unfallstelle. Bitte vorsichtig fahren auf der A66 Frankfurt Richtung Wiesbaden. Zwischen dem Nordwestkreuz Frankfurt und dem Eschborner Dreieck hat es einen Unfall gegeben, der ist noch nicht abgesichert.

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0: Hund oder Katze? Das ist heute die Auswahl in unserem WhatsApp-Kanal. Und ihr habt geklickt. Es war lange ein enges Rennen. Also Led Zeppelin, Black Dog. Oder Ugly Kid Joe, Cats in the Cradle. Gewonnen hat der Hund. Oder Led Zeppelin. Man weiß es nicht.

Für das fluffige Sommergefühl. Led Zeppelin, Black Dog. Der Gewinner in unserem Hit-Duell heute. 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
8: Und wir hatten ja hier gerade Black Dog von Led Zeppelin, schreibt Werner hier sofort. A-Klasse-Song. Headbangen 5 vor 12. Was gibt's Besseres?
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9: 12 Uhr im Studio Susanne Kimmel. Die Regierungskoalition will die Reichensteuer ausweiten. In Koblenz gibt es jetzt einen Spender mit kostenloser Sonnencreme. Das Wetter in Rheinland-Pfalz meist freundlich, nur im Norden mehr Wolken bei 23 bis 30 Grad. Die schwarz-rote Regierungskoalition hat sich auf ein Reformpaket verständigt. Vereinbart wurde unter anderem eine Reform der Einkommenssteuer mit einem Entlastungsvolumen von 10 Milliarden Euro. Aus Berlin berichtet Tim Aßmann.
10: Besonders Familien sollen steuerlich besser gestellt werden. Unter anderem durch Erhöhungen von Grundfreibetrag, Kinderfreibetrag und Kindergeld. Auch kleine Gewerbeunternehmen wie Handwerksbetriebe sollen durch die Einkommensteuerreform entlastet werden. Etwas stärker belastet werden sollen sehr hohe Einkommen.

0: Das ist eine harte Entscheidung, das wissen wir. Aber wir können uns diesen Wettbewerbsnachteil durch lange Abwesenheiten in den Unternehmen nicht länger leisten.
1: Wer krank ist, soll dem Arbeitgeber in Zukunft schon an Tag 1 eine Krankmeldung vorlegen. Auch darauf hat sich der Koalitionsausschuss verständigt. Der Bundestag muss dem noch zustimmen. Ermittlungsbehörden aus 7 europäischen Ländern haben mehrere digitale Missbrauchsnetzwerke zerschlagen. Laut Europol wurden im Rahmen des Projekts Medusa 156 Täter und ebenso viele Opfer identifiziert. Aus Brüssel, ARD-Korrespondent Andreas Meyer-Feist.
2: Die Ermittlungen richteten sich gezielt gegen Männer, die ihre Partnerinnen erst betäuben und dann missbrauchen und Videos teilen. Europol spricht in diesem Zusammenhang von frauenfeindlichen Online-Communities. In den sozialen Medien würden nicht nur Bilder verbreitet. Die mutmaßlichen Täter hätten sich in verschiedenen Chatgruppen auch über die Wirksamkeit von Betäubungsmitteln ausgetauscht und wo und wie diese Mittel beschafft und wie sie angewendet werden können. 4 dieser Missbrauchsnetzwerke konnten laut Europol identifiziert und zerschlagen werden.
1: Irans Militärführung hat Reedereien davor gewarnt, Routen durch die Straße von Hormuz zu nutzen, die Teheran nicht genehmigt hat. Andernfalls müssten sie mit einer sofortigen und entschlossenen Reaktion rechnen, hieß es im Staatsfernsehen. Eigentlich hatten die USA und der Iran vereinbart, dass der Schiffsverkehr in der Straße von Hormuz 60 Tage lang ohne Einschränkungen möglich ist. Der Oman und die UN-Schifffahrtsorganisation hatten aber vergangene Woche versucht, eine neue Route durch die Straße von Hormuz nahe der omanischen Küste einzurichten. In Thailand ist ein 11-jähriger Junge mit einem Pickup in eine Gruppe von Mönchen gefahren. 8 von ihnen sind gestorben, wie Behörden berichten. 13 weitere wurden demnach teils schwer verletzt. Nach ersten Erkenntnissen soll der Jugendliche das Fahrzeug ohne Erlaubnis seiner Eltern genommen haben. Medien berichten, dass er dann die Kontrolle über den Pickup verloren haben soll. In der Koblenzer Innenstadt steht jetzt ein Spender für kostenlose Sonnencreme. Er ist solarbetrieben und funktioniert im Prinzip wie ein kontaktloser Seifenspender. Außerdem zeigt das Gerät die Temperatur und den aktuellen UV-Werte an. Mit dem Sonnencremespender will die Stadt Koblenz dazu beitragen, dass die Menschen etwas für ihre Gesundheit tun können. Soweit die Nachrichten für Rheinland-Pfalz und die Zeit. Es ist 12.04 Uhr.
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5: Hallo auf die Straßen. Wir haben die A5 Karlsruhe Richtung Frankfurt. Zwischen Kronau und Kreuzwaldorf läuft die Unfallaufnahme. 3 Kilometer stockender Verkehr. Die Gegenrichtung A5 Frankfurt Richtung Karlsruhe. Zwischen Karlsruhe Nord und Dreieck Karlsruhe. 3 Kilometer Stau. Die A6 Saarbrücken Richtung Kaiserslautern. Zwischen Ramstein-Miesenbach und Kaiserslautern-Einsiedlerhof gab es einen Unfall. Die rechte Spur ist dicht und es staut sich. Dann haben wir noch die B256, Bruchertseifen, Siegener Straße bis Koblenzer Straße, zwischen Birkenweg und auf der Hart, wegen eines Brandes in beide Richtungen gesperrt. Die Feuerwehr und Rettungskräfte sind vor Ort, Anwohner werden gebeten, die Fenster und Türen geschlossen zu halten. Allen unterwegs eine gute und sichere Fahrt.
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4: Sonne, Wolken und später etwas Regen bis 30 Grad heute und der SWR1-Wetter-Trend. Morgen meistens sonnig, wieder ein bisschen kühler.
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4: Mit Birgit Steinbusch und mit den Fine Young Cannibals. Good Thing.

0: SWR1 Rheinland-Pfalz, Sie haben sich geeinigt. Die Koalition hat ihr Reformpaket geschnürt. Steuern, Rente, Bürokratie, Arbeit, Wirtschaft und Soziales, da stand einiges an. In Berlin, SWR1-Korrespondentin Efi Seibert, der dickste Brocken war die Steuerreform. Die war dann auch erst so kurz vor Mitternacht dran, ja, gestern. Aber auch da haben Union und SPD ja jetzt einen Weg gefunden.
1: Ja, indem die mittleren und unteren Einkommen tatsächlich entlastet werden. Vielen wird das vielleicht aber nicht ausreichen, denn für so eine Normalverdienerfamilie stehen dann am Ende des Jahres 600 Euro weniger Steuern da. Das ist für einige sicherlich wirklich viel, aber andere sagen sicherlich, die Kosten insgesamt sind so hoch, diese 600 Euro helfen mir nicht wirklich weiter. Und das Ganze muss natürlich gegenfinanziert werden, weil das fehlt dem Staat jetzt ja. Und da hat man sich überlegt, dass man jetzt die Reichensteuer erhöht. Also alle Leute, die jetzt mehr als 250.000 Euro verdienen, müssen mehr Steuern zahlen. Das sind aber eigentlich nicht genug. Wer so viel verdient, davon gibt es nicht so viele. Das heißt, also der Staat wird da schon noch ein bisschen belastet.
0: Bisschen überraschend heute die Bedeutung Krankschreibung, also ab dem ersten Tag und nicht mehr telefonisch. Was verspricht man sich davon?
1: Vor allen Dingen die Union hatte das auf dem Plan. Die verspricht sich davon, dass es weniger Blaumacher gibt, also die zum Beispiel weder Freitag noch Montag ans lange Wochenende dranhängen. Ob das wirklich so viele sind, steht auf dem anderen Blatt. Aber die Ärzte sind jetzt natürlich schon ganz dick im Protest und sagen sich, das überlastet unsere Praxen ja vollständig, wenn jetzt jeder ab dem ersten Tag mit Schnupfen bei uns aufläuft und einen Krankenschein braucht. Also das wird sicherlich noch für Diskussionen sorgen.
0: Wir wollen Deutschland wieder flott kriegen, hat Bundeskanzler Friedrich Merz eben gesagt. Wird Deutschland damit wieder flott?
1: Es gibt schon Reaktionen aus der Wirtschaft, die sagen, na ja, das ist jetzt nicht der ganz, ganz große Wurf, eher so ein Symbolpaket. Aber das Symbol ist ja, sie haben sich zusammengesetzt, sie sind auch zu Potte gekommen innerhalb von 8 Stunden. Sie haben offensichtlich das erreicht, was sie zusammen erreichen konnten. Weniger Bürokratie, das wird sicherlich viele kleine und mittlere Unternehmen entlasten, wenn die nicht permanent irgendwelche Berichte schreiben müssen. Das ist sicherlich ein Punkt. Die Minijobs bleiben, müssen ein bisschen mehr Steuern zahlen. Der Handwerkerbonus bleibt auch. Also insofern, das sind so ein paar Dinge, die tatsächlich für alle im Alltag dann etwas nach vorne bringen. Und es gibt flexibleren Kündigungsschutz. Das wird Leute, die so ein Start-up zum Beispiel gründen, helfen, dass sie nicht Leute einstellen und die dann irgendwie ewig lange auf der Lohnliste haben, sondern dass man sagen kann, wir machen mehrere Zeitverträge. Also es sind schon so ein paar Stellschrauben, die Deutschland unter Umständen flott machen könnten.
0: Aus Berlin, SWR1-Korrespondentin Efi Seibert. Und sie hat es angesprochen, die Pläne zur Krankschreibung, also dass sie am ersten Tag vorgelegt werden muss, dass man sie nicht mehr telefonisch in der Praxis anfordern kann. Die Union gegen vermeintliche Blaumacher. Was haltet ihr davon? Gerne eure Meinung an swr1.de oder auch über unsere App. Hier, SWR1 Rheinland-Pfalz.

0: Es war eins Rheinland-Pfalz. In unserer Verkehrsredaktion, Uschi, du hast Neues.
1: Bitte vorsichtig fahren auf der A66 Frankfurt Richtung Wiesbaden. Zwischen Wiesbaden-Nordenstadt und der Raststätte Wiesbaden-Erbenheim liegt ein Kotflügel auf der Straße.

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1: Es ist 12.30 Uhr.
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1: Die Nachrichten mit Susanne Kimmel.
3: Guten Tag. Der Koalitionsausschuss der Bundesregierung hat sich unter anderem auf eine Steuerreform geeinigt. Sie solle vor allem Familien mit Kindern entlasten, so Finanzminister Klingbeil. Zur Gegenfinanzierung werde die Reichensteuer ausgeweitet. Spitzeneinkommen sollen ab 250.000 Euro im Jahr mit 45% besteuert werden. Einkommen ab 280.000 Euro mit 47%. Am Landgericht in Kaiserslautern hat ein Totschlagsprozess gegen einen 19-Jährigen begonnen. Er soll zwei andere Männer mit einem Messer angegriffen haben, laut Staatsanwaltschaft, weil ein Drogengeschäft eskaliert war. Eines der Opfer kam dabei ums Leben, der andere Mann wurde lebensgefährlich verletzt. In Remagen suchen Wissenschaftler ab heute nach Antworten auf die Frage, was sich aus der Flutkatastrophe an der Ahr lernen lässt. Die Konferenz läuft bis Samstag. SWR-Reporter Konstantin Plecking.
4: Der Wiederaufbau an der Ahr soll 5 Jahre nach der Flut systematisch aufgearbeitet werden. Die Wissenschaftler wollen erarbeiten, welche Erkenntnisse man auch für andere Regionen ableiten kann. Außerdem wollen sich die Wissenschaftler untereinander vernetzen und herausfinden, welche Aspekte noch besser erforscht werden müssen. Unter anderem geht es um einen Vergleich zwischen den Flutkatastrophen an der Ahr und in Valencia vor 2 Jahren. Aber auch Bevölkerungsschutz, kommunale Zusammenarbeit und Klimawissenschaft sind Themen. Auf Exkursionen können die Teilnehmenden zusätzlich auch vor Ort Erkenntnisse sammeln.
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5: Und er geht los auf der A5 Karlsruhe Richtung Frankfurt. Zwischen Kronau und Kreuzwaldorf läuft die Unfallaufnahme, 3 Kilometer stockender Verkehr. Die Gegenrichtung A5 Frankfurt Richtung Karlsruhe. Zwischen Karlsruhe Nord und Dreier Karlsruhe, 3 Kilometer Stau. Dann die A61, Mönchengladbach Richtung Koblenz, zwischen Kreuz Bliesheim und Miel, 8 Kilometer Stau, da ist es 1/2 Stunde mehr als sonst. Und nochmal die Meldung von der B256, Bruchertseifen, Siegener Straße bis Koblenzer Straße, zwischen Birkenberg und auf der Hartbrand, also es brennt dort, beide Richtungen sind gesperrt, die Feuerwehr und Rettungskräfte sind vor Ort. Wenn ihr da wohnt, werdet ihr gebeten, die Fenster und Türen geschlossen zu halten. Allen unterwegs, gute Fahrt.
1: Erstmal haben wir größtenteils einfach Sonne oder Wolken heute. Im Laufe des Nachmittags dann stellenweise auch mal kurz Regen, vor allem im Norden. Bis 30 Grad, der SWR1 Wettertrend. Morgen wieder ein bisschen kühler, meistens sonnig. SWR1 Rheinland-Pfalz mit Birgit Steinbusch und hier auch ganz selten bei uns Nirvana. Come as you are.
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0: 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Traumhafte Ferienunterkunft für den halben Preis. Das kann schnell zu einer albtraumhaften Ferienunterkunft werden. Villa mit Pool, Berghütte mit Aussicht, Loft am Meer. Das, was man auf Bildern sieht, existiert manchmal gar nicht. Fake-Angebote. Und am Ende steht man vor verschlossenen Türen oder einer Adresse, die es gar nicht gibt. Katrin Riesch aus unserer Verbraucherredaktion. Die Betrugsmasche ist ja nicht neu. Sie funktioniert nach wie vor. Warum?
1: Die Täter gehen inzwischen echt unglaublich professionell vor und kassieren für Häuser, die denen gar nicht gehören oder manchmal auch noch nicht mal existieren. In unserem Fall gab es eine vermeintlich seriöse Website, die hatte ein Impressum, es gab ein Facebook-Profil dazu und sogar ein echtes Ferienhaus. Die Familie kannte das Haus sogar vom Vorbeifahren und wusste genau, wo es steht.
2: Ich habe es auch meinem Sohn gezeigt oder den Söhnen, die haben ja meistens mit Technik ein bisschen mehr Ahnung und die haben gesagt, nee, jetzt deutet nichts auf dem Fake hin. ChatGPT lässt man ja auch schon mal über irgendwelche Sachen laufen und er sagt auch so, nee, erstmal kein Fake. Ja, und dann bucht man halt.
1: Auch die Preise waren jetzt nicht verdächtig billig oder so. Und genau das macht die Sache so schwierig. Viele Warnsignale, die man früher kannte, die fehlen heute einfach. Die klassischen Tipps wie umgekehrte Bildersuche im Netz, also taucht das Haus oder die Wohnung in einem anderen Zusammenhang auf oder von einem anderen Vermieter, die entlarven schon einige Scams, aber halt längst nicht mehr alle.
0: Und in eurem Fall war es ja auch so, dass es keine Hinweise gegeben hat vorher.
1: Ja, leider hat die Familie es auch erst am Tag der Anreise gemerkt. Also das Geld, 1700 Euro, das war weg und die Erholung auch. Aber in dem Fall gab es etwas, das im Nachhinein so ein bisschen auffällt. Es gab nämlich keine Telefonnummer im Impressum der Homepage. Und die Kommunikation, die lief nur schriftlich. Experten raten deshalb, vor der Buchung am besten mit dem Vermieter zu telefonieren. Dabei merkt man oft ziemlich schnell, ob jemand das Objekt wirklich kennt. Also man kann so ein bisschen nach der Ausstattung fragen, nach Besonderheiten des Hauses. Also einfach nach kleinen Details. Wer da ausweicht oder gar keinen persönlichen Kontakt zulässt, bei dem sollte man eher vorsichtig werden. Und ein weiterer wichtiger Punkt ist auch das Geld. Eine Anzahlung sollte nur um die 20% hoch sein. Bei Betrugsmaschen werden oft direkt 50% gefordert und dann der Rest sogar ziemlich zeitnah danach.
0: Katrin Riesch aus unserer Verbraucherredaktion über gefakte Ferienunterkünfte und was man am besten vorher alles checken sollte.
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Cuts Like a Knife, Bryan Adams, Kanadier und vielleicht ja nächstes Jahr beim ESC. Es ist offiziell, Kanada darf jetzt auch antreten. Die sind ja da alle völlig verrückt danach. Genauso wie Australien, die sind ja auch immer mal dabei. Wird also immer größer, der ESC, nächstes Jahr in Bulgarien. 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
23: Und in der nächsten Stunde bei uns Joe Cocker. 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
2: 13 Uhr im Studio Susanne Kimmel. Die telefonische Krankschreibung soll wieder abgeschafft werden. Mainz 05 startet mit einem Heimspiel in die neue Bundesliga-Saison. Das Wetter in Rheinland-Pfalz meist freundlich, nur im Norden mehr Wolken bei 23 bis 30 Grad. Der Koalitionsausschuss der Bundesregierung hat sich auf mehr als 30 Maßnahmen zur Stärkung von Wirtschaft, Arbeitsmarkt und Sozialstaat geeinigt. Zum Beispiel sollen Arbeitnehmer in Zukunft ab dem ersten Krankheitstag eine ärztliche Krankschreibung vorlegen. Aus Berlin, Christina Nagel.
3: Da es auch keine telefonischen Krankschreibungen mehr geben soll, müssen Menschen, die sich krank fühlen, also eine Praxis aufsuchen. Kanzler Merz stellte allerdings klar, dass Betriebe weiterhin etwas Spielraum haben, ab welchem Tag sie eine Krankschreibung verlangen. Heißt, selbst wenn das Parlament am Ende beschließt, dass die Vorlage einer Arbeitsunfähigkeitsbescheinigung ab dem ersten Tag verbindlich ist, können Unternehmen Ausnahmen vereinbaren. Der Kanzler begründet die gesetzliche Verschärfung mit der hohen Zahl an Krankheitstagen in Deutschland. Dagegen müsse man vorgehen. Deshalb sollen auch die Strafen für Krankschreibungen, die nicht berechtigt sind, erhöht werden.
2: Der rheinland-pfälzische Wirtschaftsminister Ebling von der SPD hat die Reformvorschläge als mutig bezeichnet. Nach 4 Jahren konjunktureller Flaute müssten sie jetzt schnell umgesetzt werden, so Ebling im SWR.
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0: auf die Auftragslage reagieren können. Ziel sei es, die Wettbewerbsfähigkeit der deutschen Wirtschaft wieder zu stärken. Thüringens Ministerpräsident Vogt hat sich gegen Blockaden des bevorstehenden AfD-Bundesparteitags in Erfurt ausgesprochen. Stattdessen rief er zu einem friedlichen und respektvollen Miteinander auf. Gewalt sei niemals Mittel der demokratischen Auseinandersetzung, so Vogt. Sie gefährde Menschen, belaste Einsatzkräfte und schade der Gesellschaft. Im Zusammenhang mit dem AfD-Parteitag sind viele Gegendemonstrationen angemeldet. Die Deutsche Polizeigewerkschaft geht von rund 2500 gewaltbereiten Linksextremisten aus. Sexpuppen, die ein kindliches Erscheinungsbild haben, bleiben verboten. Das hat das Bundesverfassungsgericht entschieden und damit zwei Beschwerden zurückgewiesen. Diese hatten sich gegen das Verbot von 2021 gerichtet, solche Puppen auf den Markt zu bringen, zu kaufen oder zu besitzen. Geklagt hatten zwei Männer, die ihre Persönlichkeitsrechte und ihr Recht auf sexuelle Selbstbestimmung verletzt sahen. Die Deutsche Fußballliga hat die Spielpläne für die kommende Bundesliga-Saison veröffentlicht. Für Erstligist Mainz geht es mit einem Heimspiel los gegen Paderborn. Aus der SWR-Sportredaktion Achim Scheu.
1: Los geht's für die 05er am letzten Augustwochenende, also mit einem Heimspiel gegen einen Aufsteiger, gefolgt von der Auswärtspartie beim Hamburger SV. Emotionales Highlight wird das Auswärtsspiel beim Rhein-Main-Rivalen Eintracht Frankfurt am Fasnachtswochenende Anfang Februar 2027. Der Zweitligist aus Rheinland-Pfalz, der 1. FC Kaiserslautern, startet auswärts beim Erstliga-Absteiger VfL Wolfsburg. Saisonbeginn ist am Wochenende 7.-8. August. Bereits am zweiten Spieltag kommt es zum Derby, Heimspiel für den FC gegen den Karlsruher SC auf dem Betzenberg.
0: Eine ausführliche Übersicht in Sachen erste und zweite Liga gibt es bei uns auch online auf swr.de/sport. Die Zeit, es ist 13.04 Uhr.
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4: Und wir haben eine neue Gefahrenstelle auf der A5 Frankfurt Richtung Kassel. Zwischen Frankfurt-Westhafen und dem Westkreuz Frankfurt liegt ein Holzteil auf der rechten Spur. Und dann haben wir noch die B42 Koblenz Richtung Bonn. Da ist die Ausfahrt Rhein-Brohl im Moment wegen einer Unfallaufnahme gesperrt. 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
3: Im Moment noch viel Sonne und einige Wolken. Am Nachmittag kommt dann stellenweise ein bisschen Regen obendrauf. Bis 30 Grad und der SW1-Wetter-Trend. Morgen ist es meistens sonnig und auch wieder ein paar Grad kühler.
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3: 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Einen schönen Donnerstag.

0: SWR1 Rheinland-Pfalz, das hatte so als Bild zumindest schon fast was Amerikanisches. Die Pressekonferenz heute Morgen im Garten vor dem Kanzleramt. So stehen sie sonst in Washington vor dem Weißen Haus. Aber gut, es ging ja auch um was Großes. Wir wollen Deutschland wieder flott kriegen, hat Bundeskanzler Friedrich Merz da heute Morgen gesagt, als die Koalition aus Union und SPD das Reformpaket vorgestellt hat. Steuern, Wirtschaft, Arbeit, Soziales. Viele Punkte, auf die sie sich gestern geeinigt haben. Über 30 standen ja auf der Liste. Es war SWR1-Korrespondentin Kirsten Gierschig fasst nochmal die wichtigsten zusammen. Wir hören nochmal die beteiligten Spitzen auch.
1: Deutschland wird Schutz geben, aber nicht fesseln. Deutschland wird mutig sein, aber nicht übermütig. Deutschland wird allen Bürgerinnen und Bürgern einen Spielraum geben für ihre persönliche Lebensentwicklung und ihre Freiheit. Für all das haben wir gestern eine gute gemeinsame Grundlage gelegt in dieser Koalition.
2: Geplant sind unter anderem Steuerentlastungen, die vor allem Familien mit Kindern zugutekommen sollen. Spätestens 2028 sollen sie um bis zu 600 Euro im Jahr entlastet werden, sagt SPD-Chef und Finanzminister Lars Klingbeil. Zur Gegenfinanzierung?
3: Die Spitzeneinkommen am obersten Ende werden einen größeren Beitrag leisten. Das ist eine Frage der Fairness. Die Reichensteuer wird künftig mit 45% ab einem zu versteuernden Einkommen von 250.000 Euro gelten. Und wir führen eine weitere Stufe ab 280.000, ein höherer Reichensteuersatz von 47% ein.
2: Bei den Reformen am Arbeitsmarkt sollen ohne konkreten Grund befristete Arbeitsverträge künftig für bis zu 48 Monate zulässig sein. Zudem wird die telefonische Krankschreibung abgeschafft und Arbeitnehmer müssen ab dem ersten Krankheitstag ein Attest vorlegen. Arbeitsministerin Bärbel Baas, SPD, kündigt zudem härtere Maßnahmen gegen Sozialbetrug an.
4: Wir werden das Thema Sozialleistungsmissbrauch jetzt konzentriert angehen. Es wird im Juli im Kabinett noch einen Aktionsplan dazu geben, den wir auf den Weg bringen.
2: Im Bereich des Wohnens will die Koalition eine eigene Wohnungsbaugesellschaft gründen. Sie reagiert aber auch auf Debatten, vor allem in Berlin, zur Enteignung privater Wohnungsbaugesellschaften. CSU-Chef Söder kündigt an:
5: Wir machen jetzt ein Bundesgesetz, das solche Landesverstaatlichungen nicht möglich machen. Das ist ein gutes Signal.
2: Die Koalition ist sich zudem einig. Die bisher schon bekannten Pläne für eine Rentenreform sollen bis Ende des Jahres gesetzlich umgesetzt werden. Die Gesundheitsreform soll bereits in der nächsten Woche in Bundestag und Bundesrat beschlossen werden.
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1: Wir wollen heute mal den ganzen Tag gucken, wie wir eure Ferien noch pimpen können, also noch schöner machen mit so ein paar Insider-Infos. Kann ja praktisch sein, ne, wenn wir beim Personal so ein bisschen beliebter sind.
2: Insgesamt sollte man sich einfach wie ein normaler Mensch benehmen, wie ein Mainzer so nach außen wirkt, so sollte man sich dann auch im Urlaub benehmen. Man hat Spaß und Freude.
1: Die Mainzer haben immer Spaß im Urlaub, höre ich daraus.
3: Aber gell? Müssen wir uns jetzt alle benehmen wie Mainzer? Tina hat sich eben gemeldet mit einer Beschwerde. Sie friert in Horweiler bei 16 Grad.
1: Alle sind ja momentan auf der Suche nach Klimageräten, aber wenn man antizyklisch sich jetzt so ein kleines Heizöfchen holen würde, ne, dann friert die Martina auch nicht mehr.
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0: Just wanna have fun. Das wollten sie in den 80ern und das wollen sie heute immer noch. 13.30 Uhr.
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0: Die Nachrichten mit Susanne Kimmel.
2: Guten Tag. Die Reformbeschlüsse der schwarz-roten Koalition stoßen bei Wirtschaftsexperten auf gemischte Reaktionen. Der Präsident des Deutschen Instituts für Wirtschaftsforschung, Fratscher, hat sich in der Rheinischen Post eher kritisch geäußert. Das Reformpaket werde nicht den gewünschten Wachstumsimpuls zur Folge haben. Die Regierungskoalition plant unter anderem eine Steuerreform zugunsten kleinerer Handwerksbetriebe. Außerdem sollen Unternehmen mehr Arbeitsverträge befristen können, um so flexibler zu sein. Wanderer und Winzer kritisieren Millioneninvestitionen von Land und Kommunen in die Steilhänge am Starkenburger Fels. Ihrer Ansicht nach ist in den Weinbergen bei Traben-Trarbach Steuergeld verschwendet worden. SWR-Reporter Christian Altmaier mit Einzelheiten.
3: Nach Angaben des Dienstleistungszentrums Ländlicher Raum Mosel DLR wurden seit 2010 mehr als 2 Millionen Euro für neue Wege, Zahnradbahnen und die Landschaftspflege am Starkenburger Fels ausgegeben. Das Ziel war es, die Kulturlandschaft und den Weinbau in den Steillagen zu erhalten. Kritiker sprechen aber von einem gescheiterten Projekt. Viele Weinberge seien verwildert, Wege und Zahnradbahnen zugewuchert. Das DLR und der Zweckverband Starkenburger Fels weisen die Vorwürfe zurück. Ohne die Investitionen wären noch weniger Weinberge erhalten geblieben.
2: Die Lahntalbahn bleibt zwischen Limburg und Nassau noch für mehrere Tage gesperrt. Das teilt die Deutsche Bahn mit. Grund für die verlängerte Sperrung seien Schäden, die ein Unwetter vor rund 2 Wochen verursacht habe. Die Bahn geht deswegen davon aus, dass bis nächste Woche Donnerstag statt Zügen Busse fahren.
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0: Der aktuellste Verkehrsservice im Land. B42 Koblenz Richtung Bonn. Die Ausfahrt Rhein-Brohl ist da gesperrt. Da läuft eine Unfallaufnahme. Dann eine Gefahreninformation für den Main-Taunus-Kreis. Die Städte Hofheim und Kriftel. Da ist voraussichtlich für längere Zeit der Strom ausgefallen. Alle Notdienste sind im Einsatz. Schalten Sie alle strombetriebenen Geräte ab, reduzieren Sie möglichst den Stromverbrauch über Akkus und Batterien auf das Nötigste. Gute Fahrt unterwegs. Bis 30 Grad heute, zuerst noch Sonne und Wolken. Am Nachmittag im Norden von Rheinland-Pfalz auch mal kurz Regen. Und der SWR1-Wettertrend, morgen oft sonnig, nur selten mal bedeckt, bis 27 Grad. 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

0: Erste Ferienwoche. Herrlich.
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2: Ferien auf dem Bauernhof sind für Stadtkinder großartig. Da erfahren sie zum ersten Mal, dass Würstchen früher mal Borsten hatten und Vornamen. Für Stadteltern dagegen ist das furchtbar, denn die Kinder sind ja Risiken ausgesetzt.
3: Hier liegt ja überall Heu rum.
2: Ja, davon kriegt man ja Heuschnupfen.
3: Und warum betoniert denn keiner diese ganzen Wiesen weg? Und die Kühe geben laktosehaltige Milch? Ungünstig. Und der Stall hat auch kein WLAN.
2: Das kann man ja heutzutage eigentlich nicht mehr machen.
3: Und warum liegt hier überhaupt Stroh?
2: Nach einer Woche Bauernhof sind diese Eltern erleichtert, wieder zurück in der Stadt zu sein, wo die Kinder sicher und unbeschwert auf dem Spielplatz spielen, im Feinstaub zwischen Hundehaufen und Kippen. Herrlich.
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0: SWR1 Rheinland-Pfalz, Sommerferien und unsere Frage heute, wie seid ihr denn so als Reisende, als Gäste? Ein Hotelbetreiber und Berater aus der Südwestpfalz hat uns eben erzählt, schön ist ja, wenn Leute freundlich sind, wiederkommen und vielleicht auch mal eine Praline mitbringen, so für die gute Stimmung. Wäre das auch was für den Ferienflieger? Nikolaus Möhren, Kabinenchef bei Lufthansa?
1: Das tun tatsächlich vor allem unsere Kolleginnen und Kollegen, wenn sie selber privat mit Family in Urlaub fliegen. Aber tatsächlich gibt es auch ganz liebe, nette Passagiere, die mit der Airline-Branche sonst nichts zu tun haben. Und ja, wer freut sich nicht über eine Praline? Ne?
0: Ich habe es umgekehrt schon erlebt, dass mir die Crew was geschenkt hat. Weil ich beim Fliegen immer so leicht unentspannt bin. Schokolade, Malblock und Buntstifte. Nicht als Kind. Das war letztes Jahr. 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
20: Das war SWR 1 Rheinland-Pfalz mit Birgit Steinbusch. Gleich dann der Nachmittag mit Michael Luke.

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1: 14 Uhr im Studio Susanne Kimmel. Verdi Rheinland-Pfalz kritisiert die geplante Abschaffung der telefonischen Krankschreibung. Der Kreis Bad Kreuznach setzt sich für die Beseitigung von Weltkriegsmunition in den Wäldern ein. Das Wetter im Land meist freundlich, nur im Norden mehr Wolken, bei 23 bis 30 Grad. Die Gewerkschaft Verdi Rheinland-Pfalz-Saarland kritisiert zentrale Beschlüsse des Koalitionsausschusses scharf. Besonders die geplante Ausweitung von Befristungen und die Verschärfungen bei der Krankschreibung stoßen auf Widerstand. Aus der SWR-Wirtschaftsredaktion Marcel Fehr.
2: Landesleiterin Marion Paul spricht von einem massiven Angriff auf die Beschäftigten. 4 Jahre befristete Arbeitsverträge schafften Unsicherheit statt Perspektiven. Auch die geplante Abschaffung der telefonischen Krankschreibung und die Pflicht, bereits ab dem ersten Krankheitstag eine Arbeitsunfähigkeitsbescheinigung vorzulegen, lehnt Verdi ab. Verdi fordert die Landesregierung in Rheinland-Pfalz auf, die geplanten Verschärfungen im Bundesrat nicht mit zu unterstützen und stattdessen sichere Beschäftigung, Mitbestimmung und gute Arbeitsbedingungen zu stärken. Aus der Wirtschaft kommt dagegen überwiegend Zustimmung. Der Bundesverband Großhandel, Außenhandel, Dienstleistungen spricht von einem mutigen Schritt nach vorne und lobt vor allem den geplanten Bürokratieabbau und die Digitalisierung.
1: Ermittlungsbehörden aus 7 europäischen Ländern haben mehrere digitale Missbrauchsnetzwerke zerschlagen. Laut Europol wurden im Rahmen des Fahndungsprojekts Medusa 156 Täter identifiziert und ebenso viele Opfer. Aus Brüssel berichtet ARD-Korrespondent Andreas Meyer-Feist.
3: Die Ermittlungen richteten sich gezielt gegen Männer, die ihre Partnerinnen erst betäuben und dann missbrauchen und Videos teilen. Europol spricht in diesem Zusammenhang von frauenfeindlichen Online-Communities. In den sozialen Medien würden nicht nur Bilder verbreitet. Die mutmaßlichen Täter hätten sich in verschiedenen Chatgruppen auch über die Wirksamkeit von Betäubungsmitteln ausgetauscht und wo und wie diese Mittel beschafft und wie sie angewendet werden können. 4 dieser Missbrauchsnetzwerke

0: und zuvor schon gestoppt. Der Kreis Bad Kreuznach hat sich wegen der Weltkriegsmunition am Roten Fels ans Landesinnenministerium gewandt. Beim Waldbrand war es zu mehreren Explosionen gekommen, was die Löscharbeiten erschwert hatte. Landrätin Bettina Dickes sieht jetzt eine Chance, die Munitionsreste aus dem Boden zu holen.
1: Da wir jetzt wissen, hier ist verdammt viel, glaube ich schon, dass wir alles, was wir tun können, jetzt nicht der Landkreis Bad Kreuznach, sondern die öffentliche Hand, dass hier nochmal genau hingeschaut werden muss, was geht raus. Das wird auch rausgeholt, damit hier die Mountainbiker, die Wegebauer einfach nicht in dieser Angst leben. Aber auch nochmal erklärend, das meiste ist tief im Boden, da kommen sie gar nicht dran.
0: Das Gebiet am Roten Fels bei Bad Kreuznach war nach dem Zweiten Weltkrieg als Sprengplatz für Munitionsreste genutzt worden. Wie viel Material dort noch im Boden liegt, ist nach Angaben des Innenministeriums nicht bekannt. Die Deutsche Fußballliga hat die Spielpläne für die kommende Bundesliga-Saison veröffentlicht. Für Erstligist Mainz 05 geht es mit einem Heimspiel los gegen Aufsteiger Paderborn. Kaiserslautern trifft zum Auftakt der zweiten Bundesliga auswärts auf Absteiger Wolfsburg. Die neue Zweitligasaison beginnt am 7. August. Die Bundesliga startet 3 Wochen später. Eine ausführliche Übersicht gibt es bei uns auch online auf swr.de/sport. Soweit die Nachrichten für Rheinland-Pfalz und die Zeit, es ist 14.04 Uhr.
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3: Mit Uschi Mattes in der Verkehrsredaktion.
4: Und wir starten mit der amtlichen Gefahreninformation für den Main-Taunus-Kreis, die Städte Hofheim und Kriftel. In den beiden Städten ist voraussichtlich für längere Zeit der Strom ausgefallen. Alle Notdienste sind im Einsatz. Ganz wichtig, bitte die Ruhe bewahren und alle strombetriebenen Geräte ausschalten. Wenn möglich, den Stromverbrauch über Akkus und Batterien auf das Nötigste reduzieren. Und dann gucken wir noch auf die Straßen. Wir haben die A5 Frankfurt Richtung Karlsruhe, zwischen Karlsruhe-Durlach und Dreieck Karlsruhe 3 Kilometer stockender Verkehr. Und die B42 Koblenz Richtung Bonn, da ist die Ausfahrt Rhein-Brohl wegen Unfallaufnahme im Moment gesperrt. Allen unterwegs eine gute und sichere Fahrt.
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3: Es ist meistens freundlich im Norden, allmählich dichtere Wolken und da kann es dann auch vereinzelt ein bisschen regnen. Höchstwerte 23 Grad im Westerwald, 27 an der Mosel, 30 an der Weinstraße. Heute Nacht dann klart der Himmel auf, Tiefstwerte 16 bis 8 Grad, also echt frisch. Und der SWR1-Wetter trennt, morgen dann meistens sonnig, 21 bis 27 Grad. Und das Wochenende bleibt auch warm, in der Vorderpfalz bis 30 Grad heiß.
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3: 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Bob Marley and the Wailers. Einer der größten Hits von Bob Marley ist gleichzeitig einer seiner letzten. Could You Be Loved haben wir jetzt gleich. 1980 kam das und war auf seinem letzten Studioalbum, das er zu Lebzeiten veröffentlicht hat. Den Song schrieb er während einer Tour, angeblich hinter der Bühne mal zwischendurch oder unterwegs dann zwischen 2 Konzerten. Klar ist die Botschaft, lass dir von niemandem vorschreiben, wer du bist. Could You Be Loved.
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0: Marshall Hain. Es ist 16 nach 2.
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0: Ja, und die meisten wissen wahrscheinlich, wo sie hingehen, wenn es so richtig knallig heiß ist und sie Zeit haben. Und die Leute in der Vulkaneifel, da wissen sie auch, wo sie bei der nächsten Hitzewelle hinströmen, ins Gmündener Maar. Für viele im Rest von Rheinland-Pfalz ist es dagegen ein schöner Geheimtipp, da einfach mal hinzufahren. Und im Rahmen unserer Freibad-Serie geben wir euch diesen Geheimtipp. Das Maar ist ja vor vielen tausend Jahren aus einem Vulkankrater entstanden, ist 38 Meter tief. Kristallklares Wasser, und das ist nicht nur Urlaubsfeeling pur, das kühlt auch ab, ne? 38 Meter tief. Und an richtig heißen Tagen, da sind da bis zu 3.500 Badegäste. Es war unser Reporter Jens Alinia, war für uns am Gmündener Maar.
3: Also das ist doch mal ein wirklich ungewöhnlicher Badesee. Hier sind wahrscheinlich schon die alten Römer, die Kelten und die Germanen im Sommer ins Wasser gesprungen. Denn das Gmündener Maar ist 30.000 Jahre alt. Weiß das überhaupt jeder? Ja, wie alt ist es denn, das Gmündener Maar?
4: Uralt. Keine Ahnung.
3: In Zahlen?
4: Ich glaube 10.000 Jahre, 20.000.
5: Das Gmündener Maar, 30.000 Jahre.
3: Gut informierte Badegäste.
5: Prima.
3: Und diese Dame kommt gerade aus dem Wasser.
6: Ja, herrlich. Noch etwas frisch, aber angenehm.
3: So, dieses leicht gruselige Geräusch ist die Funkverbindung zum Taucher. Denn hier macht gerade eine Gruppe von Polizeitauchern ein paar Übungen. Neben mir Frank Betscheider, der Betriebsleiter. Da sieht man mal, wie klar das Wasser ist. Denn die Polizeitaucher kann man in 3-4 Meter Tiefe noch sehen.
7: Wir haben oft Sichttiefen bis zu 7 Meter tatsächlich.
3: Enorm. Das ist ja kristallklar.
7: Ja, ist richtig.
3: Tja, und im Moment stehen wir hier auf reinem Lavasand.
7: Lavagestein, der auch vor 30.000 Jahren von diesem See ausgespuckt wurde oder von diesem Vulkan. Nur solcher Sand darf hier als Sandstrand verwendet werden.
3: Dieser Kratersee ist traumhaft gelegen, umrandet von Misch- und Laubwäldern. Da sieht man die Schönheit der Vulkaneifel.
8: Die Aussicht ist hervorragend, ja, wunderschön.
9: Die Wälder sind schön und die Badeinsel finde ich auch richtig cool.
3: Und zum Gmündener Maar kommen Gäste von weit her, nämlich aus Belgien.
10: Ja, schönes Meer hier und I like it.
11: Schwimmen und schönes Wetter, seines Trinken.
3: Bierchen habt ihr auch.
11: Prost. Prost.
3: Was ist denn das Coole am Gmündener Maar?
12: Ja, das Coole ist schon mal die Größe, ne? Die Natur und die Ruhe.
13: Ist halt sehr günstig, man kann hier gut schwimmen. Und der Sprungturm ist sehr gut.
14: Der 7-Meter-Turm. Und die Atmosphäre finde ich sehr gut hier.
3: Praktisch als hätte man einen Badesee mitten im Wald.
14: Ja, ist es doch.
15: Ich gehe 35 Jahre schon ins Maar schwimmen. Ist doch ein Traum.
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0: Es ist 14.30 Uhr.
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0: Und hier ist Susanne Kimmel.
2: Guten Tag. Die geplanten Verschärfungen bei der Krankschreibung stoßen in Rheinland-Pfalz auf Widerstand. Die Gewerkschaft Verdi fordert die Landesregierung auf, dem im Bundesrat nicht zuzustimmen. Die Regierungskoalition in Berlin will die telefonische Krankschreibung wieder abschaffen, um Missbrauch vorzubeugen. Und wer krank ist, soll dem Arbeitgeber schon an Tag 1 eine Krankmeldung vorlegen. Auch der Rheinland-Pfälzische Hausärzteverband kritisiert diese Pläne scharf. Die Getreideernte startet in diesem Jahr unter schwierigen Vorzeichen. Der Deutsche Bauernverband erwartet, dass Frühjahrstrockenheit und Hitze die Menge und Qualität vielerorts belasten könnten. Aus der SWR-Redaktion Umwelt und Klima, Sabine Stör.
3: In Rheinland-Pfalz rechnet der Landesbauernverband vielerorts schon jetzt mit merklichen Ernteverlusten. Vor allem im Süden beginnt die Ernte rund 2 Wochen früher als üblich. Wegen Hitze, warmer Nächte, zu wenig Regen und trockenwarmem Wind. Durch den Stress stoppen die Pflanzen ihre Entwicklung und die Körner bleiben klein. In der Folge kann das bedeuten, dass es weniger Mehl gibt und die Produkte teurer werden. Die Landwirte versuchen gegenzusteuern mit früherer Aussaat, durch die sie die Wachstumsperiode verlängern und Sorten, die schneller reif werden.
2: Der Suchmaschinenkonzern Google muss der EU eine Strafe in Höhe von 4,1 Milliarden Euro zahlen. Das hat der Europäische Gerichtshof entschieden. Die EU-Kommission hatte die Strafe verhängt. Zur Begründung hieß es, Google habe mit illegalen Beschränkungen die eigene Marktvormacht zementiert. Das sieht das Gericht genauso. Von heute bis zum 10. Juli werden Fernzüge auf der linken Rheinstrecke zwischen Koblenz und Köln umgeleitet. Nach Angaben der Bahn halten in dieser Zeit keine Fernzüge in Andernach, Remagen, am Bonner und am Kölner Hauptbahnhof. Hintergrund ist die Generalsanierung der rechten Rheinstrecke, mit der es am 10. Juli losgehen soll.
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0: Und wir sind bei Uschi Mattes in der Verkehrsredaktion.
4: Und haben 2 neue Gefahrenstellen. Bitte einmal auf der A61 Koblenz Richtung Mönchengladbach vorsichtig fahren zwischen Mendig und Wehr. Da liegen Fahrzeugteile auf der linken Spur. Und bitte auch aufpassen auf der A66 Frankfurt Richtung Wiesbaden. Zwischen Wiesbaden-Mainzer Straße und Wiesbaden-Biebrich liegen Flaschen auf der Fahrbahn. Dann haben wir die A5 Frankfurt Richtung Karlsruhe. Zwischen Karlsruhe-Durlach und Dreieck Karlsruhe 3 Kilometer stockender Verkehr. Und die B42 Koblenz Richtung Bonn. Da ist die Ausfahrt Rhein-Brohl wegen Unfallaufnahme gesperrt. 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
0: Unser Wetter heute meistens freundlich. Im Norden allmählich dichtere Wolken. Da kann es dann auch vereinzelt mal regnen. Höchstwerte 27 Grad an der Mosel, 30 an der Weinstraße, 23 im Westerwald. Die Nacht klarer Himmel. Es kühlt runter auf 16 bis 8 Grad und der SWR1-Wettertrend. Morgen meistens sonnig, maximal 21 bis 27 Grad.
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0: Mit Michael Lug. Schön, dass ihr dabei seid.
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0: Die Romantics. Ja, so einen Namen, den hat man immer, ne? Den wird man auch selten los.
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0: Und deswegen tut das manchmal gut, genau zu wissen, woher so ein Name eigentlich kommt. Einmal heiratet man einen Namen möglicherweise, so wie Elke Wegener. Die ist als Wegener verheiratet. Der Mädchenname ist aber Elke Ebenig oder Ebenich. Ja? Hallo Frau Wegener.
2: Hallo Herr Luke.
0: Es geht Ihnen um Ihren Mädchennamen, nämlich Ebenich.
2: Genau.
0: Kommt auch aus dem Westerwald, sagen Sie, ne?
2: Kommt aus dem Westerwald, genau.
0: Sie haben auch geschrieben, dass Ihr Großvater dazu einiges aufgezeichnet hat?
2: Ja, das ist mir vor längerem zugespielt worden. Mein Großvater ist schon seit 1970 verstorben, den habe ich kaum Erinnerung dran. Aber es wurde mir von einem Bekannten zugespielt und er hatte gemeint, es käme aus dem Französischen.
0: Und bedeutet?
2: Würde Schreiner bedeuten.
0: Professor Udolf, ist das eine Vorlage?
3: Tolle Deutung, aber die kenne ich gar nicht. Frau Wegener, schönen guten Tag, hallo.
2: Schönen guten Tag.
3: Ich lerne gern dazu, aber da ist aber tote Hose in Frankreich. Ne?
2: Okay.
3: Da ist kein Familienname zu finden, der auch noch annähernd etwas mit dem Namen zu tun. Nein, wir bleiben im Westerwald, das heißt, wir gehen ein bisschen in Richtung Euskirchen, Zülpich.
2: Ja. Ja.
3: Das machen wir, denn dort gibt es zwei Ortsnamen.
2: Hm? Aha.
3: Der eine heißt Ober-Elvenich und der andere heißt Nieder-Elvenich.
2: Okay.
3: Und das Elvenich schreibt sich E-L-V-E-N-I-C-H. Und ich sehe an einer Verbreitungskarte, dass eindeutig es eine Beziehung gibt zwischen diesem Ortsnamen, die ich Ihnen genannt habe, und der Verbreitung Ihres Geburtsnamens. Denn es ist so, in Elvenich zieht jemand weg, kommt also dann in den Westerwald und dort versteht man den Namen nicht ganz und macht daraus ein Ebenich. Das ist das, was ich Ihnen zu Ihrem Familiennamen sagen kann.
2: Ja, wunderbar. Das finde ich total toll. Das freut mich.
3: Sie fahren mal hin, ne? Würde ich sagen. Ne?
2: Hm? Na klar. Ist
3: okay.
2: Ja nicht so weit.
0: SWR1-Hörerin Elke Wegener, geborene Ebenich, wollte über den Mädchennamen Bescheid wissen. Ich glaube, das hat funktioniert, ne?
2: Das hat funktioniert, das finde ich total toll.
0: Tschüss, Frau Wegener, tschüss, Herr Professor
3: tschüss.
0: Udolf.
3: Danke,
2: ja, tschüss.
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Es war eins Rheinland-Pfalz hier. Manchmal überrascht uns ja die Musikindustrie doch noch, ne? Zum Beispiel mit einer Kombination aus Musikern, Musikerinnen, bei denen man erst gar nicht so draufkommt, dass die überhaupt was zusammen machen könnten, ne? Zum Beispiel hier. Kylie Minogue zusammen mit der britischen Pop-Rock-Band Snow Patrol mit ihrem gemeinsamen neuen Song These Alarms. Also völlig unerwartet, aber sehr schöne Kombination, finde ich. Und dieser Tanzbeat, den wir von der Musik von Kylie Minogue kennen, in Verbindung mit diesen leicht melancholischen Melodien von Snow Patrol, das passt zusammen. Und wie Snow Patrol sich anfühlen, das wissen wir seit der Nummer hier, Chasing Cars. If I lay here. Und die Idee zum gemeinsamen neuen Song These Alarms, der kommt von Snow Patrol. Die Jungs hatten also beim Schreiben schon im Kopf, dass Kylie Minogue eigentlich genau die Richtige wäre, die perfekte Partnerin. Musste natürlich noch zusagen, ne? Das hat glücklicherweise funktioniert. Hören wir uns jetzt mal an, diese Nummer. Snow Patrol, Kylie Minogue zusammen, These Alarms.

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14: Hallo Speyer, da scheint die Sonne aufs Altpörtl und auf den Dom. 28 Grad. Traben-Trarbach leicht bewölkt 27, Nassau an der Lahn hat 27 und Katzenelnbogen auch leicht bewölkt bei 26 Grad jetzt.
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15: 15 Uhr im Studio Ramin Movasakian. Die Reformpläne von Union und SPD stoßen in Rheinland-Pfalz auf Kritik. Der Tarifstreit bei der Postbank ist beigelegt. Das Wetter in Rheinland-Pfalz meist sonnig, im Norden teils bewölkt, dazu 23 bis 30 Grad. Aus Rheinland-Pfalz kommt bisher vor allem Kritik am Reformpaket der Bundesregierung. Das betrifft vor allem die Regelungen zu befristeten Arbeitsverhältnissen und die Verschärfungen bei der Krankschreibung. Christian Buttgereit berichtet.
16: Dass Arbeitnehmer bereits ab dem ersten Tag eine Arbeitsunfähigkeitsbescheinigung vorlegen sollen, bezeichnet Gesundheitsminister Hoch als, so wörtlich, total absurd. Auf diese Weise werde die ambulante Versorgung im Land lahmgelegt, so Hoch in einer ersten Stellungnahme. Auch die Grünen kritisieren diese angestrebte Verschärfung. Fraktionschefin Eder schreibt, wer Beschäftigte aus reinem Misstrauen ab dem ersten Krankheitstag in die Arztpraxis schicke, schaffe nicht mehr Produktivität, sondern mehr Bürokratie. Die Gewerkschaft Verdi spricht von einem falschen Signal. Beschäftigte würden unter Generalverdacht gestellt und gegängelt, anstatt das Gesundheitssystem zu entlasten. Verdi fordert die Landesregierung auf, die geplanten Änderungen im Bundesrat nicht mitzutragen.
15: Der ukrainische Präsident Selenskyj fordert schnellere Hilfen für die Flugabwehr. In der Hauptstadt Kiew waren in der vergangenen Nacht und am Morgen mindestens 18 Menschen durch russische Luftangriffe getötet worden. 100 weitere wurden verletzt. Aus Kiew berichtet Rebecca Barth.
17: Noch am Morgen hängt dicker schwarzer Rauch in der Luft. Dutzende Wohngebäude seien schwer beschädigt oder teilweise zerstört worden, geben die Behörden an. Nach Angaben von Präsident Selenskyj hatte Russland in der Nacht fast 500 Drohnen und mehr als 70 Raketen gegen die Ukrainer eingesetzt. Demnach habe es sich bei fast der Hälfte aller eingesetzten Raketen und Marschflugkörper um ballistische Raketen gehandelt. Diese gelten als sehr schwer abzuwehren. Die Ukraine ist hier bei der Verteidigung besonders abhängig vom amerikanischen Flugabwehrsystem Patriot.
15: Im Tarifstreit bei der Postbank haben sich Gewerkschaften und Arbeitgeber auf einen Kompromiss verständigt. Sowohl die Deutsche Bank, zu der die Postbank gehört, als auch Verdi haben bestätigt, dass die rund 9.000 Beschäftigten in zwei Stufen mehr Geld bekommen. Zuerst pauschal 175 Euro. Im nächsten Jahr steigen die Gehälter dann um 2,9%. Wegen der erzielten Einigung hat Verdi eine bereits laufende Urabstimmung über mögliche Streikaktionen abgebrochen. Die Fähigkeiten und das Wissen von Menschen aus

0: und die Potenziale von Zugewanderten besser auszuschöpfen. Dafür brauche es mehr Sprachförderung, weniger Bürokratie bei der Anerkennung ausländischer Abschlüsse und eine bessere Zusammenarbeit von Ausländerbehörden und Arbeitsverwaltung.
1: Der Wechsel des deutschen Nationalspielers Nathaniel Brown von Eintracht Frankfurt zum FC Bayern steht offenbar kurz vor dem Abschluss. Wie mehrere Medien berichten, befindet sich der 23-Jährige aktuell in München und soll im Laufe des Tages den Medizincheck absolvieren. Danach soll der Außenverteidiger einen Vertrag bis Sommer 2031 unterzeichnen. Die Münchner sollen für Brown rund 55 Millionen Euro an Frankfurt zahlen. Brown wäre nach dem Marokkaner Ismail Saibari bereits die zweite Verpflichtung des FC Bayern München in der Sommerpause. Soweit die Nachrichten für Rheinland-Pfalz und noch die Zeit, es ist gleich 15.04 Uhr.
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3: Mit Uschi Mattes.
4: Und da haben wir nur die B42 Koblenz Richtung Bonn. Da ist die Ausfahrt Rhein-Brohl wegen der Unfallaufnahme noch gesperrt. Allen unterwegs eine gute und sichere Fahrt.
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3: Meistens freundlich, im Norden zieht sich's langsam zusammen und da kann es dann hier und da auch mal ein bisschen regnen. Höchstwerte heute 23 Grad im Westerwald, 27 an der Mosel und die Weinstraße, Spitzenreiter mit 30 Grad. Heute Nacht kühlt's überall ab, der Himmel klart auf und die Tiefwerte sind zwischen 16 und 8 Grad. Der SW1-Wettertrend, morgen meistens sonnig, maximal 21 bis 27 Grad am Freitag.
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3: 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So, jetzt kommt Disco 2000. Ja, als das 1995 rausgekommen ist, also Disco 2000, da klang das 2000 noch wie Zukunft. Heute ist der Titel nostalgisch. Erzählt von der Frage, die zeitlos ist. Und eigentlich stellt sie nur die Frage, was ist aus der großen Schwärmerei von damals geworden? Pulp und Disco 2000.
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0: Pulp und Disco 2000. Wenn jetzt einer von euch gesagt hat, die Musik kenne ich irgendwo her, stimmt. Ja, das kennt ihr von Gloria hier, ne? Umberto Tozzi oder Laura Branigan. Da hat der das oder da haben die das Ganze einfach geklaut und auch einen Riesenhit daraus gemacht. Jetzt mal in die Verkehrsredaktion. Uschi hat was Neues.
1: Es gibt eine Gefahrenstelle auf der A61 Ludwigshafen Richtung Koblenz. Zwischen Bingen, Mitte und Dursheim bitte vorsichtig fahren. Da steht ein defekter Laster auf dem Beschleunigungsstreifen.

0: SWR1 Rheinland-Pfalz hier. Die Bundesregierung hat ihr Reformpaket ja auf die Reihe bekommen und in Berlin Details vorgestellt. Habt ihr bei uns schon in den Nachrichten gehört? Menschen mit mittlerem und geringerem Einkommen sollen entlastet werden und gegenfinanziert werden soll das vor allen Dingen über die Reichensteuer. Eine wichtige Änderung betrifft aber praktisch uns alle, Krankschreibungen nämlich. So wird also die telefonische Krankschreibung abgeschafft, also alle wieder in die Praxis, wenn es irgendwo zwickt. Und ab dem ersten Krankheitstag soll künftig ein Attest vorgelegt werden. Mit den Reformen will die Koalition Deutschland wieder flott kriegen, hat der Kanzler gesagt. Barbara Römer ist Vorsitzende des Rheinland-Pfälzischen Hausärzteverbandes. Hallo Frau Römer.
1: Hallo Herr Luke.
0: Offenbar schlagen viele Hausärzte die Hände über dem Kopf zusammen. Was ist denn so schlimm jetzt an der Abschaffung einer telefonischen Krankschreibung?
1: Dieser Beschluss der Koalition ist eine Katastrophe. Wir sind nicht die Formulardeppen der Nationen. Wenn es so beschlossen wird, muss jeder Arbeitnehmer, der auch nur einen Tag krank ist, ab Tag 1 eine Krankschreibung vorlegen. Wir haben eine gute Regelung, dass es die Pflicht zur Krankschreibung ab Tag 4 gibt. Es gibt um uns herum reihenweise Länder, die kennen diese Krankschreibung ab Tag 1 überhaupt gar nicht.
0: Ein Argument war ja, durch die telefonische Krankschreibung wären die Krankmeldungen massiv angestiegen. Also ist das nicht gut, wenn Blaumachen, sagen wir mal, erschwert wird?
1: Also auch hinter dieser Aussage steckt ja eine, ich bin so direkt, Unterstellung. Das heißt, die Unterstellung, und die wird jetzt auch in diesem Beschluss wieder formuliert, Ärztinnen und Ärzte würden Krankschreibungen ausstellen, nicht weil eine medizinische Notwendigkeit besteht, sondern, ich nenne es jetzt mal etwas abgemildert, um dem Betroffenen eine Gefälligkeit zu tun. Dieser Unterstellung verwehren wir uns in aller Schärfe und in aller Deutlichkeit. Dass die Anzahl der Krankschreibungen in den letzten Jahren zugenommen hat, ist ja nun schon wiederholt und ausführlichst untersucht worden und hat rein statistische Gründe. Das ist auch etwas, was uns wahnsinnig ärgert, weil hierin eine Botschaft besteht des tiefgreifenden Misstrauens gegenüber unserer professionellen Arbeit.
0: Die Bundesregierung will mit diesen Reformen Unternehmen entlasten und die Wirtschaft stärken, heißt es. Wie schätzen Sie das ein?
1: Weiß ich nicht, ob die Unternehmen hierdurch entlastet werden. Das kann ich nicht beurteilen. Was ich aber sehr wohl beurteilen kann, ist, dass wenn dieser Beschluss so auch in die Tat umgesetzt wird, es zu einem Kollaps der medizinischen Versorgung in diesem Land führen wird und an erster Stelle der Hausarztpraxen. Und wenn wir dann kollabiert sind, weil wir nur noch beschäftigt sind, irgendwelche Zettel auszufüllen, anstatt kranke, auch schwerstkranke Patienten zu versorgen, die uns aus medizinischen Gründen und nicht wegen Formularwesen brauchen, als nächstes in die Krankenhäuser laufen und die Flut dann von der ambulanten Versorgung in die stationäre Versorgung geschwemmt wird. Dieser Passus aus diesem Konzeptpapier muss schlichtweg raus.
0: Sagt Barbara Römer, die Vorsitzende des Rheinland-Pfälzischen Hausärzteverbandes. Danke für Ihre Einschätzung.
1: Sehr gerne.
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0: Kurz vor halb vier, schnell in die Verkehrsredaktion, Uschi.
1: Es gibt eine neue Gefahrenstelle auf der A5 Karlsruhe Richtung Frankfurt. Zwischen Bruchsal und Kronau steht ein kaputter Laster auf der rechten Spur.

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3: Gleich 15.30 Uhr.
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3: Und hier ist Ramin Movasagian.
5: Guten Tag. Der Hausärzteverband Rheinland-Pfalz kritisiert die Pläne zur Krankschreibung als katastrophal. Es überlaste die Praxen, wenn jeder Arbeitnehmer ab Tag 1 ein Attest vorlegen müsse. Die Präsidentin des Rheinland-Pfälzischen Verbandes, Barbara Römer, sagte dem SWR:
6: Wir sind nicht die Formulardeppen der Nationen. Warum ist es Aufgabe einer Arztpraxis, diesen Zettel auszufüllen? Weiß ich nicht, ob die Unternehmen hierdurch entlastet werden. Das kann ich nicht beurteilen. Was ich aber sehr wohl beurteilen kann, ist, dass wenn dieser Beschluss so auch in die Tat umgesetzt wird, es zu einem Kollaps der medizinischen Versorgung in diesem Land führen wird. Dieser Passus aus diesem Konzeptpapier muss schlichtweg raus.
5: Außerdem habe es rein statistische Gründe, dass die Zahl der Krankschreibungen in der Vergangenheit gestiegen sei. Das sei mehrfach untersucht worden, so Römer. Wegen einer Entenfamilie ist am Morgen eine Bundesstraße bei Bad Münster am Stein kurzzeitig gesperrt worden. Wie die Polizei mitteilte, sind insgesamt 13 Küken und die beiden Enteneltern auf der Fahrbahn in Richtung einer Bahnunterführung unterwegs gewesen. Mitarbeiter der Stadt und Beamte verhinderten, dass sie auf die Gleise gelangten. Alle Tiere blieben unverletzt. Mainz 05 startet mit einem Heimspiel in die neue Fußball-Bundesliga-Saison. Das geht aus dem veröffentlichten Spielplan der DFL hervor. Das Team von Urs Fischer trifft zu Hause auf Aufsteiger SC Paderborn. Eröffnet wird die neue Saison am 27. August mit der Partie zwischen dem deutschen Meister FC Bayern und dem VfB Stuttgart.
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3: In der Verkehrsredaktion wartet schon Uschi Mattes. Hallo Uschi.
7: Hallo, ich habe nur eine Meldung von der B42 Koblenz Richtung Bonn. Da ist die Ausfahrt Rhein-Brohl wegen der Unfallaufnahme gesperrt. Allen unterwegs wünschen wir eine gute und sichere Fahrt.
3: Unser Nachmittagswetter meistens freundlich. Im Norden zieht sich so langsam ein bisschen zusammen. Da kann es dann auch vereinzelt regnen. Die Höchstwerte 23 Grad im Westerwald, 27 an der Mosel, 30 an der Weinstraße, also zum Beispiel am Deutschen Weintor. Das steht ja am südlichen Ende der Deutschen Weinstraße bei Schweigen-Rechtenbach. Und der S1-Wetter trennt. Morgen wieder sonnig, maximal 21 bis 27 Grad.
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3: Mit Michael Luke. Einen schönen Start Richtung Feierabend. Ne? Ist ja wahrscheinlich nicht mehr so lange für viele.
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0: Es war eins Rheinland-Pfalz hier. Fußball-Weltmeister können wir jetzt erstmal nicht mehr werden. Aber, ja, zum Glück gibt's ja noch die erste und die zweite Bundesliga. Und da können wir Rheinland-Pfälzer uns ja besonders freuen im Grunde. Wir sind ja überall vertreten. Heute sind die Spielpläne für die neue Saison vorgestellt worden. Achim Scheu aus der SW1 Sportredaktion. In der ersten Liga geht es am letzten Augustwochenende los. Was kommt denn da auf den einzigen rheinland-pfälzischen Erstligisten auf Mainz 05 zu?
1: Ja, Mainz hat es ganz gut erwischt, um reinzukommen. Los geht es für die 05er mit einem Heimspiel gegen einen Aufsteiger, gegen den SC Paderborn, gefolgt von der Auswärtspartie beim Hamburger SV. Für mich aber das emotionale Spielplan-Highlight, da ist denen echt was Gutes gelungen, ist das Auswärtsspiel beim Rhein-Main-Rivalen Eintracht Frankfurt. Das Ganze am Fastnachtswochenende Anfang Februar 2027. Man muss sich nur mal vorstellen, auswärts bei der Eintracht, alle verkleidet und danach auf kurzem Weg, bestenfalls mit einem Sieg in die Altstadt zum Feiern. Das könnte schön werden. Mhm. Die Rahmendaten stehen jetzt also schon. Die zeitgenauen Terminierungen der ersten 4 Bundesligaspieltage erfolgen Mitte Juli. Die weiteren fixen Terminierungen dann natürlich immer gekoppelt an die Spiele im DFB-Pokal und auch die der Vereine international in Europa.
0: Die zweite Liga startet schon früher, nämlich am 2. Augustwochenende. Gegen wen muss der erste FCK ran?
1: Ja, der FCK hat ein knüppelhartes Auftaktprogramm, startet auswärts beim Erstliga-Absteiger VfL Wolfsburg. Bereits am zweiten Spieltag kommt es dann zum echt emotionalen Heimspiel für den FCK, das Derby gegen den Karlsruher SC auf dem Betze. Danach dann auswärts beim anderen Erstliga-Absteiger FC St. Pauli. Das wird zum einen gegen die favorisierten Absteiger schwer, sollte es dann auch noch zu Hause gegen den KSC nicht klappen, dann ist gerade mal nach 3 Spieltagen schon komplett Feuer drin beim FCK. Übrigens, für die zweite Liga will die DFL bereits nächste Woche die Anstoßzeiten für die ersten Spieltage fixieren. Dann können die Fans ihre Wochenenden planen.
0: Achim Scheu aus der Sportredaktion über den Spielplan.
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0: Es war in Rheinland-Pfalz keine telefonische Krankschreibung mehr und jeder muss schon ab dem ersten Tag eine Arbeitsunfähigkeitsbescheinigung vom Arzt vorlegen. Die Regierung will so die Regeln für die Krankschreibung verschärfen, um Missbrauch vorzubeugen. Also es soll weniger Blaumacher geben. Es gibt massive Kritik daran, unter anderem auch vom Hausärzteverband. Barbara Römer hat hier bei uns in SWR 1 Rheinland-Pfalz als Vorsitzende vom Rheinland-Pfälzischen Hausärzteverband gesagt, dieser Beschluss ist für die Praxen eine Katastrophe. Und ihr meldet euch auch freiwillig hier bei uns. Und SWR 1-Hörer Uwe Scherer hat sich gemeldet und schreibt, er nennt die Regelung Schwachsinn. Die telefonische Krankschreibung sei geschaffen worden, um die Praxen zu entlasten. Und jetzt sollen sie doppelt belastet werden. Krankschreibung vor Ort und auch noch am ersten Tag, das klappt nie, meint er. Ganz anders ist die Meinung von SWR1-Hörerin Ute Probst aus Niederelbert im Westerwald. Sie schreibt, ich persönlich finde es außerordentlich positiv, dass eine Krankmeldung ab dem ersten Tag erfolgen muss. Das sorgt für mehr Fairness, Klarheit, Gerechtigkeit. Es fördert sogar das Betriebsklima im positiven Sinne, denn die Blaumacher leben auf Kosten derjenigen, die auch arbeiten, gehen trotz Kopfschmerzen und dies gibt dann oft Unmut. Die Frage ist, wie seht ihr es? Was haltet ihr davon, dass die telefonische Krankschreibung abgeschafft werden soll und die Arbeitnehmer ab Tag 1 das Attest in der Arztpraxis abholen müssen? Text oder Sprachnachricht an 06131 92 93 94 95.
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0: Und es gibt was Aktuelles aus der Verkehrsredaktion, Uschi Mattes.
1: Hello, ich sollte das Mikro anmachen, würde helfen. Wir haben sogar gleich zwei Gefahrenstellen. Einmal die A5 Karlsruhe Richtung Frankfurt zwischen Zeppelinheim und Frankfurter Kreuz. Ein defekter Laster auf der rechten Spur. Und auf der A3 Köln Richtung Frankfurt zwischen Mönchhof-Dreieck und Kelsterbach. Bitte besonders vorsichtig in den Tunnel fahren. Da steht nämlich ein defektes Fahrzeug auf der linken Spur gleich am Tunneleingang.

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4: Hallo Prüm, leicht bewölkt bei euch, 23 Grad. Hallo Niederolm. Das gleiche bei 29, 28 Grad haben wir in Bendorf am Rheinufer. Und Manderscheid ist leicht bewölkt, 25 Grad, kurz vor 16 Uhr.
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5: 16 Uhr im Studio, Ramin Movasakian. Die Reformpläne von Union und SPD sorgen für gemischte Reaktionen. In Rheinland-Pfalz droht eine schlechte Getreideernte. Das Wetter im Land in vielen Teilen bewölkt, in der Nacht sternenklar bei 16 bis 8 Grad. Die Spitzen von Union und SPD haben sich auf 34 Reformvorschläge geeinigt. Laut Bundeskanzler Merz wolle man so Deutschland wieder flott kriegen. Frank Eichmann aus dem ARD-Hauptstadtstudio mit Reaktionen.
6: Überwiegend Lob erntet die Koalition mit dem Vorhaben, die Steuern für kleine und mittlere Einkommen zu senken. Auch der geplante Bürokratieabbau kommt bei Wirtschaftsvertretern gut an. Verhalten die Gewerkschaften. Eine bunte Tüte Süßes und Saures nennt IG Metall-Chefin Benner das Koalitionspapier. Der Verdi-Vorsitzende Wernicke beklagt unter anderem das Misstrauen gegen Beschäftigte und nennt die vorgesehene Abschaffung der telefonischen Krankschreibung die Erfüllung unsozialer Arbeitgeberwünsche. Absolut katastrophal, ergänzt der Hausärzteverband. Die Krankschreibungspflicht ab Tag 1 werde die Arztpraxen mit Millionen Menschen füllen, die sich die Krankschreibung abholten, ohne medizinischen Sinn.
5: Die Bundesregierung hat die jüngsten Luftangriffe Russlands auf Kiew und weitere Teile der Ukraine mit mindestens 18 Toten verurteilt. Wörtlich sagte ein Sprecher, die erschütternden Bilder aus der letzten Nacht zeigten einmal mehr, dass Russland seinen völkerrechtswidrigen Angriffskrieg mit unverminderter Brutalität fortsetze. Deutschland werde mit seinen Partnern den Druck auf Russland weiter erhöhen. Die Bundesländer sind nach dem Ende des Tankrabatts offenbar dafür, den Spritpreis zu deckeln. Der Wirtschaftsausschuss des Bundesrates sei für eine solche feste Obergrenze nach dem Vorbild Luxemburgs, berichtet die Rheinische Post. Es sollten dadurch überhöhte Gewinne der Mineralölkonzerne verhindert werden. Viele Betriebe im Ahrtal haben sich fast 5 Jahre nach der Flutkatastrophe wieder erholt. Neben dem Wiederaufbau hatten die Unternehmen auch mit vielen Krankschreibungen zu kämpfen. Gerade hier haben sich die Zahlen stabilisiert. SWR-Reporter Christian Giese Kessler.
7: Die Zahl der großen Versicherer, Barmer und Techniker Krankenkasse, zeigen, dass die Quote der Krankschreibungen im Ahrtal teilweise sogar unter dem Landesdurchschnitt liegt. Auch die Handwerkskammer berichtet von einer deutlichen Verbesserung der Lage in den Betrieben. Gleiches gilt für große Arbeitgeber wie den Autoteilezulieferer ZF und das Apollinaris-Werk, das inzwischen zu Coca-Cola gehört. Die Zahl der langfristig Krankgeschriebenen bleibt allerdings deutlich höher als im Rest von Rheinland-Pfalz, vor allem im Bereich der Traumabewältigung. Nach Angaben des Traumahilfezentrums in Ahrweiler zeigt das, dass auch 5 Jahre nach der Flut die psychologische Belastung im Ahrtal enorm ist.
5: Die Getreideernte startet in diesem Jahr unter schwierigen Vorzeichen. Der Deutsche Bauernverband erwartet, dass Frühjahrstrockenheit und Hitze die Menge und Qualität vielerorts belasten könnten. Aus der SWR-Redaktion Umwelt und Klima, Sabine Stör.
8: In Rheinland-Pfalz rechnet der Landesbauernverband vielerorts schon jetzt mit merklichen Ernteverlusten. Vor allem im Süden beginnt die Ernte rund 2 Wochen früher als üblich. Wegen Hitze,

0: Rudi Völler teilgenommen. Wie die Frankfurter Rundschau berichtet, soll die Entscheidung bis spätestens Anfang nächster Woche fallen. Soweit die Nachrichten für Rheinland-Pfalz und noch die Zeit, es ist gleich 16.04 Uhr.
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2: Und am Start ist dafür Uschi Mattes.
3: Hallo auf die Straßen. Wir haben eine neue Gefahrenstelle auf der A5 Frankfurt Richtung Karlsruhe. In der Einfahrt Frankfurt-Niederrad liegt ein Kotflügel auf der Fahrbahn. Dann die A5 Karlsruhe Richtung Frankfurt. Zwischen Karlsruhe Nord und Bruchsal 7 Kilometer stockender Verkehr. Und im weiteren Verlauf zwischen Bruchsal und Kreuzwaldorf nochmal 5 Kilometer stockend. Die A643 Mainz Richtung Wiesbaden zwischen Mainz-Gonsenheim und dem Schiersteiner Kreuz 4 Kilometer stockend. Und die B42 Koblenz Richtung Bonn. Da ist die Ausfahrt Rhein-Brohl wegen der Unfallaufnahme noch gesperrt. Allen unterwegs eine gute und sichere Fahrt.
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2: Und hier ist Bernd Mattlehner im SWR1 Wetterstudio. Hallo Bernd.
4: Hallo Michael.
2: Also es sieht ja so aus, als ob es jetzt teilweise zumindest den dringend nötigen Regen mal wieder irgendwo gäbe hier im Land.
4: Ne? Ja, Regen schon, aber nicht unbedingt viel. Es tröpfelt so ein bisschen unmotiviert vor sich hin. Jetzt zum späten Nachmittag rund um Eifel und Westerwald. Da liegt ein kleines Wolkenband, gehört zu Norwegen Tief Zoe. Und dieses Wolkenband rutscht im Laufe des Abends weiter nach Süden, erreicht also auch die Pfalz und Rheinhessen, den Hunsrück mit ein paar wenigen Regen. Tropfen, aber die verpuffen einfach wieder auf dem warmen Boden. Es sind nämlich hier noch 29 Grad im Moment und in der Nacht zieht dieses Wolkenband raus. Es wird klar bei bis zu 8 Grad frischer Luft in der Eifel. Morgen ist wieder alles schick sozusagen. Sonnenschein von früh bis spät, ein paar wenige harmlose Wolken und angenehme Sommertemperaturen ohne Schwüle. 21 bis 27 Grad. Der SW1 Wettertrend fürs Wochenende sieht nach Sommerwetter aus. In der Vorderpfalz wird bis zu 30 Grad heiß, am Samstag Sonne, am Sonntag ein paar Wolken.
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2: Mit Michael Luke. Whitney Houston, I Wanna Dance With Somebody. Das klingt nach einer perfekten Partyhymne, aber eigentlich ein Song übers Alleine-Sein. Ne? Die Autoren von dem Titel, die wollten nach Whitney Houstons How Will I Know wieder so ein schönes Lied über Sehnsucht nach Liebe schreiben. Aber sie haben dieses Gefühl im Grunde in einen der fröhlichsten Popsongs aller Zeiten verpackt, also haben es zumindest versucht. Aber es war gut so. Einer der größten Hits aller Zeiten, Whitney Houston. I Wanna Dance With Somebody.

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0: Der Weg, Herbert Grönemeyer. Der Weg in die Ferien.
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0: Ja, Sommerferien und vielleicht startet ihr bald mit einem Flieger zum Beispiel nach Teneriffa oder Malaga. Wir wollen heute mal klären, wie unser Urlaub noch schöner wird. Da reden wir ja schon den ganzen Tag drüber, weil wir zum Beispiel top mit den Flugbegleitern auskommen. Hatten wir in SWR 1 Guten Morgen Rheinland-Pfalz und dann im Ferienhotel. Da wollen wir uns ja auch echt gut mit dem Personal darstellen. Wir sprechen mal mit Markus Wolf in Malaga. Er ist da Lehrer an einer deutschen Hotelfachschule für spanische Auszubildende. Herr Wolf, was erzählen denn so die Azubis? Läuft das alles rund mit den deutschen Touristen da auf Teneriffa und Malaga?
2: Größtenteils läuft das rund. Die meisten Gäste sind sehr freundlich und sehr wertschätzend. Das muss man auf jeden Fall mal sagen. Es gibt natürlich Situationen, in denen vergessen wird, dass auf der anderen Seite ebenfalls Menschen arbeiten.
0: Was passiert da zum Beispiel?
2: Ja, häufig wird Frust über Dinge, die die Azubis gar nicht beeinflussen können, an ihnen ausgelassen. Verspätete Flüge oder eine Baustelle in der Gegend oder auch, dass es mal regnet. Ne? Das Hotelteam kann vieles lösen, aber sowas halt nicht.
0: Ja, was bringen Sie Ihren Auszubildenden bei? Wie sollen die mit Touristen umgehen, wenn einer richtig loslegt?
2: Zum Beispiel religiöse, kulturelle Unterschiede. Interkulturelles Lernen ist auch ein großer Teil der Ausbildung. Und das üben wir hier auch in Rollenspielen, dann in der Schule zum Beispiel. Unterschiedliche Szenarien üben wir, überbuchte Situationen mit Gästen oder wenn sich Gäste über die Temperatur vom Meer beschweren zum Beispiel. Mhm. Und übe ich das mit den Auszubildenden, dass sie sich halt immer noch professionell verhalten, freundlich zu bleiben, aufmerksam zu bleiben, aktiv zuzuhören und immer ein bisschen lösungsorientiert zu handeln.
0: Schaffen die das oder rasten die auch mal aus und tüten so einen Touristen ein?
2: Nee, grundsätzlich ja, mit den über 300 Tagen Sonne hier an der Costa del Sol sind die vom Gemüt her schon sehr gelassen oder nicht so gestresst wie der ein oder andere Gast. Und mit Humor schaffen sie dann meistens die Konflikte zu lösen.
0: Als Tourist kann es ja sein, dass der Urlaub noch viel schöner wird, wenn man mit dem Flugpersonal, mit Hotelpersonal super gut auskommt. Wie wird man denn zu so einem Traumgast? Also wie muss ich mich verhalten, um vielleicht ein bisschen auch was extra zu kriegen?
2: Ich sage mal, kein großes Geheimnis. Eine Freundlichkeit wirkt oft Wunder. Ein ehrliches Guten Morgen, ein liebes Danke sagen, ein Lächeln, das kostet ja auch alles nichts. Dann werde ich schon zum mehr oder weniger zum Traumgast. Wenn ich dem Mitarbeiter auf Augenhöhe begegne, wenn ich Verständnis zeige, wenn ich, auch wenn mal was nicht sofort klappt, der trotzdem freundlich bleibt und meine Wünsche einfach respektvoll formuliere, dann klappt eigentlich alles. Wenn ich freundlich bin, dann schafft man es auch mit einem positiven Eindruck mal vielleicht ein Zimmer-Upgrade zu bekommen oder auch mal vielleicht einen späteren Checkout oder eine kleine Aufmerksamkeit zu bekommen.
0: Markus Wolf ist Lehrer an einer deutschen Hotelfachschule für spanische Auszubildende in Malaga. Dankeschön für den Einblick, Herr Wolf.
2: Ja, sehr gerne.
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0: Es ist 16.31 Uhr.
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0: Mit Ramin Mubasagian.
2: Guten Tag. Die Reaktionen auf das Reformpaket der Bundesregierung fallen in Rheinland-Pfalz unterschiedlich aus. Während die Landesvereinigung der Unternehmerverbände die Vorhaben begrüßt, fordert die Gewerkschaft Verdi die Landesregierung auf, dem Paket im Bundesrat nicht zuzustimmen. Tamara Land berichtet.
3: Das Reformpaket enthalte eine Reihe richtiger Ansätze, insbesondere beim Bürokratieabbau, bei Investitionsanreizen und mehr Flexibilität im Arbeitsmarkt, so LVU-Hauptgeschäftsführer Carsten Tacke. Dies könne dazu beitragen, die Wettbewerbsfähigkeit der Unternehmen im Land zu stärken. Insgesamt zeigen sich die Unternehmen enttäuscht, weil die wichtigsten Probleme wie hohe Energiepreise und die hohe Steuer- und Abgabenlast nicht gelöst würden. Die Gewerkschaft Verdi sieht in dem Reformpaket einen Angriff auf die Beschäftigten und kritisiert die verpflichtende Krankschreibung ab dem ersten Tag und die geplante Ausweitung befristeter Arbeitsverträge.
2: 5 Jahre nach der Flut hat sich die wirtschaftliche Lage vieler Betriebe im Ahrtal stabilisiert. Das berichtet die Handwerkskammer. Auch die Zahl der Krankschreibungen hat sich verbessert. Laut Barmer und Techniker Krankenkasse liegt sie mittlerweile teilweise unter dem Landesdurchschnitt. Die Zahl der langfristig Krankgeschriebenen bleibt hingegen hoch, vor allem wegen psychischer Belastungen. Der Deutsche Fußballbund hat mit der Aufarbeitung des frühen Ausscheidens bei der WM begonnen. Die DFB-Spitze hat Bundestrainer Nagelsmann am Vormittag zu einem 3-stündigen Krisengespräch getroffen. Einzelheiten von Tim Bruckmeier.
4: Der Bundestrainer sollte sich vor DFB-Präsident Bernd Neuendorf, Sportdirektor Rudi Völler sowie Bundesliga-Präsident Hans-Joachim Watzke für das frühe WM-Aus rechtfertigen. Zudem soll es um einen möglichen Rücktritt als Bundestrainer gegangen sein. Nach Sportschau-Informationen soll Nagelsmann der Rücktritt nahegelegt worden sein. Die Entscheidung darüber wurde aber erstmal vertagt. Bis Mitte nächster Woche könnte sie fallen. Nagelsmanns Vertrag als Nationaltrainer läuft eigentlich noch bis nach der EM 2028. Jürgen Klopp gilt aktuell als heißester Kandidat für den Posten.
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0: Und dann geht's mal auf die Straßen. Uschi Mattes in der Verkehrsredaktion ist dran.
5: Und es geht los mit einer neuen Gefahrenstelle auf der A65 Ludwigshafen Richtung Landau. In der Ausfahrt Neustadt-Weinstraße Nord steht ein brennendes Auto, da bitte besonders vorsichtig fahren. Dann A5 Karlsruhe Richtung Frankfurt, zwischen Karlsruhe Nord und Bruchsal 7 Kilometer stockender Verkehr und zwischen Bruchsal und Kronau nochmal 3 Kilometer stockend. A643 Mainz Richtung Wiesbaden, zwischen Mainz-Gonsenheim und dem Schiersteiner Kreuz 4 Kilometer stockender Verkehr und die B42 Koblenz Richtung Bonn. Da ist die Ausfahrt Rhein-Brohl immer noch wegen der Unfallaufnahme gesperrt. Allen unterwegs, gute Fahrt.
0: Unser Wetter. Meistens ist es freundlich. Im Norden zieht es sich immer mehr zu zum Beispiel. Und da kann es dann auch vereinzelt ein bisschen Regen. Wird es auch nicht viel, aber ein bisschen kommt runter. Die Höchstwerte haben wir heute Nachmittag bei 23 Grad im Westerwald, 27 an der Mosel, 30 an der Weinstraße. Die Nacht kühlt uns gut ab. Da gehen wir auf 16 bis 8 Grad, die Tiefstwerte. Und der SWR 1 Wettertrend. Morgen wieder Sonne, 21 bis 27 Grad.
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0: Mit Michael Lug. Und mit euch. Gut, dass ihr dabei seid.
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0: Bruce Hornsby and the Range. Es war eins Rheinland-Pfalz hier. Schlamm und Geröll im Ort. Wir schauen nach Meckenbach bei Kirn an der Nahe. Der Ort liegt ja am Fuß eines sehr steilen und kahlen Hangs. Wenn es regnet, dann wird immer wieder Schlamm oder Geröll in den Ort gespült. Und die Sorge der Menschen ist natürlich total groß, dass es mal zu einem größeren Hangrutsch kommen könnte. Ortsbürgermeister ist Michael Schlaab.
1: Ganz klar, bei der kleinsten Regenwolke holen die Leute schon teilweise die Gummistiefel raus. Man sieht auch, wenn man durch den Ort durchläuft, in vielen Bereichen sitzen Sandsäcke, sitzen irgendwelche Bohlen oder Dielen, die zum Wasserrückhalt genutzt werden. Also das ist schon hier für uns ein Riesenproblem und die Bevölkerung ist hier schon verängstigt.
0: Um Meckenbach zu schützen und mehr Wasser im Wald zu halten, wird am Hang jetzt geschuftet. Freiwillige bauen da eine Art große Stufe in den steilen Hang, erklärt der Revierförster Tobias Helfenstein.
2: Einfach aus wirklich sehr dicken Stämmen mit dicken Brettern hinten dran, damit es stabil ist, um das Material und den Berg festzuhalten. In der Folge ist es so, dass das Wasser nicht mit hoher Geschwindigkeit den Berg runterfließt, sondern immer wieder gebrochen wird, die Erosionsgeschwindigkeit rausgenommen wird und langsam abfließen kann und damit auch kein Material mehr mitnimmt.
0: Ja, 40 Freiwillige sind für diesen Knochenjob vom Verein Bergwaldprojekt für 2 Wochen am Hang in Meckenbach. Und zwar aus ganz Deutschland, so wie der 29-jährige Nico Röttcher aus Leipzig.
3: Ich genieße meine Freizeit hier. Sonst sitze ich viel im Büro am Computer und hier kann man sich eine Woche mal auspowern, was lernen, wie der Wald funktioniert, wie wir mit kleinen Maßnahmen hier dafür sorgen können, dass ein Dorf gesichert wird, dass ein bisschen das ökologische System wieder aufgebaut wird. Das gibt Motivation genug, hier hart mit anzupacken und genau, Gemeinschaft zu leben.
0: Und die Meckenbacher wissen das zu schätzen. Viele kommen, bringen Kuchen oder fragen, was fehlt. Kevin Joost ist einer der betroffenen Anwohner und außerdem Wehrleiter der örtlichen Feuerwehr.
4: Das beeindruckt mich sehr. Wahnsinn, von woher die Leute überall anreisen und dass sie das in ihrer Freizeit tun und hier mit anpacken in einem Gebiet, wo keiner von den Helfern hier direkt betroffen ist. Ich kann jedem Einzelnen, der hier ist, nur ein großes Dankeschön aussprechen. Es beruhigt die Anwohner. Da glaube ich, spreche ich für mehrere in der ganzen Straße bzw. im ganzen Ort.
0: Klasse. Freiwillige aus ganz Deutschland helfen in Meckenbach bei Kirn, einen Hang zu sichern.
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13: Da haben wir kurzzeitig Tiefeinfluss hier in Rheinland-Pfalz. Überall auch leicht bewölkt. In Zweibrücken 27 Grad, Kandel ist leicht bewölkt 29, Idar-Oberstein 27, Ramstein-Miesenbach. Das fragen wir mal direkt nach den Nachrichten unserem Wettermann.
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14: 17 Uhr im Studio Ramin Movasagian. Hausärzte kritisieren die geplante Neuregelung für Krankschreibungen. Fußball-Bundesligist Mainz 05 startet mit einem Heimspiel in die neue Saison. Das Wetter in Rheinland-Pfalz häufig bewölkt, in der Nacht sternenklar bei 16 bis 8 Grad. Der Hausärzteverband hält die Pläne der schwarz-roten Koalition bei der Krankschreibung für schwer umsetzbar. Der Bundesvorsitzende Blumenthal-Bayer sagte dem SWR, werde ein ärztliches Attest ab dem ersten Krankheitstag Pflicht und die elektronische Krankschreibung gleichzeitig gestrichen, würden Millionen zusätzliche Patienten in die Praxen kommen.
15: Wir brauchen mehr Personal oder die Menschen werden einfach vor der Tür stehen und die Kranken, die zu uns kommen müssen, die intensivere Behandlung brauchen, die werden jetzt wieder noch mehr konkurrieren um Menschen, die jetzt nur wegen der AU zu uns in die Praxis kommen. Die Gesundheitsversorgung wird durch diese Maßnahme verschlechtert werden, deshalb absolut kontraproduktiv.
14: Die schwarz-rote Koalition will mit der Reform erreichen, dass sich weniger Menschen krankschreiben lassen. Die Bundesregierung will die deutsche Wirtschaft künftig besser vor unfairem Wettbewerb schützen. Das steht in einem Beschluss des Koalitionsausschusses, den Kanzler Merz und Finanzminister Klingbeil heute vorgestellt haben. Vor allem China wird vorgeworfen, sich durch Subventionen Vorteile zu verschaffen. Aus Berlin berichtet Ruth Kirchner.
16: Deutschland wolle offenen Handel, betont Klingbeil. Aber, so der Vizekanzler wörtlich, wir wollen nicht hinnehmen, dass andere nicht nach den Regeln spielen und mit unfairen Mitteln bei uns Jobs und Geschäftsmodelle zerstören. Die Koalitionsspitzen können sich auf EU-Ebene zum Beispiel höhere Schutzzölle vorstellen. Bei öffentlichen EU-Förderprogrammen sollten in strategischen Bereichen EU-Anbieter Vorrang haben, heißt es. Das Institut der deutschen Wirtschaft in Köln spricht von einem Schritt in die richtige Richtung und einem fundamentalen Wandel in der Haltung der Bundesregierung, wenn die Maßnahmen wirklich umgesetzt werden. Lange galt die schwarz-rote Koalition in Brüssel eher als Bremser bei Maßnahmen gegen chinesische Überkapazitäten.
14: Mehr als eine Woche nach den schweren Erdbeben in Venezuela haben Rettungskräfte einen Mann aus den Trümmern gerettet. Nach Berichten der Nachrichtenagentur AFP handelt es sich um einen Wachmann, der zum Zeitpunkt des Bebens in einem 7-stöckigen Gebäude im besonders betroffenen La Guaira gearbeitet hatte. Laut der venezolanischen Regierung ist die Zahl der Todesopfer inzwischen auf fast 2300 gestiegen. Zehntausende Menschen werden noch vermisst. Der deutsche Leitindex DAX ist auf ein neues Allzeithoch gestiegen. Das Börsenbarometer erreichte am Nachmittag 25.517 Punkte und lag damit fast 2% im Plus. Auch der Leitindex der Euroregion, der Eurostox 50, legte deutlich zu. Die deutsche Fußballliga hat die Spielpläne für die kommende Bundesliga-Saison veröffentlicht. Für Mainz 05 geht es mit einem Heimspiel los gegen Aufsteiger SC Paderborn. Aus der SWR-Sportredaktion berichtet Achim Scheu.
17: Los geht's für die 05er am letzten Augustwochenende, also mit einem Heimspiel gegen einen Aufsteiger, gefolgt von der Auswärtspartie beim Hamburger SV. Emotionales Highlight wird das Auswärtsspiel beim Rhein-Main-Rivalen Eintracht Frankfurt am Fasnachtswochenende Anfang Februar 2027. Der Zweitligist aus Rheinland-Pfalz, der erste FC Kaiserslautern, startet auswärts beim Erstliga-Absteiger VfL Wolfsburg. Saisonbeginn ist am Wochenende 7. 8. August. Bereits am zweiten Spieltag kommt es zum Derby, Heimspiel für den FCK gegen den Karlsruher SC auf dem Betzenberg.
14: Der deutsche Tennisprofi Jan-Lennard Struff steht beim Turnier in Wimbledon in der dritten Runde. Der 36-Jährige

0: Westkreuz Frankfurt, 5 Kilometer stockender Verkehr. Die A643 Mainz Richtung Wiesbaden zwischen Mainz-Gonsenheim und dem Schiersteiner Kreuz 4 Kilometer stockend. Und die B42 Koblenz Richtung Bonn, da ist immer noch die Ausfahrt Rhein-Brohl wegen der Unfallaufnahme gesperrt. 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
2: Bernd Madlen im Wetterstudio. Hallo Bernd.
3: Hey Michael.
2: Also irgendwie haben wir so einen Tiefeinfluss mal kurz hier. Ich habe mal geguckt, ja überall Wolken, ne? Koch im Zell, an der Mosel, am Pulverturm da oder in Speicher, in der Eifel, Osthofen, der Schildturm, alles grau. Wie entwickelt sich das weiter?
3: Nur in der Pfalz scheint eigentlich noch ungetrübt die Sonne. Da kommen die Wolken auch heute Abend noch an. Es kann vereinzelt ein paar Regentropfen geben, aber die verdunsten fast schon wieder schnell auf dem warmen Boden. Es sind ja örtlich an die 30 Grad. In der Nacht zieht diese Wolkenfront weiter. Dann ist der Spuk mit diesem kleinen Tief schon wieder vorbei. Und morgen früh haben wir erfrischende 8 Grad in der Eifel und im Westerwald. Aber morgen ist der Sommer dann wieder zurück. 21 bis 27 Grad warm wird es mit viel, viel Sonnenschein. Da ziehen vielleicht mal im Laufe des Tages ein paar Wolken durch. Die könnten gerade im Westerwald mal ein bisschen dichter sein. Und der SW1-Wettertrend fürs Wochenende. Auch da sommerlich warme Verhältnisse, bis zu 30 Grad in der Vorderpfalz. Samstag viel Sonnenschein, am Sonntag ein paar Wolken.
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2: Mit Michael Luke. Hathaway, What is Love? Ja, What is Love ist ein Song, der seit über 30 Jahren dieselbe Frage stellt. Und erstaunlicherweise hat bis heute niemand eine bessere Antwort gefunden als Baby, don't hurt me. Hathaway. What is love?

0: Painted Black the Stones. Schnell mal an die Verkehrsredaktion. Uschi hat was Neues.
1: Fahrt bitte vorsichtig auf der B256 Neuwied Richtung Waldbröl. Zwischen Niederbieber und Oberbieber liegt ein Verkehrsschild auf der Fahrbahn.
0: Es war ins Rheinland-Pfalz. Fast 8 Tage nach dem Erdbeben in Venezuela ist heute noch ein Mann lebend aus den Trümmern eines Einkaufszentrums geborgen worden. Doch die Chance, noch Überlebende jetzt zu finden, wird natürlich immer kleiner. Auch aus Rheinland-Pfalz sind Helferinnen und Helfer in das Land geflogen, um nach Verschütteten zu suchen. Gestern haben wir hier mit einem THW-Helfer aus Lahnstein gesprochen, vor Ort. Gerade zurück vom Einsatz sind jetzt 3 Feuerwehrleute aus Trier. 5 Tage lang haben die in den Trümmern nach Überlebenden gesucht, mit Hunden, Ortungsgeräten. Teamleiter Florian Zonker sagt, das Ausmaß an Zerstörung durch die Beben sei stellenweise unfassbar.
2: Große Gebäude, hohe Gebäude mit vielen Stockwerken, größer 10 oder größer 15 Stockwerke. Und die lagen dann völlig zerstört am Boden. Und auch sehr dicht gepackte Trümmer, die dann ein Überleben leider auch sehr unwahrscheinlich gemacht haben.
0: Das Team hat tagelang fast rund um die Uhr versucht, noch Menschen zu retten. An Schlaf sei kaum zu denken gewesen. Der Einsatz beschäftigt die Helfer auch danach noch, erzählt Florian Zonker.
2: Also man denkt schon darüber nach. Ich habe auch davon geträumt, vom Einsatz nochmal heute Nacht. Das ist, glaube ich, ganz normal in den ersten Tagen nach so einem Erlebnis. Dadurch, dass wir ja leider niemanden retten konnten, war das natürlich auch nochmal eine Belastung fürs Team.
0: Auch wenn sein Team jetzt niemanden retten konnte, war der Einsatz für ihn persönlich und auch insgesamt wichtig, sagt der Feuerwehrmann aus Trier.
2: Wir können nicht immer erwarten, dass jedes Team erfolgreich ist, aber die Teams in Summe waren ja erfolgreich und haben Menschen retten können. Da verstehen wir uns als Teil der Familie, die vor Ort geholfen hat. Und damit ist die Motivation schon da, weiterzumachen und das Ziel noch gemeinsam zu erreichen.
0: Die Dankbarkeit der Bevölkerung im Erdbebengebiet in Venezuela hat Florian Zonker noch vor Augen. Er will auf jeden Fall wieder helfen, auch im Ausland.
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1: Wir wollen heute mal den ganzen Tag gucken, wie wir eure Ferien noch pimpen können, also noch schöner machen mit so ein paar Insider-Infos. Kann ja praktisch sein, ne, wenn wir beim Personal so ein bisschen beliebter sind.
2: Insgesamt sollte man sich einfach wie ein normaler Mensch benehmen, wie ein Mainzer so nach außen wirkt, so sollte man sich dann auch im Urlaub benehmen. Man hat Spaß und Freude.
1: Die Mainzer haben immer Spaß im Urlaub, höre ich daraus.
3: Aber
1: gell?
3: Müssen wir uns jetzt alle benehmen wie Mainzer? Tina hat sich eben gemeldet mit einer Beschwerde. Sie friert in Horweiler bei 16 Grad.
1: Alle sind ja momentan auf der Suche nach Klimageräten, aber wenn man antizyklisch sich jetzt so ein kleines Heizöfchen holen würde, ne, dann friert die Martina auch nicht mehr.
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0: ist 17.30 Uhr.
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0: Ramin Mobasagian.
2: Guten Tag. Die Gewerkschaft Verdi Rheinland-Pfalz-Saarland kritisiert zentrale Beschlüsse des Koalitionsausschusses, besonders die geplante Ausweitung von Befristungen und die Verschärfungen bei der Krankschreibung stoßen auf Widerstand. Aus der SWR Wirtschaftsredaktion berichtet Marcel Fehr.
3: Landesleiterin Marion Paul spricht von einem massiven Angriff auf die Beschäftigten. 4 Jahre befristete Arbeitsverträge schafften Unsicherheit statt Perspektiven. Auch die geplante Abschaffung der telefonischen Krankschreibung und die Pflicht, bereits ab dem ersten Krankheitstag eine Arbeitsunfähigkeitsbescheinigung vorzulegen, lehnt Verdi ab. Verdi fordert die Landesregierung in Rheinland-Pfalz auf, die geplanten Verschärfungen im Bundesrat nicht mit zu unterstützen und stattdessen sichere Beschäftigung, Mitbestimmung und gute Arbeitsbedingungen zu stärken. Aus der Wirtschaft kommt dagegen überwiegend Zustimmung. Der Bundesverband Großhandel, Außenhandel, Dienstleistungen spricht von einem mutigen Schritt nach vorne und lobt vor allem den geplanten Bürokratieabbau und die Digitalisierung.
2: In Meckenbach im Kreis Bad Kreuznach helfen Freiwillige aus ganz Deutschland gerade dabei, einen Hang oberhalb des Dorfes zu sichern. Weil von dort bei Regen immer wieder Schlamm und Geröll ins Dorf gespült werden, bauen sie Stufen aus großen Holzstämmen in den Hang. Diese sollen das Geröll halten und das Wasser besser verteilen. In einer evangelischen Kirche in Berlin will sich ein 100-jähriger Mann am Wochenende konfirmieren lassen. In der Regel finden Konfirmationen im Alter von 14 Jahren statt. Der zuständigen Pfarrerin ist nach eigenen Angaben aufgefallen, dass der Mann seit mehr als 50 Jahren Kirchenmitglied sei, aber nie eine Segnung erhalten habe. Daraufhin habe sie ihm angeboten, dies nachzuholen.
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0: Und wir gehen in die Verkehrsredaktion. Da ist Uschi Mattes für euch.
4: Und wir starten auf der A5 Karlsruhe Richtung Frankfurt. Zwischen Karlsruhe Mitte und Kronau 12 Kilometer immer wieder stockender Verkehr und eine gute halbe Stunde plus. A5 Darmstadt Richtung Kassel. Zwischen Frankfurter Kreuz und Nordwestkreuz Frankfurt 5 Kilometer stockender Verkehr. Und die A66 Frankfurt Richtung Wiesbaden. Zwischen Wiesbaden-Mainzer Straße und dem Schiersteiner Kreuz sind es 3 Kilometer stockender Verkehr. 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
0: Unser Wetter. Ziemlich bewölkt im Moment in Rheinland-Pfalz. Es zieht sich zusammen. Wir haben nämlich einen Tiefausläufer, der uns überquert. Das bedeutet, es kann auch vereinzelt ein bisschen Regen geben. Also nicht viel, aber immerhin, es tröpfelt so ein bisschen, sagt unser Wettermann. Die Höchstwerte heute lagen bei 30 Grad an der Weinstraße. Es wird jetzt langsam kühler. Heute Nacht klart der Himmel auf und dann geht es runter teilweise bis auf 8 Grad. Also 16 bis 8 Grad sind dann die Tiefstwerte. Der SWR1-Wettertrend. Morgen wieder meistens Sonne, 21 bis 27 Grad. Und das Wochenende bleibt auch sommerlich warm, vor allen Dingen in der Vorderpfalz. Da kriegen wir bis zu 30 Grad.
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0: Mit Michael Lug. Nena. Irgendwie, irgendwo, irgendwann. Das ist eine coole Nummer. Lange nicht mehr gehört.
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0: Nena. In die Verkehrsredaktion. Uschi hat was Aktuelles.
1: Wir haben eine neue Gefahrenstelle auf der A5 Karlsruhe Richtung Frankfurt. Zwischen Karlsruhe Nord und Bruchsal bitte vorsichtig fahren. Da ist eine ungesicherte Unfallstelle auf der linken Spur.
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1: Es war eins Rheinland-Pfalz. Die einen feiern es, die anderen schütteln den Kopf. Ja, über das Reformpaket der Bundesregierung. Gestern hatten sich ja die Koalitionsspitzen von CDU, CSU und SPD auf weitreichende Reformen verständigt. In den Bereichen Einkommenssteuer, Rente, Arbeitsrecht und auch im Bereich Krankschreibung. Und das ist für euch ein wichtiger Knackpunkt, offenbar beschäftigt viele. Deswegen reden wir auch drüber. Danach soll nämlich die telefonische Krankschreibung wieder abgeschafft werden. Außerdem müssen Arbeitnehmer künftig schon ab dem ersten Tag eine Arbeitsunfähigkeitsbescheinigung vorlegen. Die Vorsitzende des Rheinland-Pfälzischen Hausärzteverbandes, Barbara Römer, die hatten wir heute Mittag hier im Interview und sie hat vor einem Kollaps der Praxen gewarnt. Auch für Verena Gall von der Kassenärztlichen Vereinigung Rheinland-Pfalz sind die Beschlüsse der Bundesregierung ein Rückschritt, der das Gesundheitssystem auch finanziell zusätzlich belasten wird.
2: Ja, die Gesundheitskosten werden steigen, weil natürlich mehr Arzt-Patienten-Kontakte stattfinden werden, die natürlich auch zu Kosten führen und auch eine Mehrverschreibung von Medikamenten ist da durchaus denkbar. Also ein Einsparpotenzial fürs Gesundheitswesen entsteht dadurch garantiert nicht.
1: Carsten Tacker vom Landesverband Unternehmer hält die neuen Pläne für einen Schritt in die richtige Richtung. Allerdings sieht er noch Verbesserungspotenzial.
3: Also je leichter die Möglichkeiten zur Krankschreibung sind, hier desto höher ist auch das Risiko der unsolidarischen Nutzung. Allerdings ist es hier auch zu sehen, dass wir dann natürlich gerade bei Erkältungszeiten einen erhöhten Arbeitsanfall in den Arztpraxen haben. Deswegen finde ich es sehr bedauerlich, dass die Bundesregierung oder zumindest in Teilen sich nicht hatte durchringen können, wirklich wirksame Instrumente zu ergreifen. Karenztage wären so ein Instrument gewesen.
1: Was sagen die Rheinland-Pfälzerinnen und Rheinland-Pfälzer zu den Vorschlägen in Sachen Krankschreibung?
4: Ja, ist natürlich dann zusätzliche Belastung, ne, für den Arbeitnehmer, wenn er sowieso krank ist, dass er sich dann als erstes darum kümmert, dass er eine Entschuldigung in Anführungsstrichen hat, dass er krank ist. Es würde eher dazu führen, dass die Leute dann trotzdem arbeiten, obwohl sie krank sind. Halte ich für keinen guten Ansatz.
5: Ich kenne es nicht anders in meinem Berufsleben, dass man ab dem ersten Tag eine Krankmeldung gebraucht hat. Von daher, ich sehe es nicht so dramatisch und ich halte es auch eigentlich für richtig.
6: Also ich glaube, dass das tendenziell zu nur noch mehr Krankmeldungen führt, weil man dann, sobald man merkt, es geht einem nicht gut, direkt zum Arzt geht und dann wird man wahrscheinlich direkt für mehrere Tage krankgeschrieben, anstatt zu sagen, okay, ich bin jetzt ein, zwei Tage zu Hause und dann geht es mir wieder gut.
1: Die angekündigten Reformpläne der Bundesregierung beim Thema Krankschreibung sorgen für viel Diskussion. Auch in unserer WhatsApp-Abstimmung sieht die Mehrheit der Abstimmenden die Pläne der Bundesregierung kritisch in unserem WhatsApp-Kanal.
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0: Peter Frampton, Show Me The Way, die Live-Version. Und wir gehen in die Verkehrsredaktion. Uschi hat was.
1: Wir haben zwei neue Gefahrenstellen. Bitte einmal vorsichtig fahren auf der A48, Dreieck Vulkaneifel Richtung Koblenz. Zwischen Kaifenheim und Mayen liegt ein Ast auf der rechten Spur. Und auf der A60 Rüsselsheim Richtung Mainz. Zwischen Rüsselsheim-Königstetten und Rüsselsheim-Mitte, so, ist eine ungesicherte Unfallstelle. Da bitte auch besonders aufpassen.
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1: 28 Grad in Bernkastel-Kues und grauer Himmel im Moment. Konz ist grau bei 27. Andernach Wolken über dem Kaltwasser-Geysir 24 Grad. Und Bad Marienberg ist bedeckt bei 19 Grad. Heute noch ein Tief, morgen schon wieder Sonne.

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6: Es war eins Rheinland-Pfalz mit Michael Log. Ich wünsche euch einen super schönen Feierabend, einen schönen Abend, auch wenn ihr arbeiten müsst. Gleich 18 Uhr Nachrichten und danach Frank Jentscher im SWR 1 Studio.
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7: 18 Uhr im Studio Ramin Movasakian. Eine Mehrheit der Deutschen fordert einen besseren Hitzeschutz. Der DFB legt Bundestrainer Nagelsmann den Rücktritt nahe. Das Wetter in Rheinland-Pfalz, morgen meist sonnig, dazu 21 bis 27 Grad. Zwei Drittel der Deutschen haben Angst, dass der Klimawandel unsere Lebensgrundlagen zerstört. Nach der Hitzewelle in der letzten Woche erwarten sie, dass die Politik besser vorsorgt. Das hat der neue ARD-Deutschland-Trend ergeben. Aus Berlin berichtet Markus Sambale.
8: Fast 90% verlangen, dass es mehr Geld gibt, um Straßen, Bahnnetz, Schulen und Krankenhäuser besser auf Hitzephasen vorzubereiten. Knapp 60% der Befragten sehen beim Klimaschutz eher die Industrie in der Pflicht als einzelne Konsumenten. Vor allem die Anhänger der Grünen und der Linken, aber auch Anhänger von SPD und Union wollen mehrheitlich, dass der Klimaschutz auch in Krisenzeiten nicht hinten angestellt wird. Nur bei den Anhängern der AfD gibt es eine deutliche Mehrheit von mehr als 70%, die sich für Abstriche beim Klimaschutz ausspricht.
7: Der ukrainische Präsident Selenskyj hat Russland nach den schweren Luftangriffen in der vergangenen Nacht mit Vergeltung gedroht. Mindestens 21 Menschen kamen bei den Bombardements auf Kiew und andere Städte ums Leben. Man sei für einen gerechten Frieden, aber solange es das nicht gäbe, auch für gerechte Reaktionen auf Angriffe, so Selenskyj. Bundesgesundheitsministerin Waken hat die geplante Neuregelung für Krankschreibungen verteidigt. Die Spitzen von Union und SPD haben sich unter anderem darauf geeinigt, dass die telefonische Krankschreibung wieder abgeschafft wird. Der Rheinischen Post sagte sie, die Möglichkeit habe sich während der Pandemie bewährt. Das sei aber eine Zeit des Ausnahmezustands gewesen. Daher sei es richtig, sie wieder abzuschaffen. Die sanierte Hochstraße Süd in Ludwigshafen ist ab sofort vorübergehend in beiden Richtungen komplett gesperrt. Grund sind die letzten Vorbereitungen für die offizielle Eröffnungsfeier morgen. SWR-Reporter Frank Krones über die Bedeutung des Neubaus.
9: Zunächst einmal bedeutet das nach 7 Jahren wieder freie Fahrt auf dieser Strecke von der Pfalz aus durch Ludwigshafen über den Rhein nach Mannheim. Denn 2019 hatte die Stadt die Hochstraße Süd wegen Statikproblemen sperren müssen. Das kam überraschend und war ein Schock, gerade für die vielen Pendler. Die Freigabe der neu gebauten Hochstraße Süd bedeutet aber auch für den Verkehr aus Ludwigshafen nach Mannheim weniger Umwege. Und die Hochstraße Süd ist ein Beweis dafür, dass es doch schnell gehen kann mit Plänen und Genehmigungen. Ein neues Bundesgesetz machte es möglich.
7: Der deutsche Aktienindex DAX hat erstmals seit Jahresbeginn wieder einen neuen Rekordwert erreicht. Am Nachmittag stieg er auf 25.641 Punkte. Aus der ARD-Börsenredaktion in Frankfurt, Heidi Radwilas.
10: Der DAX hatte schon am Vormittag positiv auf die vorgestellten Reformpläne der Bundesregierung reagiert. Grund für den Rekordanstieg sind aber unter anderem auch positive Vorgaben aus den USA. Aktuellen Daten zufolge hat sich der US-Arbeitsmarkt im Juni stark abgekühlt. Das hat Spekulationen auf eine baldige Leitzinserhöhung der US-Notenbank Fed gedämpft, weil steigende Zinsen die Wirtschaft und damit den Arbeitsmarkt weiter abbremsen könnten. Die Aussicht auf zumindest gleichbleibende Zinsen hat die Anleger ermutigt, bei Aktien zuzugreifen.
7: Der Druck auf Fußball-Bundestrainer Julian Nagelsmann nach dem frühen Ausscheiden bei der Weltmeisterschaft wächst. Nach ARD-Informationen hat die Führungsebene des Deutschen Fußballbundes dem 38-Jährigen in einem mehrstündigen Gespräch den Rücktritt nahegelegt. An dem Treffen haben demnach unter anderem DFB-Präsident Bernd Neuendorf und Sportdirektor Rudi Völler teilgenommen. Wie die Frankfurter Rundschau berichtet, soll die Entscheidung bis spätestens Anfang nächster Woche fallen. Und noch die Zeit, es ist gleich 18.04 Uhr.
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11: Ja, und wo es aktuell immer noch klemmt, das weiß Uschi Mattes in der Verkehrsredaktion.
12: Schönen guten Abend. Wir haben die A5 Karlsruhe Richtung Frankfurt zweimal. Einmal zwischen Karlsruhe Nord und Bruchsal wegen der Unfallaufnahme 3 Kilometer Stau. Dann läuft es ein kleines Stückchen, aber nach dem Kreuzbruch.

0: 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Ja, wir sind ja schon drin in den Sommerferien. Und wir alle wollen es doch schön haben im Urlaub, ist doch klar. Ne? Und es geht heute auch hier um Tipps, wie der Urlaub noch ein bisschen schöner werden kann. Zum Beispiel, ja, indem wir vielleicht mal den Spieß umdrehen, ja, und die Hotelmitarbeiter überraschen mit einer Kleinigkeit. Und warum nicht damit einfach schon mal im Ferienflieger anfangen und den Flugbegleitern auch etwas zukommen lassen. Ja, warum denn nicht? Eine kleine Aufmerksamkeit. Schokolade oder auch Gummibärchen zum Beispiel. Und ja, was glaubt ihr, wie die dann wirklich gucken werden und euch anlächeln, wenn sie mal wieder vorbeikommen bei euch? Nikolaus Möhren ist Kabinenchef bei der Lufthansa. Kommt das eigentlich vor, dass die Purser mal eine Aufmerksamkeit bekommen von den Passagieren?
1: Das tun tatsächlich vor allem unsere Kolleginnen und Kollegen, wenn sie selber privat mit Family in Urlaub fliegen. Aber tatsächlich gibt es auch ganz liebe, nette Passagiere, die mit der Airline-Branche sonst nichts zu tun haben. Und ja, wer freut sich nicht über eine Praline? Ne?
0: Ja, absolut. Und so eine Praline macht ja auch das Leben leichter, ist ja bekannt. Auch in der Luft natürlich. Und wenn man dann im Urlaubshotel ist, geht es ja gleich weiter, ne? Dass der ein oder andere Gast auch schon mal was mitgehen lässt. Das ist ja auch bekannt. Vom Bademantel oder Kleiderbügel bis hin zu Kaffeetassen und mehr. Aber wie sieht's denn eigentlich der ideale Hotelgast überhaupt aus? Andreas Wirz aus Eppenbrunn im Kreis Südwestpfalz hat selbst Hotels und berät auch noch weitere. Der ideale Gast.
2: Schöne Frage. Der Gast, der immer wieder kommt, der wirklich auch honoriert, was wir tun und leisten und vielleicht sogar auch noch ein paar Pralinen mitbringt, was die Mitarbeiter natürlich extrem freut, weil dann fühlt man sich auch gewertschätzt.
0: Das stimmt. Kleine Aufmerksamkeiten fürs Hotelpersonal kommen immer gut an. Ja, und wie sieht's bei euch aus? Welche Erfahrungen habt ihr denn damit so gemacht? Gibt's eine Aufmerksamkeit oder sagt ihr, nee, bezahl ja schließlich sowieso dafür. Da gibt's nichts. Ich freue mich über alle Nachrichten, WhatsApp oder einfach anrufen unter 06131 92 93 94 95.
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SWR1 Rheinland-Pfalz, aktuelle Gefahrenstelle. Bitte Vorsicht auf der A3 Frankfurt Richtung Würzburg zwischen Frankfurt Süd und Offenbacher Kreuz. Eine ungesicherte Unfallstelle.

0: Eine Minute vor halb sieben.
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0: Die Nachrichten mit Ramin Mopasagian.
2: Guten Abend. Viele Betriebe im Ahrtal haben sich fast 5 Jahre nach der Flutkatastrophe wieder erholt. Neben dem Wiederaufbau hatten die Unternehmen auch mit vielen Krankschreibungen zu kämpfen. Gerade hier haben sich die Zahlen stabilisiert. SWR-Reporter Christian Giese Kessler berichtet.
3: Die Zahl der großen Versicherer, Barmer und Techniker Krankenkasse, zeigen, dass die Quote der Krankschreibungen im Ahrtal teilweise sogar unter dem Landesdurchschnitt liegt. Auch die Handwerkskammer berichtet von einer deutlichen Verbesserung der Lage in den Betrieben. Gleiches gilt für große Arbeitgeber wie den Autoteilezulieferer ZF und das Apollinaris-Werk, das inzwischen zu Coca-Cola gehört. Die Zahl der langfristig Krankgeschriebenen bleibt allerdings deutlich höher als im Rest von Rheinland-Pfalz, vor allem im Bereich der Traumabewältigung. Nach Angaben des Traumahilfezentrums in Ahrweiler zeigt das, dass auch 5 Jahre nach der Flut die psychologische Belastung im Ahrtal enorm ist.
2: 2 Drittel der Deutschen haben Angst, dass der Klimawandel unsere Lebensgrundlagen zerstört. Nach der Hitzewelle in der letzten Woche verlangen sie, dass die Politik besser vorsorgt. Laut dem neuen ARD-Deutschland-Trend wollen 9 von 10 Befragten, dass mehr Geld in den Hitzeschutz gesteckt wird, beispielsweise in Schulen und Krankenhäusern. Das Verwaltungsgericht Trier hat entschieden, dass die Investitions- und Strukturbank Rheinland-Pfalz zu Recht Corona-Hilfen von einem Unternehmer zurückverlangt hat. In dem Fall wollte die ISB einen Teil von 9.000 Euro Hilfszahlungen zurück. Die Bank argumentierte, das Geld sei ausdrücklich vorläufig bewilligt worden. Später habe sich herausgestellt, dass der Engpass des Unternehmers nicht so groß war wie gedacht. Dagegen hatte der Unternehmer geklagt.
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0: Und hier ist der aktuellste Verkehrsservice für Rheinland-Pfalz. A5 Karlsruhe Richtung Frankfurt. Zwischen Karlsruhe Nord und Bruchsal. Unfallaufnahme. Hier ist die linke Spur gesperrt. 5 Kilometer Stau. Verzögerung hier bis zu 20 Minuten. Dann die A60 Rüsselsheim Richtung Mainz. Zwischen Rüsselsheimer Dreieck und Mainspitz Dreieck. Hier ist die linke Spur gesperrt. Unfall. 6 Kilometer Stau. Es dauert bis zu einer Dreiviertelstunde länger. Und dann noch die A63 Mainz in Richtung Kaiserslautern. Zwischen Göllheim und Winnweiler. Ein defektes Fahrzeug im Baustellenbereich. Fahrbahn ist hier blockiert. 5 Kilometer Stau. Gut und sicher fahren. Ja, das Wetter kann sich auch heute sehen lassen. So jetzt zum Feierabend, ja, herrlich. Ein paar Wolken und noch etwas Sonnenschein. Dann später im Laufe der Nacht klart der Himmel so richtig auf. Temperaturen gehen zurück auf 8 bis maximal 16 Grad. Morgen dann zum Freitag viel Sonne, wenige harmlose Wolken bei 21 bis 27 Grad. Und der SWR1 Wettertrend. Am Wochenende wird's sommerlich warm bei bis zu 30 Grad. Einen schönen guten Abend. Ich bin Frank Jentscher und hier sind Soul Asylum und Runaway Train.
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0: Das ist der typische Sound der 80er. Tears for Fears. Everybody wants to rule the world. 18.40 Uhr.
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0: Mit Michael Spindler.
2: Gestern ist Bundestrainer Julian Nagelsmann aus den USA von der WM zurückgekehrt und in Deutschland gelandet. Heute musste er bereits in der DFB-Zentrale in Frankfurt vorsprechen und sich für das frühe WM-Aus rechtfertigen. Nach Sportschau-Informationen soll ihm der Rücktritt nahegelegt worden sein. Eine Entscheidung ist aber noch nicht gefallen. Für die Fans in Mainz, die als Zaungäste heute beim Training der 05er zuschauten, ist die Sache aber klar. Jürgen Klopp soll übernehmen.
3: Meiner Meinung nach wäre es schon der Kandidat vor Nagelsmann gewesen und mein persönlicher Wunschkandidat. Wieso von vielen, glaube ich. Weil er auch schon hier gezeigt hat, was er kann, dass er die Mannschaft mitreißen kann, die Fans mitreißen kann. Und das hat mir so ein bisschen auch jetzt gefehlt.
4: Jeder redet von Jürgen Klopp, kennen wir hier aus Mainz. Wenn er bereit ist, soll er es machen. Das ist ein Himmelfahrtskommando. Er ist ein klarer Kerl und hat eine klare Linie. Und das ist das, was wir hier brauchen.
5: Aber wer sonst? Ist ein bisschen alternativlos.
6: Vom Spieler zum Fasnachtstrainer geworden und hat sich entwickelt bis zum Welttrainer.
7: Ja, ja.
6: Wer soll Bundestrainer werden, wenn nicht ein Welttrainer?
2: Noch läuft die Fußball-WM und es sind noch einige Wochen bis zum Bundesliga-Start. Aber die deutsche Fußballliga DFL hat die Spielpläne für die kommende Saison veröffentlicht. Der einzige Erstligist aus Rheinland-Pfalz, der FSV Mainz 05, beginnt mit einem Heimspiel gegen den SC Paderborn. SWR-Reporter Achim Scheu mit weiteren Einzelheiten.
8: Los geht's für die 05er am letzten Augustwochenende, also mit einem Heimspiel gegen einen Aufsteiger, gefolgt von der Auswärtspartie beim Hamburger SV. Emotionales Highlight wird, so will es der Spielplan der DFL, das Auswärtsspiel beim Rhein-Main-Rivalen Eintracht Frankfurt am Fasnachtswochenende Anfang Februar 2027. Der Zweitligist aus Rheinland-Pfalz, der 1. FC Kaiserslautern, startet auswärts beim Erstliga-Absteiger VfL Wolfsburg. Saisonbeginn ist am Wochenende 7.-8. August. Bereits am zweiten Spieltag kommt es zum Derby, Heimspiel für den FCK gegen den Karlsruher SC auf dem Betzenberg. Für die zweite Liga will die DFL bereits nächste Woche die Anstoßzeiten der ersten Spieltage fixieren.
2: Beim Tennis-Grand-Slam-Turnier in Wimbledon hat Alexander Zverev souverän die dritte Runde erreicht. Der French-Open-Sieger ließ dem Franzosen Valentin Royer keine Chance und gewann in drei Sätzen. Wesentlich mühsamer war der Erfolg von Jan-Lennard Struff gegen den US-Amerikaner Brandon Nakashima. Vier der fünf Sätze gingen in den Tiebreak. Das Match, das gestern begann, wurde erst heute zu Ende gespielt, aber damit erreichte auch Struff die dritte Runde.
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Es gibt neue Musik am Donnerstagabend und zwar von dieser Dame hier. Katy Perry, Hot and Cold, einer ihrer großen Hits. Ja, und bei der WM-Eröffnungszeremonie, da haben wir sie ja gesehen und jetzt legt sie nach mit einem neuen Song. Seit einer knappen Woche ist die neue Single draußen und heißt Watch It Burn, also sieh zu, wie es brennt. Es geht doch um Trennung, Loslassen, Neuanfang und nach Deutschland kommt sie auch in nächster Zeit, aber nur einmal am 8. Juli ist sie dann in Stuttgart bei den Jazz Open. Neu bei SWR1 Katy Perry und Watch It

0: Sophie, willst du mich heiraten?
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11: Und gleich bei uns, Roxette. Und Level 42 sind dabei. So klingt der Donnerstagabend gleich bei uns.
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12: 19 Uhr im Studio Ramin Movasakian. Kanzler Merz verliert weiter an Beliebtheit. Die Gastronomie in Rheinland-Pfalz lobt die Reformvorschläge der Bundesregierung. Das Wetter im Land, morgen meist sonnig bei 21 bis 27 Grad. Die Menschen im Land sind extrem unzufrieden mit der schwarz-roten Koalition. Der neue ARD-Deutschland-Trend von Anfang der Woche, also vor den Reformvorschlägen, zeigt, dass auch Kanzler Merz immer unbeliebter wird. Aus Berlin berichtet Markus Zambale.
13: So schlecht wie er stand noch kein Bundeskanzler da in den vergangenen fast 30 Jahren. So lange wird der ARD-Deutschland-Trend schon erhoben. 84% der Befragten sind unzufrieden mit der politischen Arbeit von Friedrich Merz. Die Zahlen belegen, wie schlecht die Stimmung ist und wie wichtig es umgekehrt aus Sicht der Regierung ist, eine Wende zu schaffen. Wie der Kanzler bekommt auch die schwarz-rote Bundesregierung insgesamt eine extrem schlechte Beurteilung. 86% sind mit der Arbeit der Bundesregierung nicht zufrieden.
12: Der Hotel- und Gaststättenverband in Rheinland-Pfalz hält die Reformvorschläge von Union und SPD für einen Schritt in die richtige Richtung. Der HOGA-Präsident Haumann sagte, ob und wann die Betriebe aber Entlastungen spürten, entscheide sich in den Gesetzgebungsverfahren. Als positiv bewertet der Verband unter anderem die Abschaffung der telefonischen Krankschreibung sowie den Abbau der Bürokratie. Auch dass es bei Minijobs erstmal keine Veränderungen gäbe, sei gut für das Gastgewerbe. In einem EU-Fonds liegen 3 Milliarden Euro bereit, um sozialen Klimaschutz zu finanzieren, etwa für Wärmepumpen oder günstigere E-Autos. Doch nach Recherchen des Tagesspiegel hat bisher kein EU-Staat Geld beantragt. Sabine Stör berichtet.
14: Die Mittel des sozialen Klimaschutzes sollen genutzt werden, um Haushalte mit niedrigeren und mittleren Einkommen beim Umstieg auf fossilfreie Alternativen zu unterstützen. Fachleute sehen kritisch, dass die Gelder bisher nicht abgerufen werden. Die Organisation Zukunft Klimasozial zum Beispiel, die zu sozial gerechter Klimapolitik arbeitet, spricht von einer vertanen Chance für frühe soziale Absicherung. Und auch EPICO, eine Organisation für Klima- und Energiepolitik, warnt, wenn jetzt nicht die Weichen gestellt würden, würden Haushalte von steigenden Preisen voll getroffen.
12: In Südfrankreich kämpfen hunderte Feuerwehrleute gegen mehrere Waldbrände. Die Lage sei angespannt, sagte Premierminister Le Cornu in Marseille. Die Brände seien etwa 2 bis 3 Wochen früher als gewöhnlich im Jahr aufgetreten. Allein nördlich der Stadt Narbonne brannten nach Angaben der Behörden bereits 900 Hektar Vegetation ab. Britische und deutsche Ermittler melden einen Erfolg gegen ein Netzwerk von Vergewaltigern. Die Ermittlungen in mehreren Ländern kamen ins Rollen, nachdem 2 Journalistinnen das Netzwerk öffentlich gemacht hatten. Aus London berichtet Franziska Hoppen.
15: Schon Ende 2024 hatten 2 NDR-Journalistinnen im YouTube-Rechercheformat Steuerung F berichtet, wie Mitglieder eines Vergewaltigernetzwerks Frauen betäuben und vergewaltigen und die Aufnahmen der Taten in Chatgruppen teilen. Ihre Opfer kamen häufig aus dem engsten Umfeld, waren Ehefrauen, Schwestern, Töchter. Mit ihrer Recherche lösten die Investigativjournalistinnen eine internationale Ermittlungsoperation aus unter dem Namen Medusa, die nun erstmals im großen Stil gegen das Vergewaltigernetzwerk vorgegangen ist. Weltweit wurden bereits 156 Opfer und Täter identifiziert, 113 Ermittlungsverfahren ausgelöst, es kam zu 57 Festnahmen.
12: Der deutsche Tennisprofi Alexander Zverev steht beim Rasenturnier in Wimbledon in der 3. Runde. Er setzte sich gegen den Franzosen Valentin Royer in 3 Sätzen durch. Am Samstag trifft Zverev nun auf Marcus Giron aus den USA. Auch Jan-Lennard Struff ist in Wimbledon eine Runde weiter. Er gewann sein Match gegen den favorisierten US-Profi Brandon Nakashima in 5 Sätzen. Und noch die Zeit, es ist gleich 19.04 Uhr.
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16: A5 Karlsruhe Richtung Frankfurt zwischen Karlsruhe Nord und Bruchsal. Unfallaufnahme, hier ist die linke Spur gesperrt. 7 Kilometer stockender Verkehr, Verzögerung bis zu 1/4 Stunde. Und dann noch die A63 Mainz Richtung Kaiserslautern zwischen Göllheim und Winnweiler. 3 Kilometer Stau, Verzögerung bis zu 25 Minuten. Gut und sichere Fahrt.
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16: Ja, da sind ein paar Wolken dabei und in der Nacht dann der Himmel meist klar. Also es klart dann auf in der Nacht. Temperaturen gehen zurück auf 8 bis 16 Grad. Morgen insgesamt viel Sonne, weniger harmlose Wolken bei 21 bis 27 Grad. Und der SWR 1 Wettertrend, das Wochenende insgesamt deutlich sommerlicher oder auch wieder wärmer. Bis zu 30 Grad sind da drin.
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0: Barclay James Harvest. In SWR 1 Rheinland-Pfalz. Aktuelle Gefahrenstelle. Bitte Vorsicht auf der A61 Mönchengladbach Richtung Koblenz zwischen Niederzissen und Wehr. Hier steht ein defektes Fahrzeug auf der rechten Spur. Oha, und das ist der Aufreger des Tages gewesen heute. Wer krank ist, soll künftig bereits ab dem ersten Tag zum Arzt, um sich dann krankschreiben zu lassen. Das ist ja bisher anders. Für die ersten 3 Tage braucht man ja bisher keine Krankschreibung. Und auch die telefonische Krankschreibung, die soll weg. Ja, das ist ein Teil des Reformpakets, das die Koalition heute in Berlin vorgestellt hat. Die Reaktionen darauf sind ganz schön heftig heute. Barbara Römer vom Hausärzteverband in Rheinland-Pfalz zum Beispiel.
1: Dieser Beschluss der Koalition ist eine Katastrophe. Wir sind nicht die Formulardeppen der Nationen. Wenn es so beschlossen wird, muss jeder Arbeitnehmer, der auch nur einen Tag krank ist, ab Tag 1 eine Krankschreibung vorlegen.
0: Tja, und genau so ist es, ne? Und Barbara Römer befürchtet noch viel vollere Praxen als bisher schon.
1: Wenn dieser Beschluss so auch in die Tat umgesetzt wird, es zu einem Kollaps der medizinischen Versorgung in diesem Land führen wird und an erster Stelle der Hausarztpraxen. Und wenn wir dann kollabiert sind, weil wir nur noch beschäftigt sind, irgendwelche Zettel auszufüllen, anstatt kranke, auch schwerstkranke Patienten zu versorgen, die uns aus medizinischen Gründen und nicht wegen Formularwesen brauchen, als nächstes in die Krankenhäuser laufen und die Flut dann von der ambulanten Versorgung in die stationäre Versorgung geschwemmt wird. Dieser Passus aus diesem Konzeptpapier muss schlichtweg raus.
0: Ja, sagt Barbara Römer vom Hausärzteverband Rheinland-Pfalz. Und sie ist wirklich auf der Zinne, man hat es ja gehört. Ja, und viele von euch sehen das offenbar ziemlich ähnlich. Zum Beispiel Frank aus Bad Neuenahr-Ahrweiler schreibt, eine unnütze Entscheidung, die ist nicht ansatzweise durchdacht. Claudia aus Worms, wenn das so kommt, besteht die Gefahr, dass sich viele gleich länger krank schreiben lassen. Ja, und Dieter aus Ruschberg sieht das ein bisschen anders. Er sagt, wenn einer krank ist, dann soll er das auch durch den Arzt bestätigen lassen. Und Gieselherr aus Bad Dürkheim schreibt, ich habe es selbst jahrzehntelang miterlebt, wie sich Mitarbeiter auf Kosten der anderen schöne Tage gemacht haben. Tja, vielen Dank für die vielen Meinungen heute von euch.
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0: John Farnham, der Mann mit der Hammerstimme. Es ist 19.30 Uhr.
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0: Die Nachrichten mit Rami Movasagian.
2: Guten Abend. Die Reaktionen auf das Reformpaket der Bundesregierung fallen in Rheinland-Pfalz unterschiedlich aus. Während die Landesvereinigung der Unternehmerverbände die Vorhaben begrüßt, fordert die Gewerkschaft Verdi die Landesregierung auf, dem Paket im Bundesrat nicht zuzustimmen. Tamara Land berichtet.
3: Das Reformpaket enthalte eine Reihe richtiger Ansätze, insbesondere beim Bürokratieabbau, bei Investitionsanreizen und mehr Flexibilität im Arbeitsmarkt, so LVU-Hauptgeschäftsführer Carsten Tacke. Dies könne dazu beitragen, die Wettbewerbsfähigkeit der Unternehmen im Land zu stärken. Insgesamt zeigen sich die Unternehmen enttäuscht, weil die wichtigsten Probleme, wie hohe Energiepreise und die hohe Steuer- und Abgabenlast, nicht gelöst würden. Die Gewerkschaft Verdi sieht in dem Reformpaket einen Angriff auf die Beschäftigten und kritisiert die verpflichtende Krankschreibung ab dem ersten Tag und die geplante Ausweitung befristeter Arbeitsverträge.
2: Die AfD bleibt laut dem neuen ARD-Deutschland-Trend in der Sonntagsfrage stärkste Kraft. Die Partei käme, wenn am Sonntag Bundestagswahl wäre, auf 27%. CDU und CSU liegen bei 22% und verlieren damit einen Prozentpunkt im Vergleich zur letzten Befragung. Die Grünen wären aktuell drittstärkste Kraft mit 15, gefolgt von der SPD mit 12%. Die Linke käme auf 11%, FDP und BSW verpassen die 5%-Hürde. Bei der Fußball-Weltmeisterschaft trifft Österreich am Abend im 16. Finale auf Spanien. Im Aufgebot von Trainer Ralf Rangnick stehen mit Stefan Posch und Philipp Mene gleich zwei Profis von Mainz 05. Anpfiff der Partie ist um 21 Uhr unserer Zeit. Der letzte Sieg der Österreicher über Spanien ist mehr als 30 Jahre her.
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0: Und hier ist der aktuellste Verkehrsservice für Rheinland-Pfalz. Neue Gefahrenstelle von der B37 Heidelberg Richtung Mannheim zwischen Mannheimer Straße in Heidelberg und Heidelberg-Wieblingen. Ein defektes Fahrzeug hier auf der linken Spur. Dann die A5 Karlsruhe Richtung Frankfurt zwischen Karlsruhe Nord und Bruchsal, 4 Kilometer Stau. Nochmal die A5 Frankfurt Richtung Karlsruhe zwischen Langenmöhrfelden und Weiterstadt, 4 Kilometer. Und dann die A643 Wiesbaden Richtung Mainz zwischen Schiersteiner Kreuz und Mainz-Gonsenheim, 2 Kilometer Stau. Gut und sichere Fahrt. Das Feierabendwetter und das Wetter auch für die Nacht. Es klart auf im Laufe der Nacht. 8 bis maximal 16 Grad. Morgen dann am Freitag viel Sonne, wenige harmlose Wolken. 21 bis 27 Grad werden es dann. Und der SWR1 Wettertrend. Das Wochenende insgesamt sommerlich warm bei bis zu 30 Grad. Guten Start in diesen Donnerstagabend jetzt mit Camouflage und Love is a Shield. Ich bin Frank Jentscher. Hallo.
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0: R.E.M. und Drive. In SWR 1 Rheinland-Pfalz. 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Nee, nee. Gleich ab 8 fliegen hier wieder die Löcher aus dem Käse. Oder die Haare. Beim ARD Musikclub Rock ab 8 mit Adrian Beritsch. Und was gibt's heute bei dir Neues, Adrian?
1: Na, auf jeden Fall jede Menge neue Musik. Zum Beispiel von den Rolling Stones. Da warten wir ja alle auf das neue Album. Die LP, die kommt nämlich nächste Woche schon raus. Aktuelle Single, die klingt jedenfalls schon mal ganz toll. Immer machen. Das sind ja Herren jenseits der 80. Irre, oder? Außerdem dabei Leute, die ein bisschen jünger sind, die haben auch neue Musik rausgebracht, nämlich Muse.

0: Fußball-WM dürfen wir nicht vergessen. Mhm. Knallerpartie heute Abend zwischen Spanien und Österreich. Knaller-Songs gibt es dazu hier bei mir aus Spanien und Österreich. Ich verrate aber noch nicht welche. Ich freue mich jedenfalls jetzt schon.
1: Ja, wunderbar. Ab 8 der ARD Musikclub Rock mit Adrian Beritsch.

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Achtung, Enten unterwegs und zwar samt Küken auch noch. Ja, und weil die Entenfamilie auf der Fahrbahn gelaufen ist, wurde heute Morgen in Bad Münster am Stein mal eben komplett die Bundesstraße gesperrt. Ja, damit die Enten dann sicher passieren konnten. Hat zum Glück auch alles geklappt. Also man kann sagen, Ente gut, alles gut. Und vielen Dank an die Helfer.

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3: Gleich der ARD Musikclub Rock mit Adrian Beritsch. Ich bin Frank Jentscher. Einen schönen Abend. Tschüss.
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4: Um 20 Uhr mit Marc Geißler. Die Deutschen sind sehr unzufrieden mit der schwarz-roten Bundesregierung. 86% der Befragten haben das im ARD-Deutschland-Trend gesagt. Auch die Arbeit von Kanzler Merz bewerten 84% der Befragten negativ. So unbeliebt war noch kein Bundeskanzler in den vergangenen fast 30 Jahren, seit es den Deutschland-Trend gibt. Die Befragung wurde durchgeführt, bevor die Bundesregierung heute ihr umfangreiches Reformpaket vorgestellt hat. Am Autobahnkreuz Walldorf gibt es ab dem späten Abend Behinderungen. Die Autobahn GmbH teilt mit, dass umfangreiche Bauarbeiten, die bis Ende des Jahres dauern sollen, vorbereitet werden. Aus Mannheim, Janina Hecht.
5: Die Fahrbahnsanierung beginnt erst am Montag. Aber schon heute Abend wird deswegen die Verkehrsführung auf der A5 in Richtung Frankfurt geändert, mit teils verengten Fahrspuren. In der ersten Bauphase werden dann die Rampen von der A5 aus Karlsruhe auf die A6 in Richtung Heilbronn und Mannheim gesperrt. Die Autobahn GmbH bittet die Autofahrer, die ausgeschilderten Umleitungen zu nutzen. Ziel der Bauarbeiten ist es, die teilweise maroden Verbindungsrampen und Fahrbahnen am Autobahnkreuz zu sanieren und die Verkehrsführung sicherer zu machen.
4: Der jüngste Ausbruch des Hunter-Virus ist nach Angaben der Weltgesundheitsorganisation beendet. Die letzte bekannte Kontaktperson habe ihre Quarantäne abgeschlossen und sei negativ auf das Virus getestet worden, teilte die WHO mit. Insgesamt seien über 650 Kontaktpersonen in rund 30 Ländern beobachtet worden. WHO-Chef Tedros sagte weiter, seit dem 25. Mai habe es keine neuen Fälle mehr im Zusammenhang mit dem Kreuzfahrtschiff MV Hondius gegeben. Bei dem Ausbruch an Bord des Schiffs hatten sich 13 Menschen mit einem seltenen Stamm des Virus infiziert. 3 von ihnen starben, darunter auch eine Frau aus Deutschland. Der deutsche Tennisprofi Alexander Zverev steht beim Rasenturnier in Wimbledon in der 3. Runde. Er setzte sich gegen den Franzosen Valentin Royer in 3 Sätzen durch. Aus der Sportredaktion Ina Kast.
6: Es war ein relativ entspannter Nachmittag für den Weltranglisten-Dritten. Den ersten Satz gewann Zverev nach einer halben Stunde mit 6:1. Gleich zum Auftakt des zweiten und auch des dritten Satzes folgte wieder ein frühes Break für den Deutschen. Royer spielte insgesamt zu passiv. Der Franzose konnte dem French Open-Sieger nur gegen Ende des zweiten Satzes ein bisschen gefährlich werden. Da hatte Royer auf einmal 2 Breakbälle und nutzte seine Chance. Im Tiebreak aber hatte Zverev wieder alles im Griff. Am Samstag geht es in der 3. Runde weiter für Zverev, der es dann mit Marcus Giron aus den USA zu tun bekommt.
4: Das Wetter heute Nacht teils klar, teils wolkig. Vereinzelt gibt es Regen. Die Tiefstwerte 17 bis 8 Grad. Morgen anfangs im Süden Baden-Württembergs teils dichte Restwolken. Ansonsten Sonne. Nachmittagswerte zwischen 21 und 28 Grad. Am Wochenende bleibt es weiterhin sommerlich warm. Die Zeit, es ist 20.03 Uhr.
7: Und wir gucken ein bisschen auf die Straßen, denn es ist einiges los. Jedenfalls aber ein paar längere Staus. Fangen an auf der A3 Frankfurt Richtung Würzburg zwischen Rohrbrunn und Marktheidenfeld. Da laufen Bergungsarbeiten, 7 Kilometer Stau. Das dauert eine knappe halbe Stunde hier länger. A5 Karlsruhe Richtung Frankfurt zwischen Karlsruhe Nord und Bruchsal. 6 Kilometer Stau, 35 Minuten muss man hier mehr einplanen. Nochmal die A5, Frankfurt Richtung Karlsruhe zwischen Langenmörfelden und Weiterstadt, 2 Kilometer Stau. Und die letzte Meldung, die kommt von der A6 Heilbronn Richtung Nürnberg zwischen Schwäbisch Hall und Ilshofen-Wolpertshausen. Da läuft eine Unfallaufnahme, rechte Spur ist gesperrt, 5 Kilometer Stau hier und das dauert bis zu 20 Minuten länger. Allen unterwegs, sichere Fahrt.
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7: mit Adrian Beritsch, hallo oben. Herzlich willkommen zu unserer donnerstäglichen, etwas härteren Gangart. Was haben wir alles dabei in den kommenden Stunden? Zum Beispiel jede Menge neue Musik von so Leuten wie den Rolling Stones, wie Muse, wie Fury in the Slaughterhouse. Wir erinnern ein bisschen an gewisse Sternstunden im Rockbusiness, zum Beispiel den ersten Auftritt von The Clash und wie Aerosmith in den 80ern einen riesen Popularitätsschub erleben durften, dank der Unterstützung aus einer völlig unerwarteten Ecke. Das alles heute in der Sendung. Hallo!
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0: wir da ging ganz schön die Post ab bei Tom Petty, Running Down a Dream. ARD Musikclub Rock am Donnerstagabend, jetzt mit neuer Musik von Fury in the Slaughterhouse, gerade ganz neu rausgekommen, die LP Changes. Haben wir schon vorgestellt hier in unseren ARD Clubs, aber mittlerweile waren die Jungs von Fury auch zu Gast fürs Interview, zum Beispiel bei meiner Kollegin Katharina Heinius. Im Studio waren Sänger Kai Wingenfelder und Gitarrist Christoph Stein-Schneider. Und Kai sagt, die Entstehung war diesmal ganz besonders entspannt und deswegen auch ganz besonders produktiv.
1: Wir haben also alle Songs theoretisch komplett da geschrieben und dann aufgenommen gleichzeitig als Demos und haben ganz viel von diesen Demos auch benutzt für die Platte, weil da sind Sachen teilweise passiert, die hätten wir nie wieder eingeholt. Also weil die waren einfach so speziell, dass sie geblieben sind.
0: Na, guck, so kann es dann auch gehen. Wir wollten auch wissen, warum heißt denn eure LP eigentlich Changes? Das ist ein vielsagender Titel. Antwort von Kai Wingenfelder war auch vielsagend.
1: Diese Welt, dieses Land, die Menschen, die da und leben, denken momentan in Ich. Ja, also mein Auto, mein Geld, mein Leben. Aber so werden wir niemals eine Veränderung erreichen, die wir brauchen, damit diese Welt weiter lebenswert bleibt oder damit wir auf dieser Welt überhaupt weiter überleben können und unsere Kinder auch noch was davon haben. Das funktioniert nur dann, wenn wir von Ich in den Wir-Modus schalten.
0: Alles gesagt, oder? Wir hören uns jetzt zwei Lieder hintereinander an. Fix This Crack haben wir uns ausgesucht und direkt dahinter Here is the Thunder. Aber du kannst doch nicht Fury in the Slaughterhouse zu Gast im Interview haben und die da einfach so weggehen lassen. Die durften sich natürlich noch was wünschen bei uns. Ein Wunschlied. Egal was. Kai und Christoph wussten sofort was.
2: New Radicals.
1: Ich würde sagen, spiel doch einfach die New Radicals. You got what you give us. Der Song, auf den Christoph und ich uns immer einigen können.
0: Okay, Furies. Dann erst ihr, danach die New Radicals.

Zweimal neue Musik von Fury in the Slaughterhouse hier im ARD Musikclub Rock und den versprochenen Titel, den die sich gewünscht haben, haben wir nicht vergessen. New Radicals.

0: Die New Radicals im ARD Musikclub Rock. So, Musik ist reingekommen. Quatsch, Musikwunsch ist reingekommen. Reingekommen ist auch Steffen Tröger aus dem ARD-Team. Steffen, guten Abend.
1: Guten Abend, hallo.
0: Geht's dir gut? Wie läuft so? Hitze?
1: Super, alles bestanden? Super. Ja, die Hitze ist weg. Es wird ein bisschen kühler. Frischer Wind ist da. Perfekt.
0: Steffen ist Live-Redakteur. Der guckt immer so, was hier so im Hintergrund passiert und was für Nachrichten reinkommen. Und er hat mir gerade gesagt, guck mal, Uwe hat geschrieben, Uwe Müller. Ich lese mal vor, ja, Steffen?
1: Ja,
0: bitte. Also er schreibt, hallo Adrian, eigentlich wollte ich mir We Are The Champions wünschen. Bin aber der Meinung, das passt diese Woche nicht.
1: Hier brauchen wir den Buzzer.
0: Was meint er damit?
1: Ich vermute, er meint die Fußballweltmeisterschaft.
0: Ja.
1: Und er hätte sich den Titel wahrscheinlich gewünscht, wenn das letzte Spiel genauso ausgegangen wäre wie Deutschland-Curaçao 7:1. Aber das war es leider nicht. Nee. Deutschland-Paraguay. Nach Verlängerung und Elfmeterschießen 3:4 für Paraguay. Stimmt. Deutschland raus. Friedrich Merz mit seinem Post hat sich kurz gefreut, ist dann auch wieder zurückgerudert. Ne?
0: Ja, das war ganz komisch mit dem Post, da habe ich auch gelacht. Also erstens war der Post komisch und zweitens war die Reaktion auf den Post komisch. Ich habe gesagt, nee, das war irgendwie, das wollten wir gar nicht so veröffentlichen.
1: Das Presseteam war etwas zu schnell, glaube ich.
0: Also Wunderwelt des Fußballs.
1: Ja, aber vergessen wir's. We Are The Champions geht nicht. Nee. Da hat er natürlich total recht in diesem Fall.
0: Der Uwe wünscht sich nämlich was anderes von Santana. Ich würde sagen, das nehmen wir, oder?
1: Mit Lichtern jetzt. Für die deutsche Nationalmannschaft.
0: Und Kerze?
1: Ein kleines Licht. Keine Graublichter, um Gottes Willen.
0: Okay. Wir machen einfach gute Laune, komm.

0: 20.31 Uhr ist es. Wir gucken auf die Straßen. Vorsicht bitte auf der A8 München Richtung Stuttgart zwischen Wendlingen und Esslingen. Da liegen Fahrzeugteile auf der mittleren Spur. Staus haben wir immer noch auf der A5 Karlsruhe Richtung, Entschuldigung, das springt mir hier auf dem Bildschirm weg, Karlsruhe Richtung Frankfurt. Zwischen Karlsruhe Nord und Bruchsal Baustelle, da ist nur eine Spur frei. 7 Kilometer Stau, die haben es in sich, das dauert eine Dreiviertelstunde länger. Nochmal die A5, jetzt Frankfurt Richtung Kassel zwischen Homberg und Ohmtal, Dreieck, 2 Kilometer Stau. A6, Heilbronn Richtung Nürnberg zwischen Schwäbisch Hall und Ilshofen-Wolpertshausen, da läuft eine Unfallaufnahme, rechte Spur gesperrt. 5 Kilometer Stau, heißt es dauert eine knappe halbe Stunde länger. A81 noch, Singen Richtung Stuttgart zwischen Böblingen-Ost und dem Kreuz Stuttgart, Baustelle 2 Kilometer Stau. Und ganz aktuell reingekommen eine Gefahrenmeldung. Deswegen ist mir die andere eben weggerutscht. Vorsicht bitte auf der A6 Heilbronn Richtung Mannheim zwischen Sinsheim und Wiesloch-Rauenberg. Da liegt ein totes Tier auf der linken Spur. Allen unterwegs sichere Fahrt.
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0: Mit Adrian Beric. Hallo zusammen. Wie machen die Stones das eigentlich im gesegneten Rock'n'Roll-Rentenalter? Einfach mal eben so nicht in Rente gehen, sondern schon wieder eine neue LP rausbringen. Und schon wieder ist tolle Musik drauf. Die erste Vorab-Single war vielversprechend und die nächste ist jetzt frisch ausgepackt. Die lassen wir gleich hier bei uns laufen. Hallo zusammen.
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Dave Grohl. Hat da gesungen bei den Foo Fighters. Unbedingt mal in der Internet-Suchmaschine des persönlichen Vertrauens den Suchbegriff eingeben. Foo Fighters, Dave Grohl und Hofbräuhaus. Da war der neulich. Das Bild geht um die Welt. Ein ehrenergrauter und stockkonservativer Dave Grohl mit schwarzem T-Shirt und schwarzem Jackett. Beide Hände von sich gestreckt im Hofbräuhaus. Tolle Geschichte. So, ARD, Musik, Club, Rock. Jetzt ein bisschen Promo der anderen Sorte. Die Stones, die Rolling Stones. Bei denen läuft die Promomaschinerie aber sowas von. Man kann denen ja bestimmt vieles vorwerfen. Aber ein Mangel an Eigenwerbung gehört ganz bestimmt nicht dazu. Die neue LP kommt nächste Woche Freitag raus. Und auf allen Kanälen wird man mit Vorab-News geflutet. Zum Beispiel damit, dass The Cure-Legende Robert Smith einen kleinen Gastauftritt an der Gitarre hat. Zum Beispiel damit, dass die Stones jetzt einen allerersten eigenen Podcast haben. Haben wir hier vorgestellt, vorige Woche. Und zum Beispiel auch damit, dass man ja bitte den aktuellen Song nicht nur reinhören, sondern auch da reingucken soll. Hauptrolle im Video hat Schauspielerin Anna Taylor-Joy seit der Netflix-Serie Damen-Gambit. Ein Superstar. Okay, wir haben es ja verstanden. Wir konzentrieren uns jetzt trotzdem nur auf die Musik, denn die neue Single ist wirklich toll. Und man fragt sich, wie kriegen diese Rock'n'Roll-Rentner, die nicht in Rente gehen wollen, einfach jedes Mal hin was Neues, was Besonderes abzuliefern? Keine Ahnung. Aber das hier ist die neue Single von den Stones, Jealous Lover.

Black Keys. Nicht verwechseln mit Alicia Keys. ARD Musikclub Rock. Wir haben Post bekommen über die 0711 26 27 28. Da könnt ihr uns eure Sprachnachricht schicken oder eure Textnachricht. Geht alles. Und in dem Fall hier hat jetzt Tobias geschrieben. Tobias meldet sich aus dem bayerischen Günzburg. Das ist ein bisschen östlich von Ulm. Dann kommt Neu-Ulm, Landesgrenze zwischen Baden-Württemberg und Bayern. Und dann Günzburg. Er wünscht sich einen Song bei uns und schreibt dazu: Ich bin ein ganz großer Guns N' Roses und Axl Rose Fan. Bei Knockin' on Heaven's Door, da rocke ich richtig ab. Singen und spiele Luftgitarre dazu, das könnt ihr euch gar nicht vorstellen. Na, Tobias, ich kann mir eine Menge vorstellen. Hol schon mal die Luftgitarre raus, will ich sehen. Geht direkt los.

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1: Um 21 Uhr mit Marc Geißler. Die CDU will im Herbst weiter mit der SPD verhandeln, dann über die Idee, die tägliche durch eine wöchentliche Arbeitszeit zu ersetzen. Das sagte Kanzler Merz am Abend in der ARD. Dort verteidigte er auch die Einigung, dass die telefonische Krankschreibung wieder abgeschafft werden soll.
2: Wir kehren zu der Regelung zurück, die wir vor Corona hatten. Und gleichzeitig ist es den Betrieben überlassen, auch andere Regelungen zu vereinbaren. Aber das ist die gesetzliche Regelung, die wir vereinbart haben. Und das Ziel ist klar, wir müssen die hohen Krankenstände in Deutschland runterbringen. Und das ist unsere Antwort oder das ist unser Angebot.
1: Das Ziel des 34-Punkte-Pakets, das der Koalitionsausschuss am Vormittag präsentiert hat, sei es, das Wachstum in Deutschland wieder zu erhöhen. So Merz weiter. Der ukrainische Präsident Selenskyj hat Russland nach den schweren Luftangriffen in der vergangenen Nacht mit Vergeltung gedroht. Mindestens 20 Menschen kamen bei den Bombardements auf Kiew und 6 andere Städte ums Leben. Man sei für einen gerechten Frieden, aber solange es das nicht gäbe, auch für gerechte Reaktionen auf Angriffe, so Selenskyj. Zuvor hatte er bereits von den internationalen Partnern mehr Unterstützung bei der Flugabwehr gefordert, um ähnliche Angriffe in Zukunft besser abzuwehren. In einem EU-Fonds liegen 3 Milliarden Euro bereit, um sozialen Klimaschutz zu finanzieren. Zum Beispiel für Wärmepumpensanierungen oder günstigere E-Autos. Doch nach Recherchen des Tagesspiegels hat bisher kein EU-Staat Geld beantragt. Aus der SWR-Umweltredaktion Sabine Stöhr.
3: Die Mittel des sozialen Klimaschutzes sollen genutzt werden, um Haushalte mit niedrigeren und mittleren Einkommen beim Umstieg auf fossilfreie Alternativen zu unterstützen. Fachleute sehen kritisch, dass die Gelder bisher nicht abgerufen werden. Die Organisation Zukunft Klimasozial zum Beispiel, die zu sozial gerechter Klimapolitik arbeitet, spricht von einer vertanen Chance für frühe soziale Absicherung. Und auch EPICO, eine Organisation für Klima- und Energiepolitik, warnt, wenn jetzt nicht die Weichen gestellt würden, würden Haushalte von steigenden Preisen voll getroffen.
1: Der deutsche Tennisspieler Alexander Zverev hat in Wimbledon die 3. Runde erreicht. Der French Open-Sieger gewann gegen den Franzosen Valentin Royer in 3 Sätzen. Nächster Gegner ist der US-Amerikaner Marcus Giron. Auch Jan-Lennard Struff steht nach einem umkämpften 5-Satz-Match gegen Brandon Nakashima in Runde 3. Dort trifft er auf den Russen Daniel Medvedev. Ausgeschieden ist dagegen Jannik Hanfmann. Er unterlag Karin Schatschanow in 3 Sätzen. Das Wetter heute Nacht teils klar, teils wolkig, vereinzelt Regen. Die Tiefstwerte 17 bis 8 Grad. Morgen anfangs im Süden Baden-Württembergs dichtere Restwolken. Ansonsten viel Sonne. Die Nachmittagswerte zwischen 21 und 28 Grad. Dazu weht ein schwacher bis mäßiger Wind. Die Zeit, es ist 21.03 Uhr.
4: Und wir haben ein paar Staus zu vermelden. A5, da fangen wir an. Karlsruhe Richtung Frankfurt. Zwischen Karlsruhe Nord und Bruchsal Baustelle. Da ist nur eine Spur frei. 6 Kilometer Stau sorgen hier für 40 Minuten Verzögerung. Im weiteren Verlauf auf der A5 dann Frankfurt Richtung Kassel zwischen Homberg und Ohmtal Dreieck 2 Kilometer Stau. Die A49 Kassel Richtung Gießen ist zwischen Baunatal Mitte und Baunatal Süd wegen eines brennenden LKW gesperrt. Hier 2 Kilometer Stau. Und noch die A81 Singen Richtung Stuttgart zwischen Böblingen Ost und dem Kreuz Stuttgart Baustelle. Hier 2 Kilometer Stau. Allen eine sichere Fahrt.
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4: Mit Adrian Beric, hallo. Es gibt neue Musik von Matt, Dominic und Chris. Die drei Engländer kennt man besser unter ihrem Bandnamen Muse. Neue Single stellen wir gleich vor. Außerdem diese Sekunde Anstoß. Bei der Fußball-WM im 16. Finale trifft Spanien auf Belgien. Ist ja wohl klar, dass wir die beiden Länder jetzt auch hier im ARD Musikclub Rock aufeinandertreffen lassen. Rein musikalisch natürlich. Und den Anfang macht jetzt Spanien. Übrigens, nach 3 Minuten und 59 Sekunden steht es noch 0:0. Hallo zusammen.
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So, das war für die spanische Fraktion hier im ARD Musikclub Rock für die musikalische Begleitung zum WM-Spiel Spanien gegen Österreich. Die österreichische Nummer kommt jetzt von Das Nationalteam. Paul Pizzera, so heißt der Comedian, Podcaster und Musiker, der sich es nicht hat nehmen lassen, 40 Namen aufzuzählen, 20 aus Amerika, 20 aus Österreich. Und die mussten sich unbedingt reimen. Das ist der WM-Song aus Österreich. Alle

Ach, der Fußball, der holt doch das Beste aus uns raus manchmal, oder? Und wenn es ein bisschen gaga ist. ARD Musikclub Rock hier. Neues Album, neue Tour durch Europa, neues Bühnenbild. Muse sind wieder da. Die drei Briten haben vor ein paar Tagen ihr neues Studioalbum rausgebracht. Die LP hat den etwas merkwürdigen Titel The Wow! Ausrufezeichen Signal. Und die Tour am kommenden Herbst soll auch ein Ausrufezeichen setzen. Drei Konzerte dann in Deutschland, zwei in Düsseldorf, eins in Berlin, aber schon so gut wie ausverkauft. Und das mit dem Ausrufezeichen darf sich ruhig auch auf die Bühnenshow beziehen. Leadsänger Matthew Bellamy, der hat im Interview jetzt verraten, Zitat, wir würden am liebsten so eine Art Riesenraumschiff durch die Konzerthalle schweben lassen. Das Ding wäre aber verdammt teuer, so viel wie ein Haus ungefähr. Ja, kann also sein, dass das nichts wird mit dem Raumschiff in den Arenen. Vielleicht kriegen sie es aber trotzdem irgendwie zum Schweben. Neue LP ist, wie gesagt, seit ein paar Tagen draußen und die ist richtig gut geworden. So gut, dass wir jetzt gleich zwei Songs hintereinander daraus spielen. Gleich Shimmering Scars und davor jetzt als erstes Night Shift Superstar von Muse.

müssen kurz unterbrechen, ARD Musikclub Rock. Achtung, Falschfahrer auf der A671, A60, Wiesbaden-Mainz. Zwischen Gustavsburg und Mainz-Laupenheim kommt Ihnen ein Falschfahrer entgegen. Fahren Sie äußerst recht, bitte nicht überholen. Auf der A671, A60, Wiesbaden-Mainz. Zwischen Gustavsburg und Mainz-Laupenheim ein Falschfahrer unterwegs. Vorsicht bitte in beiden Richtungen.

Wie nennt man das? Große Geste vielleicht. Ja, das war ordentlicher Sound von Muse, Shimmering Scars. So, der nächste Musikwunsch ist jetzt dran hier im ARD Musikclub Rock. Wünsche gerne per Text oder Sprachnachricht an die 0711 26 27 28. Oliver hat das genau so gemacht. Oliver aus Egelsbach, das liegt in Hessen, direkt an der A5 auf halber Strecke zwischen Darmstadt und Frankfurt. Oliver schreibt: Ich bin noch ganz in Konzertstimmung von letztem Samstag. Da war ich nämlich in der Zitadelle in Mainz bei Garbage. Trotz der Hitze war das Konzert richtig gut. Wie sieht's aus? Laufen Garbage heute? Viele Grüße von Oliver. Oh, Oliver, ich hatte sogar einen Kollegen, der war auch da, der hier ab und zu so ein paar Beiträge macht. Der hat es gepostet, dass er auf dem Konzert war, so wie du. Und ganz begeistert. Ich würde sagen, Garbage, ja klar, Garbage geht immer.

0: Gleich genau, 21.30 Uhr. Wir gucken auf die Straßen hier im ARD Musikclub Rock. Vorsicht bitte auf der A3 Frankfurt Richtung Köln zwischen Niedernhausen und Idstein. Da liegt ein Korb auf der Fahrbahn. Vorsicht bitte auch auf der A81 Heilbronn Richtung Stuttgart in der Ausfahrt Ludwigsburg Nord. Da steht ein defekter PKW auf der rechten Spur. Wir haben eine Endwarnung. Kein Falschfahrer mehr unterwegs auf der A671, A60 Wiesbaden-Mainz. Da war ja jemand zwischen Gustavsburg und Mainz-Laubenheim falsch unterwegs. Staus haben wir noch auf der A5 Karlsruhe Richtung Frankfurt zwischen Karlsruhe Nord und Bruchsal. Da läuft eine Unfallaufnahme auf der linken Spur ausgerechnet im Baustellenbereich und das sorgt für 5 Kilometer Stau und bis zu 45 Minuten Verzögerung. Nochmal die A5, jetzt Frankfurt Richtung Kassel zwischen Homberg und Ohmtal-Dreieck Baustelle, 2 Kilometer Stau. Und die A49 Kassel Richtung Gießen, die ist zwischen Baunatal-Mitte und Baunatal-Süd wegen eines brennenden PKW gesperrt. Wo es geht, allen eine sichere Fahrt.
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0: Ich bin Adrian Beric, hallo. Was machen wir in der kommenden halben Stunde? Ich habe jetzt ein nettes Zitat. Das geht so: Wir sind gerade so groß wie noch nie. Also wenn das eine Band sagt, die schon seit den 90ern ziemlich groß ist, dann will das echt was heißen. Die Band hat gerade umjubelte Shows in Deutschland gegeben und ist über Spanien auf den Sprung nach Nordamerika. Wer das ist, Auflösung hier bei mir in genau 2 Liedern. Hallo zusammen.
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España, España, please, für alle Fans der spanischen Fußballnationalmannschaft. Kurzer Zwischenstandsbericht, eben ein Tor aberkannt worden. Ein paar Minuten später ein Tor, dann regulär zuerkannt worden. Oyarzabal in der 36. Minute, da steht es jetzt 1-0 für Spanien. Ja, and now for something completely different, wie es immer bei Monty Python hieß. Es geht weiter um Musik. Hier bei uns im ARD Musikclub Rock. Hand aufs Herz. Wer kann Limp Bizkit unterscheiden von Linkin Park? Ja, da braucht auch der Mann am Mikro immer so ein paar Sekunden, um das zu sortieren. Die Namen, die ähneln sich eigentlich viel zu sehr. Diese ganzen Is, da komme ich durcheinander. Menschenskinder. Also. Die stehen ja eigentlich auch für komplett unterschiedliche Musik. Für alle, denen es ähnlich geht wie mir, Linkin Park, das sind die mit der neuen Sängerin, und Limp Bizkit, das sind die, die wir zum Beispiel auch für ihren sensationellen Titelsong zu einem Mission Impossible Film kennen. Ist zwar schon Jahrzehnte her, dieser größte Hit, aber na gut. Gitarrist jedenfalls von Limp Bizkit, Wes Borland, der hat jetzt im Interview betont, dass sich die Band live kaum retten kann vor Nachfrage. Zitat: Wir sind gerade so groß wie noch nie. Es ist der Wahnsinn. Das sage ich nicht aus Überheblichkeit. Ich sage das, weil wir es selbst kaum glauben können. Ah, kannst du mal sehen. Die Tourtermine in Deutschland haben sie jetzt gerade erst hinter sich gebracht. Einen Termin in Europa gibt es noch übermorgen. In Spanien. Spanien schon wieder. Und dann rüber nach Kanada und die USA. Wie gesagt, es läuft für Limp Bizkit. Aber der Song hier, er bleibt unvergessen. Cover, wie es sein muss. Lalo Schifrin hat es ursprünglich komponiert. Titelthema zu Mission Impossible.

0: Where is my mind von den Pixies? Wo stimmt mir eigentlich der Kopf her? Manchmal frage ich mich das auch. Hier im ARD Musikclub Rock. Dann muss ich mich einfach konzentrieren. Zum Beispiel, wenn eine Sprachnachricht reinkommt. Wir hatten ja eben gesagt, hier war ein Kollege neulich von uns beim Konzert. Das war übrigens Christian Rödspieß, der hier immer gerne viele Beiträge macht für unsere Sendung. Der war beim Garbage-Konzert und er war nicht der Einzige, denn da hat sich noch ein Hörer bei uns gemeldet mit einer Sprachnachricht. Und zwar war es der Carsten.
1: Hallo Adrian. Ja, auch ich war letzte Woche beim Garbage-Konzert.
0: Guck.
1: Da diese tolle Band schon gewünscht wurde, wünsche ich mir eine andere tolle Band, nämlich Bush mit dem Lied Swallowed.
0: Bush hat er sich gewünscht, Swallowed. Na, dann machen wir das doch.

Billy Talent, Red Flag. Zwischenstand Spanien, Österreich 1-0. Und gleich in der kommenden Stunde, da gibt es ein bisschen was über Metallica.

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1: Um 22 Uhr mit Marc Geißler. Zwei Drittel der Deutschen haben Angst, dass der Klimawandel unsere Lebensgrundlagen zerstört. Nach der Hitzewelle in der vergangenen Woche erwarten viele, dass die Politik sich mehr kümmert und vorsorgt. Das hat der neue ARD-Deutschland-Trend ergeben. Markus Sambale berichtet aus Berlin.
2: Fast 90% verlangen, dass es mehr Geld gibt, um Straßen, Bahnnetz, Schulen und Krankenhäuser besser auf Hitzephasen vorzubereiten. Knapp 60% der Befragten sehen beim Klimaschutz eher die Industrie in der Pflicht als einzelne Konsumenten. Vor allem die Anhänger der Grünen und der Linken, aber auch Anhänger von SPD und Union wollen mehrheitlich, dass der Klimaschutz auch in Krisenzeiten nicht hinten angestellt wird. Nur bei den Anhängern der AfD gibt es eine deutliche Mehrheit von mehr als 70%, die sich für Abstriche beim Klimaschutz ausspricht.
1: Polen will so bald wie möglich die USA bitten, den dorthin geflüchteten ehemaligen Justizminister Ziobro auszuliefern. Gestern hatte ein Gericht in Warschau bestätigt, dass er in U-Haft muss. Er soll unter anderem Geld aus einem Sonderfonds veruntreut haben, um damit die Spionagesoftware Pegasus zu kaufen. Nach Angaben der polnischen Regierung hat die frühere PiS-Regierung damit politische Gegner ausspioniert. Als die PiS abgewählt wurde, hatte Ziobro erst in Ungarn Asyl bekommen, nachdem dort Regierungschef Orbán die Wahl verloren hatte, floh er in die USA. Der Autobauer Mercedes will einem Medienbericht zufolge das Homeoffice für Mitarbeitende abschaffen. Gestern habe Konzernchef Källenius die Führungskräfte entsprechend informiert, schreibt die Wirtschaftswoche. Aus der Wirtschaftsredaktion Geli Hensoldt.
3: Auf Anfrage des SWR teilte Mercedes mit, man prüfe verschiedene Maßnahmen, um die Leistungsfähigkeit insgesamt weiter zu steigern. Dazu gehöre auch die persönliche Zusammenarbeit vor Ort. Diese könne dazu beitragen, Effizienz und Produktivität weiter zu erhöhen. Schon letzte Woche hatte der Autohersteller seine Mitarbeitenden in einem Schreiben darüber informiert, dass die Arbeitsstunde in Deutschland günstiger werden müsse. Dies könne unter anderem erreicht werden, wenn die Beschäftigten künftig für das gleiche Geld länger arbeiteten.
1: Sängerin Taylor Swift und Footballprofi Travis Kelce haben kurz vor ihrer erwarteten Hochzeit 26 Millionen US-Dollar gespendet. Unterstützt werden wohltätige Einrichtungen in den USA, unter anderem Tafeln, Kinderkrankenhäuser und Projekte für musikalische Bildung. US-Medien berichten außerdem, dass die Hochzeit schon morgen im Madison Square Garden in New York stattfinden könnte. Das Wetter für Deutschland in der Nacht teils klar, teils wolkig. Vereinzelt gibt es auch Regen. Tiefstwerte zwischen 17 und 8 Grad. Morgen gibt es die meiste Sonne in Rheinland-Pfalz, im Saarland und in Teilen von NRW, Hessen und Baden-Württemberg bei 19 bis 28 Grad. Die Zeit, es ist 22.03 Uhr.
4: Und wir gucken auf die Straßen hier im ARD Musikclub Rock. Vorsicht bitte auf der A8 Karlsruhe-Stuttgart. Zwischen Rotesheim und Leonberg-West in beiden Richtungen, da sind Menschen auf der Fahrbahn. Vorsicht nochmal auf der A5 Frankfurt Richtung Karlsruhe jetzt zwischen dem Kreuz Waldorf und Kronau. Da steht ein defekter LKW auf der rechten Spur. Staus haben wir A5 Karlsruhe Richtung Frankfurt zwischen Karlsruhe Nord und Bruchsal. Da ist die Unfallstelle mittlerweile geräumt, aber immer noch 5 Kilometer Stau. Nochmal die A5, Frankfurt Richtung Kassel, zwischen Homberg und Obenthal-Dreieck, da ist die rechte Spur gesperrt, 2 Kilometer Stau. Die A49, so rum, Kassel Richtung Gießen, die ist zwischen Baunatal-Mitte und Baunatal-Süd wegen Bergungsarbeiten gesperrt und dadurch staut es sich. Und noch eine neue, ganz aktuelle Gefahrenmeldung reingekommen, Vorsicht bitte, auf der A81 Heilbronn Richtung Würzburg zwischen Osterburken und Boxberg. Da liegt ein Metallteil. Das war's. Keine weiteren Störungsmeldungen. Allen eine sichere Fahrt.
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4: Ich bin Adrian Beric. Guten Abend. Und hallo auch jetzt an alle, die frisch eingeschaltet haben bei Bremen 1. Was machen wir jetzt in der kommenden halben Stunde? Da geht es zum Beispiel um Metallica. Die zeigen sich gerade von der wohltätigen Seite. Metallica zeigen sich gerade aber auch von der Klatsch- und Tratsch-Seite. Zwei Gesichter, eine Band. Was da gerade los ist in den Medien, das erzähle ich in ein paar Minuten. Hallo zusammen.
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Ja, die konnte auch anders. Pat Benatar war das. Hier im ARD Musikclub Rock. So, jetzt ein bisschen Metallica hier bei uns. Metallica geht ja immer. Und die Band hat gerade für gleich zwei Schlagzeilen gesorgt. Eine alberne und eine aus der Ecke Wohltätigkeit. Zuerst die alberne. Kirk Hammett hat in einem aktuellen Interview über Popmusik gelästert. Das sei alles Mist. Näher ausgeführt hat er das nicht, aber auf einem Konzert ist er mit einem Taylor Swift T-Shirt auf die Bühne gesehen worden, die, von der wir gerade in den Nachrichten gehört haben, 26 Millionen Dollar

gespendet. Na? So. Jedenfalls meinte er, er ist kein Fan. Und ganz charmant hat er noch gesagt, das ist ein CIA-Spion. Aha, interessant. Schlagzeile Nummer 2. Metallica haben neulich auf ihrer Tour auch im walisischen Cardiff-Station gemacht. Ein paar Tage vorher hatte eine sogenannte Food Bank einen Hilferuf gestartet. Man sei gerade wirklich knapp bei Kasse, um Essen für Bedürftige zu finanzieren. Man muss sich das als Gegenstück zu dem vorstellen, was wir hier in Deutschland unter dem Begriff Tafel kennen. Nur diese hier, die hat sich explizit um Obdachlose gekümmert. Kurz vor dem Konzert meldet sich die Stiftung von Metallica und überweist 20.000 Euro. Reaktion der Foodbank: Das ist eine unglaubliche Summe, die einen großen Unterschied macht und unsere leeren Regale wieder auffüllt. Wohltätige Spenden sind ein Muss für Multimillionen-Bands in den USA. Die einzelne Summe jetzt hier, die klingt vielleicht schmal, wenn man bedenkt, was die an einem einzigen Abend umsetzen. Man muss aber auch bedenken, solche Bands spenden regelmäßig und da kommen dann Millionen zusammen.

0: Man vergibt denen doch so einiges, wenn sie so tolle Musik machen. Metallica. Waren das hier im ARD Musikclub Rock. So, jetzt kleine Zeitreise. Geht zurück ins Jahr 86. Aerosmith sind zu dem Zeitpunkt ziemlich weit unten. Naja, da waren die auch. Drogen sind damals ein Riesenproblem. Und irgendwie fehlt der Fan-Nachwuchs in den 80ern. Hip-Hop war da gerade ganz groß, nicht unbedingt Hardrock. Und da gibt es so eine aufstrebende Band damals mit dem hübschen Namen Run DMC. Die benutzen ein Sample, ein Gitarrenriff für einen neuen Song, haben aber keine Ahnung, von wem dieses Riff da eigentlich ist. Jetzt könnte man sagen, der Rest ist Geschichte, wir wissen alle, von welchem Song das war. Denn diese zwei Welten nehmen ja dann diesen Song nochmal neu auf, zusammen. Und es gibt ein legendäres Musikvideo dazu. Und dieses Video, dieser Song, der wird vor genau 40 Jahren veröffentlicht und zum Riesenhit. Bis heute ist er Kult. Rückblickend sind Steven Tyler und Joe Perry von Aerosmith sehr glücklich über diese Zusammenarbeit.
1: Groundbreaking, you know, great for us, because, you know, the rhythm of the way the song was done originally with Run DMC turned it into a, you know, pop culture thing, so.
2: Yeah, we really didn't notice it that much. As far as our career in this country, but when we went to Europe, it really like put us back on the map in Europe, and it didn't really strike us until we toured Europe, and that was like the big news that we were like, that was it, and that we were back. And then of course when we came back to the States, and then the video was out, and it opened the door for more black musicians to be on MTV. I mean, that alone was something I'll always be proud of.
0: Ja, Joe Perry erzählt da, dass er bis heute stolz darauf ist, dass dieses mittlerweile legendäre Video vor allem auch die Türen bei MTV geöffnet hatte für andere schwarze Künstler. Und dass Aerosmith plötzlich weltweit wieder berühmt waren, das war natürlich ein ganz toller Nebeneffekt. In Europa hatten sie es gemerkt. Und als sie zurück in den USA waren, erst recht. Und das alles... Run DMC.

0: Eine Minute vor 10:30 ist es, 66. Minute bei Spanien versus Österreich im WM-Spiel. In der 66. Minute gerade das 2:0 für Spanien gefallen. Und jetzt der Blick auf die Straßen. Vorsicht bitte auf der A7 Würzburg Richtung Ulm zwischen Würzburg-Estenfeld und dem Kreuz Bibelried. Da steht ein defektes Fahrzeug. Staus haben wir auf der A5 Karlsruhe Richtung Frankfurt zwischen Karlsruhe Nord und Bruchsal. Da ist die Unfallstelle geräumt, aber immer noch 5 Kilometer Stau. Die A6 Heilbronn Richtung Mannheim ist zwischen Schwetzingen-Hockenheim und Mannheim-Schwetzingen bis 5 Uhr gesperrt. Und die A49 noch, Kassel Richtung Gießen, die ist zwischen Baunatal-Mitte und Baunatal-Süd wegen Bergungsarbeiten gesperrt, dadurch staut es sich dort. Ansonsten keine Störungsmeldungen, allen unterwegs, sichere Fahrt.
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0: Gestatten, Adrian Beritsch, mein Name, hallo. Wir haben eine neue Folge diese Woche rausgehauen. Neue Folge von unserem Kult-Podcast Meilensteine, Alben, die Geschichte machen. Diese Woche dran, Foreigner mit dem Album Four. Was daran so besonders war, das erzähle ich gleich hier in ein paar Minuten. Hallo zusammen.
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2: So heißt unser Kult-Podcast und in der ARD Sounds App gibt's gerade die aktuelle Folge zu hören. Diese Woche neu reden wir über Foreigner und deren viertes Studioalbum. Das kam 81 raus und hatte den sehr kreativen Titel Four, weil es ja das vierte Album war und bei Foreigner war es auch naheliegend. Entschuldigung. Kultballade zum Beispiel drauf, Waiting for a Girl Like You, Kultsong wie Jukebox Hero drauf oder Kultkracher wie Urgent ist drauf. Man kann sagen, immer noch ein Meilenstein, wirklich. Vor genau 45 Jahren ist es rausgekommen. Katharina Heinius aus unserer Musikredaktion, regelmäßig immer dabei beim Meilenstein-Podcast. Foreigner machen damals einen Schritt ins neue Jahrzehnt und eine große Rolle spielt dabei der Produzent, richtig?
3: Ja, ich würde sagen, Matt Lang ist es zu verdanken, dass hier aus der 70er Rockband Foreigner eine 80er Stadion-Rockband geworden ist. Er hat da ganz schön gezaubert hinter den Reglern. Ähnlich ja auch schon wie für AC/DC. Mit ihnen hatte er kurz vorher Back in Black produziert.
2: Was jetzt auch nicht gerade so unwichtig ist in der Musikgeschichte. Matt Lang, speziell damals also jemand, der auf Rockgitarren stand?
3: Ja, zum einen das. Er war aber auch das Studio gewohnt, das Electric Lady Studio in New York. Da hatte er mit AC/DC schon gearbeitet und dann jetzt für Foreigner 4 eben auch mit Foreigner. Und allein in diesem Studio konnten schon damals die Wände Geschichten erzählen von Jimi Hendrix. Das war nämlich sein Studio. Hier hatte er seine letzten Aufnahmen gemacht.
2: Altehrwürdig, sagt man da immer gerne. Als Musiker spürt man da natürlich ganz deutlich die geschichtsträchtige Atmosphäre. Aber Katharina, nochmal kurz zurück zum Produzenten. Das ist ja ein Berufsbild, das man als Laie höchstens mal mit Knöpfchendrücker verbindet. Aber so ein Produzent macht ja mehr, viel mehr, auch hier bei Foreigner. Was war da seine Handschrift?
3: Seine Produktionen sind so eine Art Pop-Art-Bild, möchte ich sagen. Sie sind bunt und die Farben sind kräftig, aber alle ganz deutlich mit schwarzen Linien voneinander abgegrenzt. Also was will ich damit sagen? Alle Instrumente sind total gut voneinander zu unterscheiden. Es gibt keinen Soundbrei. Backing Vocals, die Chöre, das ist für ihn ganz wichtig. Jeder Song ist bei ihm eine Art Inszenierung und immer groß und auch schwer, wenn man so will. Fletscht auch manchmal mit den Zähnen, das könnte an seinem Spitznamen liegen. Matt bedeutet ja so viel wie Köter. Er heißt ja eigentlich Robert Lang. Seine Geschwister haben ihn aber immer Papi, also Welpe, genannt. Und irgendwann war der Welpe eben groß und erwachsen geworden. Ein Köter, ein Matt Lang eben.
2: Danke, Katharina, wieder was dazugelernt. Matt, der Köter, Meilensteine, Alben, die Geschichte machten. Die aktuelle Folge überall da, wo es Podcasts gibt. Wir müssen ganz kurz auf die Straßen. Wichtige Gefahrenmeldung. Achtung bitte, in beiden Richtungen auf der A27 Bremen-Bremerhaven in Höhe Stotel. Da werden Gegenstände auf die Fahrbahn geworfen. Achtung bitte, auf der A27 Bremen-Bremerhaven in Höhe Stotel werden Gegenstände auf die Fahrbahn geworfen. Und jetzt zurück zu Foreigner. Wir haben den Song hier, Break It Up.

0: Mamma Mia, immer noch ein wahnsinnig geiler Sound, oder? Break It Up war das von Foreigner, aktuelle Podcast-Folge Meilensteine. Da behandeln wir genau die LP, auf der der Song drauf war. Musikwunsch ist reingekommen, hier über die 0711 26 27 28. Stefan Thiel hat sich aus Rheinland-Pfalz gemeldet, aus Zerf. Er schreibt, hallo liebes Musikclub-Team, ich werde nächsten Mittwoch zum Alice Cooper-Konzert nach Luxemburg fahren. Zur Einstimmung wünsche ich mir und für alle, die auch dahin fahren, Feed My Frankenstein. Wäre toll, wenn ihr das in euer tolles Programm unterbringen könntet. Immer noch bei mir im Studio aus der Redaktion, Steffen Tröger. Sag mal, Luxemburg und Deutschland, Alice Cooper?
1: Alice Cooper unterwegs im Moment, aber tatsächlich einen Tag später, nächste Woche am Donnerstag in Gelsenkirchen.
0: Oh, auf Schalke?
1: Ja, einziges okay. Konzert im Amphitheater, danach geht es direkt
0: Amphitheater,
1: weiter.
0: Amphitheater, so rum, ja. Okay, ich dachte schon.
1: Danach geht es direkt weiter nach Italien, dann nach England, also so gesehen ein Konzert in Deutschland und Hörer geht jetzt nach Luxemburg am Mittwoch nächste Woche.
0: Da wird der Spaß haben, oder?
1: Definitiv.
0: Mal gucken, ob der Frankenstein füttert. Komm, wenn Alice Cooper Frankenstein füttert, dann klingt das so.

ARD Musik Top Rock Verkehrsservice um kurz vor 11. Vorsicht bitte auf der A1 Bremen Richtung Hamburg zwischen Stuckenborstel und Bockel. Eine ungesicherte Unfallstelle. Und in 3 Minuten wird abgepfiffen zwischen Spanien und Österreich. Da steht es mittlerweile kurz vor Schluss 3:0 für Spanien.

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1: Um 23 Uhr mit Marc Geißler. Bundeskanzler Merz hat die geplanten Änderungen bei Krankschreibungen und die Steuerreform der Koalition verteidigt. Ärzte, Gewerkschaften, Opposition und Wirtschaftsverbände hatten das heute vorgestellte Reformpaket zum Teil scharf kritisiert. Die Einzelheiten hat Dietrich Karlmeurer.
2: Bundeskanzler Friedrich Merz weist die Kritik zurück. Die Rückkehr zur Krankschreibung ab dem ersten Krankheitstag helfe, die hohen Krankenstände in Deutschland zu senken. Merz erläutert, Unternehmen könnten davon aber abweichen und eigene Vereinbarungen treffen. Ein weiterer Baustein des Reformpakets ist die Steuerreform. Die schwarz-rote Koalition will Menschen mit kleinen und mittleren Einkommen entlasten. Eine Familie mit 2 Kindern und 60.000 Euro Einkommen spare dadurch rund 600 Euro im Jahr.
1: Die AfD hat im aktuellen Deutschland-Trend ihren Abstand zur CDU vergrößert. Sie kommt auf 27% Zustimmung. Die CDU liegt jetzt nur noch bei 22%. Auch die SPD hat leicht verloren. Dagegen haben sich die Grünen und die Linken jeweils um einen Punkt verbessert. Kanzler Merz kommt auf 84% Ablehnung. So schlecht wie kein anderer Kanzler seit fast 30 Jahren. Britische und deutsche Ermittler melden einen Erfolg gegen ein Netzwerk von Vergewaltigern. Die Ermittlungen in mehreren Ländern kamen ins Rollen, nachdem 2 Journalistinnen das Netzwerk öffentlich gemacht hatten. Aus London, Franziska Hoppen.
3: Die Nutzer feuerten sich dort gegenseitig an, teilten Tipps zu Betäubungsmitteln. Ihre Opfer kamen häufig aus dem engsten Umfeld, waren Ehefrauen, Schwestern, Töchter. Mit ihrer Recherche lösten die Investigativjournalistinnen eine internationale Ermittlungsoperation aus unter dem Namen Medusa, die nun erstmals im großen Stil gegen das Vergewaltigernetzwerk vorgegangen ist. Weltweit wurden bereits 156 Opfer und Täter identifiziert, 113 Ermittlungsverfahren ausgelöst, es kam zu 57 Festnahmen.
1: In Berlin steht am Wochenende eine ganz besondere Konfirmation an. Ein 100-jähriger Mann will sich segnen lassen und wäre damit wohl der älteste Konfirmand der Welt. Seiner Pfarrerin war aufgefallen, dass der Senior zwar seit Jahrzehnten Mitglied der evangelischen Kirche ist, aber nie konfirmiert wurde. Das soll jetzt nachgeholt werden. Und wir unterbrechen für eine Falschmeldung, Gefahrenmeldung, Verzeihung, ein Falschfahrer ist unterwegs. Vorsicht auf der A4 Köln-Aachen. Zwischen Kreuzkerpen und Langerwehr. Hier kommt Ihnen ein Falschfahrer entgegen. Bitte äußerst rechts fahren und nicht überholen auf der A4 Köln-Aachen. Zwischen den Kreuzkerpen und Langerwehr ist ein Falschfahrer unterwegs. Wir machen weiter mit den Nachrichten. Und Spanien steht im Achtelfinale der Fußball-WM. Das Wetter morgen ähnlich wie heute. 21 bis 28 Grad. Die Zeit, es ist 23.03 Uhr.
4: Und da haben wir Gefahrenmeldungen. Vorsicht bitte auf der A1 Bremen Richtung Hamburg zwischen Stuckenborstel und Bockel. Eine ungesicherte Unfallstelle. Vorsicht bitte auf der A44, Kirchheimer Dreieck Richtung Erfurt, zwischen Bad Hersfeld und Friedewald. Da stehen mehrere defekte Pkw im Baustellenbereich. Vorsicht bitte auch auf der A59 Köln-Bonn in Höhe Bonn-Villig. Hier sind Menschen auf der Fahrbahn. Vorsicht auch auf der A602 Longich Richtung Trier, zwischen Trier-Ehrang und dem Verteilerkreis ein defektes Fahrzeug. Staus sind noch dabei, A5 Karlsruhe Richtung Frankfurt, zwischen Karlsruhe Nord und Bruchsal, Unfallstelle geräumt, immer noch 5 Kilometer Stau. Die A7 Hannover Richtung Kassel, zwischen Nürten-Hardenberg und Göttingen, 3 Kilometer Stau. Und die A49 Kassel Richtung Gießen, die ist zwischen Baunatal-Mitte und Baunatal-Süd, nach einem Unfall gesperrt. Allen unterwegs sichere Fahrt.
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4: Mit Adrian Belic, guten Abend. Wie war das nochmal mit dem allerersten Konzert von The Clash? Und warum ist die Band The Perfect Circle eine sogenannte Supergroup? Antworten in der kommenden halben Stunde.
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ARD Musikclub Rock, 23.11 Uhr ist es genau. Wir gucken nochmal auf die Straßen. Neue Gefahrenmeldung, Vorsicht bitte auf der A1. Bremen Richtung Hamburg zwischen Hittfeld und Horster Dreieck. Da liegt ein Tier auf der Fahrbahn. So, wir haben Post bekommen hier im ARD Musikclub Rock und zwar von Rainer. Er hat geschrieben: Hallo Musikclub Rock, ich habe gehört, dass A Perfect Circle nach jahrelanger Abstinenz endlich mal wieder eine neue Single veröffentlicht haben. Starless soll das gute Stück heißen. Wäre echt cool von euch, wenn ihr die Scheibe mal vorstellen könntet. Rainer aus Niedernhall. In Baden-Württemberg liegt das. Ah, danke Rainer für deine Nachfrage. Schon mal gehört, liebe Leute, den Namen A Perfect Circle. Das ist eine sogenannte Supergroup. Bandmitglieder sind und waren verbunden mit anderen Bands wie Nine Inch Nails, Smashing Pumpkins, Queens of the Stone Age, Marilyn Manson. Hallo, illustre Runde, oder? Und ja, Rainer hat recht, die haben schon länger nichts Neues von sich hören lassen. Letzte LP liegt schon 8 Jahre zurück, letzte zwischendurch Single 2 Jahre. Das hier ist ganz neu von Perfect Circle, Starless heißt die Single. Man kann es kaum aussprechen, aber dafür klingt es umso besser, wenn man es sich anhört.

The Darkness, I believe in a thing called love. So, jetzt nochmal kurz den Kalender aufgeklappt. Den Kalender mit den historischen Daten der Musikgeschichte hier im ARD Musikclub Rock. Und da steht diese Woche vor genau 50 Jahren The Clash. Stehen zum ersten Mal öffentlich auf der Bühne in Sheffield als Vorband von den Sex Pistols. Also diese Kombi klingt wie erfunden, oder? Aber so ist das bei Legenden. Da klingt vieles unglaublich. Unglaublich auch, dass The Clash damals noch gar keinen Plattenvertrag hatten. Die großen Hits, die sollten erst noch kommen. Sowas wie das hier. Ja, kennen wir alle, oder das hier. Come on and let me know. Ja, alles weltberühmt geworden, tolle Band, unvergessene Hits. Verrückt, dass man Songs von denen spielen muss, die bei ihrem ersten öffentlichen Auftritt noch gar nicht im Repertoire hatten. Die sollten alle erst später kommen, so wie der hier auch, Rock the Casbah.

0: 23.31 Uhr ist es genau, ARD Musikclub Rock mit der Verkehrslage auf den Straßen. Sieht so aus, Vorsicht bitte auf der A6, Mannheim Richtung Heilbronn, zwischen dem Dreieck Hockenheim und dem Kreuz Waldorf, eine ungesicherte Unfallstelle. Vorsicht bitte auch auf der E40, Kassel Richtung Frankfurt in Höhe Hattenbacher Dreieck, da liegt ein größeres Plastikteil. Stau immer noch auf der A5 Karlsruhe Richtung Frankfurt, zwischen Karlsruhe Nord und Bruchsal, Unfallstelle geräumt, immer noch 5 Kilometer Stau. Und das war's, keine weiteren Störungen, allen unterwegs sichere Fahrt.
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0: mit Adrian Beric, hallo zusammen. Halbes Stündchen haben wir noch und gleich gibt's neue Musik von The Pretty Reckless. Hallo.
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ARD, Musik Club Rock, Whitesnake waren das. Wir haben eine neue Gefahrenmeldung in der Zwischenzeit reinbekommen. Vorsicht bitte auf der A8 München Richtung Stuttgart zwischen Ulm-West und dem Rastplatz Kemmental. Eine ungesicherte Unfallstelle. So, wir gucken jetzt auf ein bisschen neue Musik, denn da haben die Fans lange drauf gewartet. Genau genommen 5 Jahre. Moment, ich muss hier noch was starten. Bisschen im Hintergrund was. Das wird auch was hören, das hier. Ah, ein bisschen Hintergrundmusik ist doch wichtig. Also 5 Jahre lang haben die Fans auf neue Musik von The Pretty Reckless gewartet. Man darf allerdings auch betonen, Sängerin Taylor Momsen hat ja mehrere Karrieren, die sie parallel betreibt. Schauspielerin ist sie, Gossip Girl, ist so ziemlich die berühmteste Sache, von der man sie erkennt. Model, ja, und dann halt auch noch Rocksängerin. Wobei sie sagt, ich wollte schon mit 14 Rockstar werden. Hat sie geschafft, darf sie auch stolz drauf sein. Ihre Band, die mit ihrer Band zusammen, die haben auf ganz großen Stadion-Tourneen mit vielen Legenden zusammengespielt, mit AC/DC, mit den Rolling Stones, mit den Foo Fighters, oh la la. Und alle ihre Songs schreiben The Pretty Reckless selbst. Dear God, so heißt die aktuelle LP, daraus hören wir uns jetzt einen Song an. Und wer Dear God sagt, tolle LP, und Taylor Momsen finde ich sowieso super und die Band erst recht, The Pretty Reckless, sind im Herbst in Deutschland, in Berlin und in Köln. Das hier ist aktuelle Musik von The Pretty Reckless, Spell on You.

muss man diese Band noch großartig vorstellen? Wohl kaum, oder? AC/DC waren das. Und wir kommen langsam zum Ende hier von unserem wunderbaren kleinen, etwas härteren Fachmagazin, dem ARD Musikclub Rock. Die Musik zusammengestellt hat jeden Donnerstag Alexander Kneisel aus unserer Musikredaktion. Der macht das immer mit ganz viel Herzblut. Wer sich sagt, Leute, das hat so geknallt, das höre ich mir immer wieder gerne an. Bitte, sehr gerne. Wir haben aufgezeichnet morgen früh, dann in der ARD Sounds App als Aufzeichnung zu haben. Wir kommen jetzt noch ein bisschen runter, oder, mit Alanis Morissette. Noch ist die Sendung ja nicht durch.

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Daher kennen wir die am allerbesten, Mando Diao waren das mit One Last Fire. Und das war der ARD Musikclub Rock mit Adrian Beric. Ich sag gute Nacht. Hier gibt's um Mitternacht die Nachrichten und dann die ARD Hitnacht. Wir hören uns demnächst. Gute Nacht.

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2: Um 0 Uhr mit Christine Beith. Bundeskanzler Merz hat Kritik an den geplanten Änderungen bei Krankschreibungen zurückgewiesen. Der CDU-Chef sagte im ARD-Brennpunkt, die Rückkehr zur Krankschreibung ab dem ersten Krankheitstag helfe, die hohen Krankenstände in Deutschland zu senken. Aus Berlin Dietrich Karl-Meurer.
3: Die Regelung knüpfe an die Zeit vor der Corona-Pandemie. Merz erläutert, Unternehmen könnten davon aber abweichen und eigene Vereinbarungen treffen. Für die Wirtschaft plant die Bundesregierung unter anderem weniger Bürokratie und Änderungen im Datenschutzrecht. Merz erwartet davon deutliche Vorteile für Unternehmen. Für das kommende Jahr strebt er wieder ein Wirtschaftswachstum von mehr als 1% an. Zudem kündigt Merz für den Herbst weitere Gespräche über eine Reform des Arbeitszeitrechts an.
2: Am 1000. Tag nach dem Überfall der Hamas auf Israel haben überall im Land Menschen der Opfer gedacht. Bei dem Angriff am 7. Oktober 2023 wurden mehr als 1200 Menschen getötet und über 250 als Geiseln in den Gazastreifen verschleppt. Der Überfall löste den Krieg dort aus, in dem laut der von der Hamas kontrollierten Gesundheitsbehörde mehr als 73.000 Palästinenser ums Leben kamen. Die Weltgesundheitsorganisation WHO hat den jüngsten Ausbruch des Hunter-Virus für beendet erklärt. Die letzte bekannte Kontaktperson habe ihre Quarantäne abgeschlossen und sei negativ getestet worden. Bei dem Ausbruch auf einem Kreuzfahrtschiff hatten sich 13 Menschen mit dem Virus infiziert, 3 starben, darunter auch eine Deutsche. Bei der Fußball-WM in Nordamerika hat Spanien das Achtelfinale erreicht. Das Team gewann gegen Österreich mit 3:0. André Siems berichtet.
4: Die Mannschaft von Trainer Luis de la Fuente hat Österreich über das ganze Spiel dominiert und hätte locker höher gewinnen können. Oyarzabal hat 2-mal getroffen, Pedro Porro 1-mal. Vor allen Dingen in der ersten Halbzeit haben sich die Österreicher sehr schwer getan und waren viel zu weit weg von den Gegenspielern. Im zweiten Durchgang hat sich das Team von Ralf Rangnick zwar mehr zugetraut, aber nach vorne ging einfach zu wenig. Mit 3:0 gewinnt also Spanien und steht verdient im Achtelfinale.
2: Tennisprofi Alexander Zverev steht beim Rasenturnier in Wimbledon in der 3. Runde. Er gewann in 3 Sätzen gegen den Franzosen Valentin Rongier. Ebenfalls eine Runde weiter ist Jan-Lennard Struff. Er besiegte den US-Amerikaner Brandon Nakashima in 5 Sätzen. Das Wetter für Deutschland. In der Nacht teils klar, teils wolkig, vereinzelt Regen. Die Tiefstwerte 17 bis 8 Grad. Tagsüber mal dichte Wolken, mal längere sonnige Phasen. Am meisten Sonne gibt es in Rheinland-Pfalz und im Saarland sowie in Teilen von Nordrhein-Westfalen, Hessen und Baden-Württemberg. Dazu maximal 19 Grad an den Küsten und 28 Grad entlang des Oberrheins. Die Zeit 0:03 Uhr.
5: Sie hören den Verkehrsservice in der ARD-Hitnacht. Die A3 Nürnberg Richtung Passau ist zwischen Rosenhof und Wörth an der Donau Wiesent gesperrt. Da laufen derzeit Bergungsarbeiten. A5 Karlsruhe Richtung Frankfurt zwischen Karlsruhe Nord und Bruchsal 5 Kilometer Stau. Die A8 München Richtung Stuttgart ist zwischen Ulm West und Märklingen gesperrt. Da gab es einen Unfall. Und die A12 Autobahn der Freiheit Frankfurt-Oder Richtung Berliner Ring ist zwischen Briesen und Fürstenwalde West wegen Bauarbeiten bis um 5 nachher gesperrt. Die A14 Magdeburg Richtung Dahlen-Warsleben ist zwischen dem Kreuz Magdeburg und Dahlen-Warsleben weiterhin gesperrt. Und die A71 Suhl Richtung Erfurt ist zwischen Suhl-Zellermelis und Oberhof wegen Tunnelwartungsarbeiten bis um 6 nachher in der Früh gesperrt. Dann haben wir noch die A100, Stadtring Berlin, Wilmersdorf Richtung Wedding. Die Strecke ist wieder zwischen Hohenzollern-Damm und Messedamm Süd gesperrt bis um 5 wegen Bauarbeiten. Und frisch hinzugekommen die A661 Bad Homburg-Egelsbach zwischen Frankfurt am Main-Heddernheim und Eckenheim. Da kommt es zu Sichtbehinderungen durch Rauch.
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ard-hitnacht@mdr.de. Dankeschön für die lieben Nachrichten, die Sie schon wieder geschrieben haben. Thomas, Helmut, Silke, Alex, Moritz, Patricia, Phil, Indi und auch der Rainer hat sich bei uns gemeldet. Danke. Also unser ARD-Hitnacht-Team und ich, wir freuen uns über so viel Lob und Anerkennung. Das ist sehr, sehr nett geschrieben alles. Der Mario, der fasst es nochmal zusammen. Mario schreibt, guten Abend, liebe Romy. Vielen Dank, dass es euch gibt. Es wäre doch recht langweilig für Kurt im LKW, Laura in der Taxizentrale, Jörg in der Bäckerei, so schreibt er, und alle anderen, die arbeiten müssen oder eben nicht schlafen können, wenn es die ARD-Hitnacht nicht gäbe. Ausrufezeichen. Ja, Grüße von eure Mario aus Lengerich in Westfalen. Na bitte, haben wir es also mal wieder auf den Punkt gebracht. Ohne Radio wäre so eine Nacht im Dienst oder nicht im Dienst. Eine wache Nacht ohne Radio wäre einfach nur halb so schön.

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0: Eine Minute nach 1:30, hier ist der Verkehrsservice in der ARD-Hitnacht. Die A3 in Nürnberg Richtung Passau ist zwischen Rosenhof und Wörth an der Donauwiesent gesperrt. Da laufen Bergungsarbeiten. Die A5 Karlsruhe Richtung Frankfurt zwischen Karlsruhe Nord und Bruchsal 5 Kilometer Stau. Die A8 München Richtung Stuttgart ist zwischen Ulm West und Märklingen nach einem Unfall gesperrt. Und die A12 Autobahn der Freiheit Frankfurt-Oder Richtung Berliner Ring ist zwischen Briesen und Fürstenwalde West wegen Bauarbeiten gesperrt. Bis um 5. Die A14 Magdeburg Richtung Dahlen-Warsleben ist zwischen dem Kreuz Magdeburg und Dahlen-Warsleben weiterhin gesperrt. Und die A71 Suhl Richtung Erfurt ist zwischen Suhl-Zellermelis und Oberhof wegen Tunnelwartungsarbeiten bis ca. 6 Uhr gesperrt. Dann haben wir noch die A100 Stadtring Berlin, Wilmersdorf Richtung Wedding. Die Strecke ist zwischen Hohenzollern-Damm und Messedamm-Süd wegen Bauarbeiten gesperrt bis um 5. Und auf der A661 Bad Homburg-Egelsbach zwischen Frankfurt am Main, Heddernheim und Eckenheim kommt es zu Sichtbehinderungen durch Rauch. Außerdem Kiel ist die letzte Meldung. B76 Richtung Schleswig ist zwischen Eckernförder Straße und Holstein Stadion wegen eines Schwertransportes gesperrt. So, Sie fahren hoffentlich nicht genauso, wie ich spreche. Bleiben Sie schon wach und kommen Sie gut durch die Nacht. Hier ist die ARD-Hitnacht.
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0: In dieser Nacht wieder anders. Mit mir. Ich bin Romy Anders und grüß Sie. Hi.

Es ist Freitag. Wir haben den, für die meisten zumindest, letzten Arbeitstag der Woche. Und wir wünschen Ihnen natürlich einen schönen Freitag, wir von der ARD Hitnacht, und schon mal ein erholsames Wochenende. Es ist kurz vor 3:15. Musik von Kim Wilde. Lieblingshits in der ARD Hitnacht.

Liebe Nachtschwärmer, ihr lieben Frühaufsteher, willkommen in der ARD-Hitnacht, das ist kurz vor eins. Wir senden aus Erfurt, aus den Studios von MDR Thüringen und wir wünschen natürlich eine angenehme Nacht.

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1: Um 1 Uhr mit Christine Beit. Die Unzufriedenheit der Menschen in Deutschland mit der schwarz-roten Regierung und Kanzler Merz wächst. Das zeigt der ARD-Deutschland-Trend. Er wurde Anfang der Woche erhoben, also vor den Reformvorschlägen. Aus Berlin Markus Sambale.
2: 84% der Befragten sind unzufrieden mit der politischen Arbeit von Friedrich Merz. So schlecht wie er stand noch kein Bundeskanzler da in den vergangenen fast 30 Jahren. So lange wird der ARD-Deutschland-Trend schon erhoben. Die Zahlen belegen, wie schlecht die Stimmung ist und wie wichtig ist umgekehrt aus Sicht der Regierung ist, eine Wende zu schaffen. Wie der Kanzler bekommt auch die schwarz-rote Bundesregierung insgesamt eine extrem schlechte Beurteilung. 86% sind mit der Arbeit der Bundesregierung nicht zufrieden.
1: Unterdessen hat Kanzler Merz Kritik an den Reformvorschlägen zurückgewiesen. Im Fokus dabei unter anderem die geplanten Änderungen bei Krankschreibungen. Der CDU-Chef sagte im Ersten, die Rückkehr zur Krankschreibung ab dem ersten Krankheitstag helfe, die hohen Krankenstände in Deutschland zu senken. US-Präsident Trump will mehrere geschützte Meeresgebiete für die Fischerei freigeben, seinen Angaben zufolge, um neue Jobs zu schaffen. Es geht unter anderem um das Fischen von Jakobsmuscheln im Atlantik. Umweltverbände befürchten Schäden durch den Fang der Muscheln, denn diese werden vom Meeresboden abgeschabt. Die Extremkletterer, die am Mittwoch unerlaubt auf das Empire State Building in New York geklettert waren, müssen juristische Konsequenzen fürchten. Die Staatsanwaltschaft hat das Paar angeklagt, unter anderem wegen rücksichtsloser Gefährdung und Einbruchs. Der Mann hatte seiner Partnerin einen Heiratsantrag auf dem Gebäude in mehr als 440 Metern Höhe gemacht. Die spanischen Fußballer stehen im Achtelfinale der WM in Nordamerika. Sie gewannen 3:0 gegen Österreich. Das Team von Trainer Ralf Rangnick ist damit ausgeschieden. In diesen Minuten startet außerdem das Spiel Portugal gegen Kroatien. Julius Richter berichtet.
3: In diesem Spiel geht es nicht nur um Fußball. In der 21. Minute wollen Portugals Fans mit weißen Luftballons an Diogo Jota erinnern. Der portugiesische Nationalspieler war vor einem Jahr bei einem Autounfall ums Leben gekommen. Seine Rückennummer war die 21. Außerdem stehen bei der Partie in Toronto zwei gealterte Weltstars im Fokus. Der Portugiese Cristiano Ronaldo und Kroatiens Luka Modric. Für einen der beiden geht die WM-Reise heute Nacht zu Ende.
1: Das Wetter für Deutschland. In der Nacht teils klar, teils wolkig, vereinzelt Regen. Die Tiefstwerte 17 bis 8 Grad. Tagsüber mal dichte Wolken, mal längere sonnige Phasen. Am meisten Sonne gibt es in Rheinland-Pfalz und im Saarland sowie in Teilen von Nordrhein-Westfalen, Hessen und Baden-Württemberg. Im Norden örtlich Schauer. Dazu maximal 19 Grad an den Küsten und 28 Grad entlang des Oberrheins. Die Zeit, es ist 1.03 Uhr.
4: 1.03 Uhr.
5: Der Verkehrsservice in der ARD-Hitnacht. Die A8 München Richtung Stuttgart ist zwischen Ulm-West und Märklingen gesperrt nach einem Unfall. Die A12 Autobahn der Freiheit Frankfurt-Oder Richtung Berliner Ring ist zwischen Briesen und Fürstenwalde-West wegen Bauarbeiten bis um 5 gesperrt. A14 Magdeburg Richtung Dahlen-Warsleben ist zwischen dem Kreuz Magdeburg und eben Dahlen-Warsleben weiterhin gesperrt. Und die A71 Suhl Richtung Erfurt ist zwischen Suhl-Zellermelis und Oberhof wegen Tunnelwartungsarbeiten bis um 6 heute früh gesperrt. Und wir haben noch die A100 Stadtring Berlin-Wilmersdorf Richtung Wedding. Die Strecke ist zwischen Hohenzollern-Damm und Messedamm-Süd wegen Bauarbeiten bis um 5 auch gesperrt. Kiel, die B76 Richtung Schleswig ist zwischen Eckernförder Straße und Holstein-Stadion wegen eines Schwertransportes gesperrt. Das war's von unserer Seite. Passen Sie gut auf, kommen Sie sicher an.
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5: Na sehr schön, jetzt für Sie in der ARD-Hitnacht ein Song, das mit einer der coolsten überhaupt, finde ich. Das Lied, das lädt ein zum Runterfahren, zum Chillen. Bleib entspannt, bloß keinen Stress, denn der Bäcker backt das Brot und der Nachtzug kommt. Zusammenhang egal. Hauptsache, es geht uns gut. Laid back, Baker Man, take it easy.

Herzlich willkommen und ein gutes Wachbleiben. Hier ist die ARD-Hitnacht mit einer ganz klaren Forderung jetzt. Komm, halt mich fest. Klaus Lage, Lieblingshits.

Die ARD-Hitnacht mit einer Frage von Hörerin Kerstin aus Görlitz. Was macht ihr, um euch wach zu halten? Ich muss zum Glück nicht arbeiten, schreibt Kerstin. Aber wenn ich Nachtdienst hätte, in einem Schichtbetrieb oder im Krankenhaus zum Beispiel, ich würde es nur mit ganz viel Cola schaffen. Kerstin, da bin ich dabei. Cola und Schokolade. Das hält mich persönlich wach. Das ist jetzt natürlich nie ganz das Gesündeste. Müssen wir gar nicht reden. Aber es hilft, um irgendwie durch die Nacht zu kommen. Und um bei Laune zu bleiben. Das ist ja auch wichtig. Und was ist es bei Ihnen? Schreiben Sie uns gern ard-hitnacht@mdr.de. Was hält Sie wach und warum müssen Sie wach bleiben? Wo oder was haben Sie zu tun? ard-hitnacht@mdr.de. Wir sind gespannt und wir freuen uns auf Nachrichten. Immer in der ARD-Hitnacht. Bis gleich ab 2, schon Freitag.

0: Es ist 13:45 Uhr. Der Verkehrsservice in der ARD-Hitnacht. Die A8 München Richtung Stuttgart ist zwischen Ulm-West und Merklingen gesperrt nach einem Unfall. A12 Autobahn der Freiheit Frankfurt-Oder Richtung Berliner Ring ist zwischen Briesen und Fürstenwalde-West wegen Bauarbeiten gesperrt, noch bis um 5. Und die A14 Magdeburg Richtung Dahlen-Warsleben ist zwischen dem Kreuz Magdeburg und eben Dahlen-Warsleben weiterhin gesperrt. Die A71 Suhl Richtung Erfurt ist zwischen Suhl-Zellermedes und Oberhof wegen Tunnelwartungsarbeiten gesperrt bis nachher um 6. Und die A100 Stadtring Berlin-Wilmersdorf Richtung Wedding ist zwischen Hohenzollern-Damm und Messedamm-Süd wegen Bauarbeiten bis um 5 nachher gesperrt. Passen Sie gut auf, bleiben Sie achtsam, kommen Sie gut und sicher und vor allem bald an.
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www.kerstin-aus-görlitz.de. Was tun, um jetzt in der Nacht fit zu bleiben? Kerstin aus Görlitz, sie meint, mit Cola geht vieles. Ich füge noch hinzu, klar, Cola. Schokolade macht die Nacht erst süßer und auch gut gelaunter. Und der Michael schreibt, guten Morgen, arbeite alleine jede Nacht in einer kleinen Bäckerei in Norwegen. Um mich wach zu halten, hilft mir am besten Motivation durch euch, eure coolen Themen und durch die gute Musik. Finde ich klasse, weiter so. Doppelsmiley. Cool. Also die richtige Musik zum Wachbleiben in der Nacht findet auch LKW-Fahrer Mario ganz wichtig. Danke für Ihre sehr, sehr nette formulierte Nachricht, Mario. Und Stefanie schreibt noch, ich backe Geburtstagskuchen. Ist auch cool, ne? Jetzt um zwei, wir gehen auf um zwei zu. Sie schreibt, meine jüngste von drei Mädchen ist 18 Jahre alt geworden und morgen wird gefeiert. Der letzte Käsekuchen möchte einfach nicht fertig werden, sodass ich jetzt noch vor dem Backofen sitze und darauf warte, dass er endlich Farbe bekommt. Ey, das sind die Mamas auf dieser Welt, ne? Damit der Nachwuchs Freude hat und gut feiern kann, stehen wir in der Nacht noch in der Küche und backen Kuchen. Schön. Also, liebe Nachtschwärmer, ihr lieben Frühaufsteher, liebe Stefanie, viel Freude und willkommen in der ARD-Hitnacht. Dankeschön euch fürs Schreiben. Freue ich mich.

Uns hat gerade in der ARD-Hitnacht eine Entwarnung erreicht. Es gab doch einen Gebäudebrand in Barkede, Niedersachsen, Barkede-Beber. Und das betroffene Gebiet sollte am besten gemieden werden. Jetzt kam die Entwarnung. Die Warnung ist aufgehoben.

Every Time We Touch, Lieblingshits in der ARD-Hitnacht. Weil wir gerade über die Stefanie gesprochen haben, die uns geschrieben hat, dass sie für den Geburtstag ihrer Tochter gerade noch in der Küche steht und Kuchen macht, da schreibt Anne, das Käsekuchenbacken wäre definitiv ein guter Grund, jetzt auch in der Nacht noch wach zu sein. Aber so schreibt Anne, ich habe keine Kinder und auch keinen Mann, der mit ist, also backe ich es gar nicht. Viele Grüße, Anne. So kann man sich natürlich auch vom Backen ganz drücken. Ich finde ja auch gut, wenn einer da ist, der gerne backt und dann einer da ist, der gerne isst. So kann man sich prima aufteilen und kommt sich nicht in die Quere. Also gemeinsam kochen oder gemeinsam backen. Bei uns zu Hause, da geht es immer schief. Endet ständig im Streit. Ich kann es nicht empfehlen.

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1: Um 2 Uhr mit Christine Beitsch. Bundesfinanzminister und SPD-Chef Klingbeil hat die Reformpläne der Regierung gegen Kritik verteidigt, zum Beispiel beim Thema Krankschreibungen. Der Koalitionsausschuss hatte sich vorgestern darauf geeinigt, dass eine Arbeitsunfähigkeitsbescheinigung in Zukunft ab dem ersten Tag der Erkrankung verpflichtend sein soll. Klingbeil sprach im ZDF-Heute-Journal von einem Kompromiss.
2: Die Gesundheitsministerin hat schon erklärt, natürlich müssen wir das jetzt so machen, dass niemand krank zur Arbeit geht. Also da wird man jetzt gute pragmatische Lösungen finden müssen und das war jetzt gestern eine Grundsatzeinigung im Koalitionsausschuss. Niemand ist überrascht, wenn ich sage, das war jetzt kein Thema, was wir da reingetragen haben in den Koalitionsausschuss als SPD, aber es gehört zu den Kompromissen dazu und jetzt geht es darum, dass das Ganze pragmatisch umgesetzt wird, aber das werden wir hinbekommen.
1: Auch Kanzler Merz hat Kritik an den Plänen zurückgewiesen. Der CDU-Chef sagte im Ersten, die Rückkehr zur Krankschreibung ab dem ersten Tag solle die hohen Krankenstände senken. 2/3 der Menschen in Deutschland haben Angst, dass der Klimawandel die Lebensgrundlagen zerstört. Nach der Hitzewelle in der vergangenen Woche erwarten sie, dass die Politik mehr vorsorgt. Das zeigt der ARD-Deutschland-Trend. Demnach fordern 9 von 10 Befragten, dass mehr Geld in den Hitzeschutz gesteckt wird, beispielsweise in Schulen, Krankenhäusern und im Bahnnetz. Tausende Beschäftigte von Mercedes-Benz wollen heute in mehreren deutschen Städten gegen den Sparkurs des Autobauers protestieren. Die IG Metall teilte mit, so wolle man unter anderem die 35-Stunden-Woche verteidigen, sowie Arbeitsplätze und Standorte in Deutschland. Aus Stuttgart, Gilly Hensoldt.
3: Der Mercedes-Vorstand will die Arbeitskosten senken und hat eine Verlängerung der Wochenarbeitszeit ohne Lohnausgleich ins Spiel gebracht. Dies sei der direkteste und fairste Weg, damit die Arbeitsstunde günstiger werde, heißt es in einem vor wenigen Tagen verschickten Schreiben an die Beschäftigten. Mercedes-Betriebsratschef Lümali dagegen erklärte, es sei einfallslos und ein falsches Signal, die Debatte über die Zukunft von Mercedes auf dem Rücken der Beschäftigten zu führen. Stattdessen müsse es um Innovationen und Investitionen gehen und auch um verlässliche politische Rahmenbedingungen.
1: Die britische Regierung erlaubt Kneipen und Bars wegen der Fußball-WM längere Öffnungszeiten. Sie dürfen in der Nacht zu Montag bis 5 Uhr statt wie bisher nur bis 2 Uhr öffnen. Dann spielt England im Achtelfinale gegen Co-Gastgeber Mexiko. Das Wetter für Deutschland. In der Nacht teils klar, teils wolkig, vereinzelt Regen. Die Tiefstwerte 17 bis 8 Grad. Tagsüber mal dichte Wolken, mal längere sonnige Phasen. Am meisten Sonne gibt es in Rheinland-Pfalz und im Saarland sowie in Teilen von Nordrhein-Westfalen, Hessen und Baden-Württemberg. Dazu maximal 19 Grad an den Küsten und 28 Grad entlang des Oberrheins. Die Zeit 2:03.
4: Und hier ist der Verkehrsservice in der ARD-Hitnacht. Die A6 Heilbronn Richtung Mannheim ist zwischen Schwetzingen-Hockenheim und Mannheim-Schwetzingen gesperrt. Noch 3 Stunden bis um 5. Und die A8 München Richtung Stuttgart ist zwischen Ulm-West und Merklingen nach dem Unfall gesperrt. A12 Autobahn der Freiheit Frankfurt-Oder Richtung Berliner Ring. Zwischen Briesen und Fürstenwalde-West dort die Sperrung wegen Bauarbeiten. Auch bis um 5. Und die A14, Magdeburg Richtung Dahlen-Warsleben, ist zwischen dem Kreuz Magdeburg und Dahlen-Warsleben weiterhin gesperrt. Die A71, Suhl Richtung Erfurt, ist zwischen Suhl-Zellermielis und Oberhof wegen Tunnelwartungsarbeiten gesperrt, bis nachher um 6. Und die A100 Stadt Ring Berliner, Wilmersdorf Richtung Wedding ist zwischen Hohenzollern-Damm und Messedamm Süd wegen Bauarbeiten bis ca. 5 Uhr gesperrt. So viel von unserer Seite. Passen Sie schon auf, kommen Sie gut an.
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